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1: Ich bin David Riemer. Vizekanzler Klingbeil hat die zurückgetretene Arbeitsministerin Baas gegen Kritik an ihrer Amtsführung verteidigt. Man sei wie verabredet im Zeitplan auch für die Rentenreform, sagte der SPD-Chef im Ersten. Baas habe die Reform nicht gebremst, es habe vielmehr eine Verabredung der Koalition gegeben, die 3 Landtagswahlen abzuwarten, bevor Gesetze vorgelegt wurden. Außerdem gäbe es noch inhaltliche Fragen zu klären, so Klingbeil. Bundeskanzler Merz hat eine niedrigere Stromsteuer in Aussicht gestellt. Spielräume im Haushalt sollten dazu genutzt werden, die Stromsteuer für alle auf das europäische Mindestmaß zu senken. Merz sagte dazu:
2: Sie wissen, das ist eine Zusage, die wir bis heute nicht eingehalten haben. Wir wollen damit nicht nur Entlastung ermöglichen, sondern wir wollen auch die Glaubwürdigkeitslücke schließen, die sich aus dieser Entscheidung im letzten Jahr für uns alle ergeben hat.
1: Eine niedrigere Stromsteuer hatte die Bundesregierung an sich schon im vorigen Jahr zugesagt, die Stromsteuer dann aber nur für bestimmte Wirtschaftsbereiche gesenkt. Der Volkswagen-Konzern hat im 3. Quartal deutlich weniger Fahrzeuge ausgeliefert als vor einem Jahr. Weltweit waren es knapp 1,9 Millionen Autos, ein Rückgang um gut 14%. Bei der Tochter Audi brach der Absatz sogar um knapp 20% ein.
3: Der Knackpunkt ist China. Dort brachen die Auslieferungen des VW-Konzerns um fast 40% ein. Audi belasten außerdem die US-Zölle. Einen Lichtblick gibt es dagegen bei der Lastwagen- und Bussparte. Hier stieg der Absatz um gut 10%, vor allem dank der starken Nachfrage in den USA. Kräftig zulegen konnte dort der Truckhersteller International. Zu ihm gehört auch die Marke IC-Bus und die baut die berühmten gelben amerikanischen Schulbusse. Thomas Pleskin, Nachrichtenredaktion.
1: Deutschlands bester Tennisprofi Alexander Zverev wird in den kommenden Wochen erstmals in seiner Karriere die Nummer 1 der Welt. Letzte minimale Restzweifel erledigten sich durch das vorzeitige Aus von Carlos Alcaraz und Ben Shelton beim ATP-Turnier in Shanghai. Damit wird Zverev spätestens zum Saisonende auf Platz 1 des Rankings stehen. Weder Alcaraz noch Shelton können an dem 29-Jährigen vorbeiziehen. Als einzigen Deutschen bei den Männern ist dies bisher Boris Becker gelungen.
4: Sie starten mit einem klaren Himmel in den Dienstag, aber auch bei sehr kalten Temperaturen. 5 Grad als Tiefstwert in dieser Nacht. Über den Tag steigen die Temperaturen auf zumindest 16 Grad. Es bleibt weiter freundlich, vor allem in der ersten Tageshälfte mit viel Sonnenschein. Erst im Laufe des Nachmittags wird es dichter zuziehen und heute Abend sollten Sie zumindest mal zeitweise mit leichtem Regen rechnen.

0: 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Die größten Worte der Menschheitsgeschichte. 1971 wird Bundeskanzler Willy Brandt der Friedensnobelpreis verliehen. Aus seiner Dankesrede.
1: Unsere parlamentarische Demokratie hat 20 Jahre nach ihrer Gründung ihre Fähigkeit zum Wandel bewiesen und damit ihre Probe bestanden. Unser Volk braucht wie jedes andere seine innere Ordnung. In den 70er Jahren werden wir aber in diesem Lande nur so viel Ordnung haben, wie wir an Mitverantwortung ermutigen. Wir wollen mehr Demokratie wagen.

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1: Ich bin David Riemer. Bundespräsident Steinmeier will den früheren rheinland-pfälzischen Ministerpräsidenten Schweizer am Nachmittag zum neuen Arbeitsminister ernennen. Vorher solle die bisherige Ministerin Baas ihre Entlassungsurkunde erhalten, teilte das Bundespräsidialamt mit. Baas hatte gestern nach einem Trauerfall in der Familie und öffentlichen Angriffen gegen sie ihren sofortigen Rücktritt erklärt. Bevor Schweizer das Ministerium übernehmen kann, muss er im Bundestag noch vereidigt werden. Spott und Beschimpfungen, kompromittierende Posts. Schon Kinder und Jugendliche haben unter solchen Attacken in sozialen Netzwerken zu leiden. Das Bündnis gegen Cybermobbing stellt heute Ergebnisse zur aktuellen Entwicklung vor.
2: Ausschluss aus dem Klassenchat bei WhatsApp, KI-generierte Deepfakes bei TikTok oder der gehässige Kommentar auf der Gaming-Plattform. Cybermobbing gegen Kinder und Jugendliche hat sich zu einem Dauerproblem entwickelt. Mit teilweise gravierenden Folgen für die Betroffenen. Angstreaktionen, Wut, psychischer Stress bis hin zu Suizid. Gedanken bestimmen oftmals das Leben der Opfer. Das Bündnis gegen Cybermobbing fordert deshalb schon länger mehr Aufklärung. Auch müssten Täter und Täterinnen deutlich stärker zur Verantwortung gezogen werden. Tanja Wagner, Nachrichtenredaktion.
1: In einer Höhle auf der italienischen Mittelmeerinsel Sardinien sitzt ein Höhlenforscher tief unter der Erde fest. Nach mehr als 27 Stunden konnte der 31 Jahre alte Mann von einem Bergungsteam gerettet werden.
3: Endlich Licht und frische Luft. Der Forscher, ein Italiener, wurde sofort von Medizinern hier gecheckt und dann in ein Krankenhaus geflogen. In 10 Metern Tiefe saß er in der Falle. Es war dunkel und kalt. Ein Hangrutsch hatte den Höhleneingang komplett verschüttet. Nur im Schneckentempo konnten sich die Retter zu dem Mann vorarbeiten, räumten Steine und Geröll per Hand beiseite. Es war eine unglaubliche Aktion, sagte ein Sprecher des Bergungsteams aus Italien, Claudia Wächter.
1: Eine groß angelegte Cyberattacke hat Kühlanlagen in den Märkten von mehreren großen französischen Lebensmittelhandelsketten gestört. Den Hackern sei es gelungen, Kühl- und Gefrierschränke in den Auftaumodus umzustellen, sagte ein Sprecher der Handelsgruppe, zu der die Supermärkte Intermarché und Netto gehören. Medienberichten zufolge sollen weitere Ketten betroffen sein. Lebensmittel müssen weggeworfen werden, der Schaden könnte immens sein, die Staatsanwaltschaft ermittelt.
4: Es wird heute nochmal ein richtig schöner Herbstdienstag, ein goldener Herbstdienstag. Sie können sich vor allem in der ersten Tageshälfte auf viel Sonnenschein freuen. Im Laufe des Nachmittags wird es etwas dichter zuziehen. Heute Abend sind auch leichte Regenschauer nicht ganz ausgeschlossen, bei 16 Grad maximal. Am Mittwochmorgen nochmal 16 Grad der Spitzenwert. Sonne und Wolken werden sich abwechseln. Regen ist keiner in Sicht. Nur der Wind, der wird am Mittwoch etwas auf.

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1: Es gibt keinen Gott, sagte der Kosmonaut. Ich bin ihm nicht begegnet auf dem Flug um den Mond. Doch mit jedem Atemzug füllte Luft seine Lungen. Niemals gesehen, niemals gehört. Berechnet zwar und in Formeln zu pressen, doch produzierbar nicht. Aber er atmete sie und lebte aus ihr und zweifelte nicht, dass es sie gab.

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1: Ich bin David Riemer. Bundespräsident Steinmeier will den früheren rheinland-pfälzischen Ministerpräsidenten Schweiz am Nachmittag zum neuen Arbeitsminister ernennen. Vorher solle die bisherige Ministerin Baas ihre Entlassungsurkunde erhalten, teilte das Bundespräsidialamt mit. Baas hatte gestern nach einem Trauerfall in der Familie und öffentlichen Angriffen gegen sie ihren sofortigen Rücktritt erklärt. Bevor Schweizer das Ministerium übernehmen kann, muss er im Bundestag noch vereidigt werden. Wer sein Auto reparieren lassen muss, zahlt für Ersatzteile immer mehr. Innerhalb von 10 Jahren sind die Preise im Schnitt um mehr als 80% gestiegen, deutlich stärker als die allgemeine Inflation. Das treibt nach Angaben der Versicherungswirtschaft auch die Reparaturkosten und damit die Schadenkosten nach oben.
2: Besonders teuer sind sichtbare Karosserieteile wie Türen, Kotflügel oder Außenspiegel. Ein Grund dafür ist laut Versicherungsverband der sogenannte Designschutz. Er verhindert bislang oft, dass unabhängige Hersteller optisch identische Ersatzteile anbieten dürfen. Genau das will die EU aber ändern. Bestimmte Reparaturteile sollen künftig vom Designschutz ausgenommen werden. Das könnte für mehr Wettbewerb sorgen und Reparaturen für Autofahrer günstiger machen. Thomas Bleskin, Nachrichtenredaktion.
1: Papst Leo soll heute für eine Operation einer Lunge in eine Klinik in Rom aufgenommen werden. Das teilte der Heilige Stuhl mit. Dort soll Leo ein bei Untersuchungen entdeckter Knoten in der Lunge entfernt werden. Ob die OP noch heute stattfindet, ist noch offen.
3: Leo selbst gibt sich hier zuversichtlich. Der Knoten sei im Frühstadium entdeckt worden und er wird auch kommenden Monat nach Südamerika reisen, sagte er. Doch ob das so klappt, wird sich wohl erst nach der OP zeigen, wenn seine Ärzte mehr über diesen Lungenknoten wissen. Stand jetzt wird Leo etwa eine Woche hier in der Klinik bleiben und überall auf der Welt beten Menschen für ihn, bang. Ausgerechnet Leo, der bisher immer so fit und sportlich wirkte. Aus Rom, Claudia Wächter.
1: US-Präsident Trump sieht im Ukraine-Krieg vor allem Präsident Zelensky in der Pflicht, eine Einigung mit Russland zu erreichen. Kritik an Russlands Verstößen gegen die vereinbarte Waffenruhe wies Trump zurück. Er sagte, es habe Verstöße auf beiden Seiten gegeben. Russlands Präsident Putin sei seiner Meinung nach sogar stärker an einer Einigung interessiert als Zelensky.
4: Sie starten mit einem klaren Himmel in den Dienstag, aber auch bei sehr kalten Temperaturen. 5 Grad als Tiefstwert in dieser Nacht. Über den Tag steigen die Temperaturen auf zumindest 16 Grad. Es bleibt weiter freundlich, vor allem in der ersten Tageshälfte mit viel Sonnenschein. Erst im Laufe des Nachmittags wird es dichter zuziehen. Und heute Abend sollten Sie zumindest mal zeitweise mit leichtem Regen rechnen.

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1: Es kommt nicht darauf an, glücklich zu sein, sondern andere glücklich zu machen. Es kommt nicht darauf an, geliebt zu werden, sondern zu lieben und anderen zum Segen zu sein. Es kommt nicht darauf an, was wir sind, sondern wie wir sind. Es kommt nicht darauf an, wann wir sterben, sondern ob wir bereit sind, Gott zu begegnen.

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1: Ich bin David Riemer. Unionsfraktionschef Frei ist überzeugt, dass die Koalition bei den anstehenden Reformen gemeinsame Lösungen finden wird. Das gelte auch nach dem Rücktritt von Arbeitsministerin Baas, sagte er im Ersten. Sowohl Union als auch SPD wüssten, dass sie ihre selbst gesteckten Ziele noch nicht erreicht hätten. Die Ergebnisse müssten deutlich besser werden und im Alltag der Menschen spürbar sein, sagte Frei. Die Deutsche Bahn will mit mehr Verbindungen ins Ausland sowie einer weiteren Sprinterlinie punkten. Mit dem Fahrplanwechsel heute hat der Konzern dann täglich mehr als 320 Fahrten mit über 10.000 Zielen außerhalb Deutschlands im Angebot. Die Tickets sind ab morgen erhältlich.
2: Bahn zu fahren soll sparen, neben teurem Sprit auch Zeit. Dafür baut die Bahn vor allem nach Italien, Frankreich, Österreich und Dänemark ihre Verbindung aus. So geht's etwa direkt von München in nur 6,5 Stunden nach Mailand. Eine mit gut 5 Stunden besonders schnelle Sprinterstrecke richtet die Bahn innerhalb Deutschlands zwischen Hamburg und München ein. Andernorts stoppen Baustellen Bahnreisende dagegen aus. So verlängert sich die Fahrzeit zwischen Berlin und Hannover aufgrund von Umleitungen um 80 Minuten auf 3 Stunden. Tanja Wagner, Nachrichtenredaktion.
1: Der aus der Erfolgsserie Breaking Bad bekannte US-Schauspieler R.J. Mitty ist im Alter von nur 34 Jahren gestorben. Er sei gestern in Brownsville im US-Bundesstaat Texas tot aufgefunden worden. Das berichten mehrere US-Medien unter Berufung auf sein Management und örtliche Behörden. Zur Todesursache wurde nichts mitgeteilt. Mitty war mit der Bewegungsstörung Zerebralparese zur Welt gekommen. Zum Sport. Alexander Zverev wird erstmals die Nummer 1 der Tennis-Weltrangliste. Nach der Niederlage von Carlos Alcaraz in Shanghai steht fest, dass der 29-Jährige in den kommenden Wochen an die Spitze rückt.
3: Für Zverev ist es die Krönung einer Saison mit 2 Grand-Slam-Titeln bei den US Open und den French Open. Außerdem stand er im Wimbledon-Finale. Nach seiner schweren Knöchelverletzung von 2022 hat er sich damit bis ganz nach oben gearbeitet. Offen ist nur noch, wann er die Nummer 1 übernimmt. Frühestens könnte das am 2. November passieren, abhängig davon, wie weit Zverev bei den Turnieren in Shanghai und Wien kommt. Ursula Winkler, Nachrichtenredaktion.
1: Erster und letzter deutscher Tennis-Weltranglisten-Erster war Boris Becker.
4: Heute geht es erstmal trocken los, von ein paar Nebelschwaden in den Außenbezirken mal abgesehen. Geht es heute trocken los und es wird auch sonnig werden tagsüber. Allerdings am Abend, da ziehen Wolken auf und sogar Regenwolken sind das dann. Eben, es wird nass werden am Abend und in der Nacht, aber eben erst 15 Grad bis dahin, die Maximaltemperatur. Morgen auch nochmal einige Wolken, die da übrig bleiben. Trotzdem, Regenschauer sind für den morgigen Mittwoch nicht angekündigt. Dafür aber 16 Grad in der Spitze und 15 Grad am Donnerstag als Maximaltemperatur.
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4: Guten Morgen und Reise hinein in den Dienstag zu Desireless und Voyage.

Nothing Breaks Like a Heart, Miley Cyrus, produziert von Erfolgsproduzent Mark Ronson, hier auf ihrem Radio Paradiso. Und jetzt die Queen der sanften Töne, hier ist

mit 80er Jahre Pauken und Trompeten hinein in den Dienstag. John Paul, St. Elmo's Fire hier auf Ihrem Radio Paradiso. Schönen guten Morgen. Ohne jede Hektik, mit ganz viel Entspannung und mit Elton John und Dua Lipa hinein in diesen Tag. Hier ist Cold Heart.

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1: Welche der Geist Gottes treibt, die sind Gottes Kinder, so schreibt der Apostel Paulus im Römerbrief. Ich wünsche Ihnen damit einen gesegneten Tag.
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2: Ich bin David Riemer. Unionsfraktionschef Frei ist überzeugt, dass die Koalition bei den anstehenden Reformen gemeinsame Lösungen finden wird. Das gelte auch nach dem Rücktritt von Arbeitsministerin Baas, sagte er im Ersten. Sowohl Union als auch SPD wüssten, dass sie ihre selbst gesteckten Ziele noch nicht erreicht hätten. Die Ergebnisse müssten deutlich besser werden und im Alltag der Menschen spürbar sein, sagte Frei. Die Deutsche Bahn will mit mehr Verbindungen ins Ausland sowie einer weiteren Sprinterlinie punkten. Mit dem Fahrplanwechsel heute hat der Konzern dann täglich mehr als 320 Fahrten mit über 10.000 Zielen außerhalb Deutschlands im Angebot. Die Tickets sind ab morgen erhältlich.
3: Bahn zu fahren soll sparen, neben teurem Sprit auch Zeit. Dafür baut die Bahn vor allem nach Italien, Frankreich, Österreich und Dänemark ihre Verbindung aus. So geht's etwa direkt

0: Von München in nur 6,5 Stunden nach Mailand. Eine mit gut 5 Stunden besonders schnelle Sprinterstrecke richtet die Bahn innerhalb Deutschlands zwischen Hamburg und München ein. Andernorts stoppen Baustellen Bahnreisende dagegen aus. So verlängert sich die Fahrtzeit zwischen Berlin und Hannover aufgrund von Umleitungen um 80 Minuten auf 3 Stunden. Tanja Wagner, Nachrichtenredaktion.
1: Der aus der Erfolgsserie Breaking Bad bekannte US-Schauspieler R.J. Mitty ist im Alter von nur 34 Jahren gestorben. Er sei gestern in Brownsville im US-Bundesstaat Texas tot aufgefunden worden. Das berichten mehrere US-Medien unter Berufung auf sein Management und örtliche Behörden. Zur Todesursache wurde nichts mitgeteilt. Mitty war mit der Bewegungsstörung Zerebralparese zur Welt gekommen. Zum Sport. Alexander Zverev wird erstmals die Nummer 1 der Tennis-Weltrangliste. Nach der Niederlage von Carlos Alcaraz in Shanghai steht fest, dass der 29-Jährige in den kommenden Wochen an die Spitze rückt.
2: Für Zverev ist es die Krönung einer Saison mit 2 Grand-Slam-Titeln bei den US Open und den French Open. Außerdem stand er im Wimbledon-Finale. Nach seiner schweren Knöchelverletzung von 2022 hat er sich damit bis ganz nach oben gearbeitet. Offen ist nur noch, wann er die Nummer 1 übernimmt. Frühestens könnte das am 2. November passieren, abhängig davon, wie weit Zverev bei den Turnieren in Shanghai und Wien kommt. Ursula Winkler, Nachrichtenredaktion.
1: Erster und letzter deutscher Tennis-Weltranglisten-Erster war Boris Becker.
3: Es wird noch schön werden heute, wenn sich der Nebel erstmal aufgelöst hat, dann wird es durchaus ein sonniger Tag heute. Am Abend allerdings, da ziehen Wolken auf, da wird es dann ein nasser Abend werden und auch in der Nacht kommen nochmal Regenschauer runter, 15 Grad die Maximaltemperatur. 16 Grad der Tagesspitzenwert am Mittwoch bei Sonne und Wolken im Wechsel mit so einem leichten Übergewicht an Wolken und am Donnerstag dann 15 Grad der Tagesspitzenwert, auch nochmal da ziemlich wolkenverhangen, aber weiterhin trocken.
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3: Hineingestartet in den Dienstag zu und mit Phil Collins aus Tarzan oder mit Tarzan-Musik schwingen Sie sich jetzt aus dem Bett Richtung Badezimmer. Hier ist You'll Be in My Heart. Schönen guten Morgen am Dienstag.
6: Komm.

Energie hineingestartet in den Dienstag zu Diana Ross und Chain Reaction hier auf ihrem Radio Paradiso. Die besten Hits zum Wohlfühlen und Entspannen. Hier kommt auch positive Energie rüber auf ganz andere Art und Weise.

Der alte Rocker kann auch sanft. What's your, have I told you lately? Hier auf Ihrem Radio Paradiso. Schweben Sie hinein in den Dienstag jetzt zu und mit Limahl und der Never End.

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5: Ich bin Diana Kramer. Der Rücktritt von Arbeitsministerin und SPD-Co-Chefin Bärbel Baas von ihren Ämtern löst Schockwellen im politischen Berlin aus. Die Unruhe in der schwarz-roten Koalition wird dadurch nicht gerade kleiner. Und bei der SPD geht die Suche nach einer Nachfolge für die Parteispitze gerade erst los.
6: Der Chef der Jusos Thürmer sieht in der geplanten Neuordnung der SPD-Spitze eine Chance für einen umfassenden Neustart der Partei. Die SPD brauche wieder einen Plan und Ideen für die Zukunft sowie glaubwürdige Köpfe, sagte er dem RND. Die gesamte Parteispitze soll auf einem Bundesparteitag zum Jahreswechsel neu gewählt werden. Ob Lars Klingbeil erneut als Parteichef kandidiert, ist noch offen, er klebe aber nicht an seinem Amt. Es gehe um die bestmögliche Aufstellung, sagte er am Abend. David Riemer, Nachrichtenredaktion.
5: Die Deutsche Bahn baut ihre internationalen Verbindungen ab Mitte Dezember weiter aus. Dann gibt es täglich mehr als 320 Fahrten ins europäische Ausland, 20 mehr als bisher. Neu ist auch eine besonders schnelle Verbindung zwischen Hamburg und München. Der Sprinter fährt dreimal täglich und braucht 5 Stunden 20. Die Preise im Fernverkehr bleiben unverändert. Tickets für den neuen Fahrplan sind ab morgen erhältlich. Spott und Beschimpfungen, kompromittierende Posts. Schon Kinder und Jugendliche haben unter solchen Attacken in sozialen Netzwerken zu leiden. Das Bündnis gegen Cybermobbing stellt in Berlin heute Ergebnisse zur aktuellen Entwicklung vor.
7: Ausschluss aus dem Klassenchat bei WhatsApp, KI-generierte Deepfakes bei TikTok oder der gehässige Kommentar auf der Gaming-Plattform. Cybermobbing gegen Kinder und Jugendliche hat sich zu einem Dauerproblem entwickelt, mit teilweise gravierenden Folgen für die Betroffenen. Angstreaktionen, Wut, psychischer Stress bis hin zu Suizidgedanken bestimmen oftmals das Leben der Opfer. Das Bündnis gegen Cybermobbing fordert deshalb schon länger mehr Aufklärung. Auch müssten Täter und Täterinnen deutlich stärker zur Verantwortung gezogen werden. Tanja Wagner, Nachrichtenredaktion.
5: Zum Sport. Alexander Zverev wird in den kommenden Wochen erstmals in seiner Karriere die Nummer 1 der Tenniswelt. Durch das vorzeitige Aus von Carlos Alcaraz beim ATP-Turnier in Shanghai wird Zverev, der in diesem Jahr die French Open und die US Open gewonnen hat, spätestens zum Saisonende auf Platz 1 der Weltrangliste stehen. Als einzigen Deutschen bei den Männern ist das bisher Boris Becker gelungen.
8: Das wird insgesamt noch ein freundlicher Tag heute. Wenn der erste Nebel erstmal weg ist, dann wird viel die Sonne scheinen. Wir bekommen 15 Grad und es bleibt lange, lange trocken. Bis zum Abend, da kommen dann leichte Regenschauer runter. Auch in der Nacht tropft es noch mal ein bisschen. Morgen am Mittwoch soll es dann aber mit der Nässe schon wieder vorbei sein. Noch nicht mit den Wolken, da sind noch einige übrig, aber eben wohl keine Regenschauer. 16 Grad morgen am Mittwoch und 15 Grad am Donnerstag. Die Maximaltemperatur am Donnerstag wieder einige Wolken, aber auch immer wieder Auflockerungen und eben kein Regen am Donnerstag.
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8: Auf der Straße, da regt sich auch noch nicht so viel. Das bedeutet gut für Sie. Sie kommen da momentan noch insgesamt ganz gut durch. Selbst auf der Rudolf-Wessel-Brücke, in beiden Richtungen ja immer die rechte Spur gesperrt. Fließt der Verkehr momentan um diese frühe Uhrzeit noch recht anständig. Nur stockend hier und da ein wenig. Sie kommen ganz gut durch. Fahren Sie weiterhin vorsichtig. Ich wünsche Ihnen eine gute, vor allem aber weiterhin sichere Fahrt.
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8: Guten Morgen, guten Morgen, guten Morgen. Hinein in den Tag, hinein getrommelt in den Tag in diesem Fall. Camouflage gleich mit Love is a Shield, aber hier sitzt jetzt an den Drums Chris Rea. Nee, der spielt vor allem Gitarre. Schönen guten Morgen, schönes Wachwerden am Dienstag. Hier ist Julia.

Schild der Liebe wird und möge über sie ausgebreitet werden von Camouflage, hier besungen auf jeden Fall schon mal. Love is a Shield. Schönen guten Morgen hier auf Ihrem Radio Paradiso. Die besten Hits mit der meisten Abwechslung zum Wohlfühlen und Entspannen. Jetzt frisch und aktuell von Teddy Swims. Das ist Mr. Know-It-All.

da läuten die Hochzeitsglocken hier bei Bruno Mars. Marry You, und hier klingelt es auf dem Radioparty. So, Herzchen, Konto, das Konto füllt sich weiter für das Projekt Senioren für Senioren. Ältere Hunde, ältere Tiere, die mit älteren Menschen zusammengebracht werden, damit sie beide voneinander profitieren können. Das ist doch wirklich ein tolles Projekt. Senioren für Senioren. Auch unterstützt von Detlef die Soos und seiner Die Sterns World. Danke, Detlef, für das Geld, was du dafür zur Verfügung stellst. Und sie landen mit jedem Herz, was sie senden, erneut und immer wieder zusätzlich im Lostopf um ein Verwöhnwochenende im Schlosshotel Flesensee an der Mecklenburgischen Seenplatte zu gewinnen. Dieser Künstler war und ist bis heute mit seiner Musik immer wieder ein Gewinn, in diesem Fall zum Wachwerden. Joe Cocker, Unchain My Heart.

0: Schönen guten Morgen, angenehmes Wachwerden um 6:06.
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0: mein Motto für Sie. I'll stand by you. Schönen guten Morgen, 2 Minuten vor 6:30 haben wir es. Jetzt mischt sich in die Koalitions- oder beziehungsweise Sondierungsverhandlungen in die Regierungsbildung hier in Berlin auch der Bundeskanzler ein. In welcher Form? Sie ahnen es wahrscheinlich schon, aber Sie hören es gleich im Hauptstadtkompakt bei Henrik Düster.
1: 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Die größten Worte der Menschheitsgeschichte. 26. Juni 1963, mitten im Kalten Krieg. US-Präsident John F. Kennedy spricht in Berlin auf dem Schöneberger Rathausplatz.
2: All free men, wherever they may live, are citizens of Berlin. And therefore, as a free man, I take pride in the words, Ich bin ein Berliner.
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4: Ich bin Diana Kramer. Der Rücktritt von Arbeitsministerin und SPD-Co-Chefin Bärbel Baas von ihren Ämtern löst Schockwellen im politischen Berlin aus. Die Unruhe in der schwarz-roten Koalition wird dadurch nicht gerade kleiner. Und bei der SPD geht die Suche nach einer Nachfolge für die Parteispitze gerade erst los.
5: Der Chef der Jusos Thürmer sieht in der geplanten Neuordnung der SPD-Spitze eine Chance für einen umfassenden Neustart der Partei. Die SPD brauche wieder einen Plan und Ideen für die Zukunft sowie glaubwürdige Köpfe, sagte er dem RND. Die gesamte Parteispitze soll auf einem Bundesparteitag zum Jahreswechsel neu gewählt werden. Ob Lars Klingbeil erneut als Parteichef kandidiert, ist noch offen, er klebe aber nicht an seinem Amt. Es gehe um die bestmögliche Aufstellung, sagte er am Abend. David Riemer, Nachrichtenredaktion.
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6: Mit Henrik Düster. Guten Morgen. Bundeskanzler Friedrich Merz hat SPD und Grüne scharf aufgefordert, die Sondierungsgespräche mit der Linkspartei hier in Berlin sofort zu stoppen. Der CDU-Chef bezeichnete ein mögliches Bündnis als beispiellosen Vorgang und warnte vor Antisemitismus in den Reihen der Linken. Eine rot-grün-rote Koalition im Land Berlin sei zudem eine Belastung für die Zusammenarbeit der Bundesregierung. Merz verwies darauf, dass im Berliner Abgeordnetenhaus auch eine stabile Mehrheit mit der CDU möglich sei. Aktuell verhandelt die Linke als stärkste Kraft mit Grünen und SPD über eine Regierungsbildung. Heute lädt die Berliner Polizei zum dritten Senioren-Sicherheitstag ein. An mehreren Stationen im Stadtgebiet können ältere Menschen kostenlos ihr Seh- und Reaktionsvermögen testen lassen, unter anderem auf dem Spandauer Wochenmarkt und im Biesdorf Center. Zudem gibt das Landeskriminalamt Tipps zum Einbruchschutz und klärt in Friedrichshain mit einem LKW über die Gefahren des toten Winkels beim Abbiegen auf. Für den zweigleisigen Ausbau der Bahnstrecke zwischen Cottbus und Lübbenau ist gestern der symbolische Startschuss gefallen. Brandenburgs Ministerpräsident Dietmar Woidke sprach von einem Schlüsselprojekt für den Strukturwandel in der Lausitz, das für mehr Pendlertaktung und Wirtschaftskraft sorgen soll. Für Fahrgäste bedeutet das Bauvorhaben jedoch Einschränkungen. Ab dem 13. Dezember wird der 29 Kilometer lange Abschnitt für ein Jahr komplett gesperrt. Ende 2027 soll das neue Gleis fertig sein. Ein maßgeschneiderter Smoking samt Lackschuhen des 2005 verstorbenen Berliner Entertainers Harald Juhnke kommt unter den Hammer. Das Mindestgebot für das Bühnenoutfit aus dem Jahr 1999 liegt bei 500 Euro. Die Versteigerung bildet am Freitag den Auftakt zu einem großen Kostümverkauf im Charlottenburger Einkaufszentrum Wilma Shoppen, bei dem 3500 Theater- und Fernsehoutfits angeboten werden. Der gesamte Erlös geht an ein Kinder- und Jugendhaus der Caritas.
7: Dankeschön, Henrik. Noch ist es ganz schön dunkel draußen, Sonne ist noch nicht aufgegangen, aber sie wird sich heute tagsüber immer wieder zeigen, am Himmel über Berlin, die Wolken zur Seite schieben, aber es bleiben immer wieder ein paar Wolken übrig, die sind hartnäckig und am Abend haben die dann auch ein paar Regenschauer mitgebracht. 14 Grad bekommen wir bis dahin maximal, momentan ist es noch ziemlich frisch. Man kann ja fast schon sagen, knapp über 0 Grad bei plus 3 Grad aktuell. Morgen, da gibt es 16 Grad als Maximaltemperatur. In der Nacht wird es auch nicht ganz so frisch werden wie in der vergangenen. 16 Grad morgen maximal bei Sonne und Wolken im Wechsel. Ohne Regenschauer morgen am Mittwoch.
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7: durch den Berliner Stadtverkehr kommen Sie momentan tatsächlich sehr anständig. Da fließt der Verkehr noch sehr angenehm, nur wenige Verzögerungen. Aber aufgepasst bitte auf der A10 östlicher Berliner Ring Richtung Dreieck Spreeau. Da hat es einen Unfall gegeben zwischen Hohenschönhausen und Marzahn. Dieser Bereich ist deswegen dort gesperrt. A10 östlicher Berliner Ring Richtung Dreieck Spreeau zwischen Hohenschönhausen und Marzahn. Mindestens 30 Minuten müssen Sie da jetzt schon mit extra Zeit rechnen. Und Vorsicht auf der A10 nördlicher Berliner Ring Richtung Dreieck Havelland zwischen Mühlenbeck und Birkenwerder. Da ist ein Fahrzeug liegen geblieben. Da bitte auch besonders aufmerksam fahren. Ich wünsche Ihnen eine gute, vor allem aber weiterhin sichere Fahrt.
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7: Mit Schwung und Energie unter Aussicht auf frühmorgendliche Tickets für das Festival of Lights in Konzert. So geht es hinein in diesen Dienstag. Schönen guten Morgen, 7 Minuten nach 7:30.

0: Musikalisch farbenfrohe Grüße nach Dalgo Döberitz hier auf ihrem Radio Paradiso. 16 Minuten vor 7 haben wir es. Hörerin Isi hat mir gerade nämlich ein Beweisfoto geschickt, dass es in Dalgo Döberitz jetzt schon oder erst minus 1 Grad sind und dort die ersten gefrorenen Autos, also Autoscheiben, in diesem Herbst aufgetaucht sind. Wow. Warm anziehen, warme, wärmende Musik ist da ganz wichtig. Coldplay gerade mit We Pray. Ja, und tolle Aussichten und sich visuell Wärme ins Herz holen. Das geht ganz wunderbar mit dem Festival of Lights, das noch bis zum Sonntag läuft. Und bis zum Samstag, da gibt es Festival of Lights in Konzert. Ein ganz besonderes Lichtspektakel und zwar im Berliner Dom. Birgit Zander, Festival-Initiatorin. Warum gerade ausgerechnet im Berliner Dom?
1: Also ich kenne den Berliner Dom jetzt ja schon so viele Jahre, aber ich kriege immer noch Gänsehaut, wenn ich reingehe. Für mich ist das ein magischer Ort und ich bin wirklich sehr dankbar und stolz, dass wir in dieser wunderschönen Kirche und Kathedrale so etwas durchführen können. Mhm. Und es ist ein einzigartiger Ort, der, wie ich schon sagte, immer wieder Gänsehaut schafft. Übrigens, wer nicht ganz so lange Zeit hat und die DJs erleben möchte, wir haben auch ein neues Format, das heißt Beyond the Light. Mhm. Das ist nur 30 Minuten und ohne Live-Musik, aber auch wunderschöne sphärische Musik. So kann man auch mal nur für 30 Minuten in den Dom eintreten, ja, sich diese Lichtkunst mit schöner Musik anhören und ist hoffentlich genauso beseelt wie ich.
0: Bestimmt, bestimmt. Also Sie haben es gehört, es gibt ganz viele Lichtinstallationen an den Wänden und an der Decke des Berliner Doms und dazu Live-Musik, also beziehungsweise Live-DJs, die da dann auflegen werden und dann können Sie tatsächlich abtauchen in eine ganz andere Welt. Gestern konnte ich Ihnen schon Tickets dafür weiterreichen und die waren sehr begehrt und deswegen freue ich mich, dass ich heute nochmal Tickets für Sie organisieren kann. Konnte, wenn Sie am Donnerstag, übermorgen ist das schon, ne? Genau, am 15. Oktober im Berliner Dom bei Festival of Lights in Konzert dabei sein möchten, ausgelost werden wollen, dann bewerben Sie sich, schicken Sie eine WhatsApp an 030 80 500 und die 80 oder eine E-Mail an redaktion@paradiso.de und insgesamt Infos zum Festival of Lights bekommen Sie auf www.festivalofLights, überall ein Bindestrich dazwischen, .de. So einfach, so easy. Faith No More, easy. 13 Minuten vor 7. 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

George Harrison, Got My Mind Set On You, von schwungvoll und heiter zu leidenschaftlich und so, so gefühlvoll. Schönen guten Morgen am Dienstag mit Adele, Someone Like You, hier auf ihrem Radio Paradiso. 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
16: Ich bin Diana Kramer. Einen Tag nach dem Rücktritt von Bärbel Baas wird Bundespräsident Frank-Walter Steinmeier heute Nachmittag den früheren rheinland-pfälzischen Ministerpräsidenten Alexander Schweizer zum neuen Arbeitsminister ernennen. Vorher soll Baas ihre Entlassungsurkunde erhalten. Sie hatte gestern nach einem Trauerfall in der Familie und öffentlichen Angriffen gegen sie ihren Rücktritt erklärt.
17: Schweizer steht vor großen Herausforderungen, vor allem bei der geplanten Rentenreform. Hier gibt es innerhalb der Koalition noch zahlreiche offene Fragen. Allerdings auch bei der Pflege, der Arbeitszeit und der Steuerpolitik sind sich Union und SPD uneinig. Gleichzeitig muss die SPD ihre gesamte Parteispitze neu aufstellen. Auch Kanzler Merz steht wegen seiner Autoritätsverluste und der Wahlniederlagen seiner Partei enorm unter Druck. David Riemer, Nachrichtenredaktion.
16: Die deutsche Wirtschaft wird laut Internationalem Währungsfonds im laufenden Jahr deutlich stärker zulegen als gedacht. 2026 dürfte das Wachstum mit 1,3% nun fast doppelt so stark ausfallen wie noch im Juli erwartet. Für das kommende Jahr rechnet der IWF nun mit einem Plus von 1,1%. Die Bundesregierung hatte in der vergangenen Woche genau die gleichen Prognosen veröffentlicht und den Optimismus mit der überraschend starken Widerstandsfähigkeit der deutschen Wirtschaft begründet. Papst Leo XIV. Soll heute im Laufe des späten Vormittags für eine Operation an der Lunge in die Gemelli-Klinik in Rom aufgenommen werden. Dort soll ihm ein Knoten in der Lunge entfernt werden.
7: Leo selbst gibt sich hier zuversichtlich, der Knoten sei im Frühstadium entdeckt worden und er wird auch kommenden Monat nach Südamerika reisen, sagte er. Doch ob das so klappt, wird sich wohl erst nach der OP zeigen, wenn seine Ärzte mehr über diesen Lungenknoten wissen. Stand jetzt wird Leo etwa eine Woche hier in der Klinik bleiben und überall auf der Welt beten Menschen für ihn, bangen. Ausgerechnet Leo, der bisher immer so fit und sportlich wirkte. Claudia Wächter, Rom.
16: Die Weinlese in Deutschland fällt in diesem Jahr wohl so niedrig aus wie zuletzt 2010. Das Deutsche Weininstitut geht in einer ersten Prognose davon aus, dass die Menge rund 20% unter dem 10-jährigen Durchschnitt liegt. Viele Trauben seien durch die Trockenheit im Sommer klein geblieben. Trotz der geringeren Menge werden aber Spitzenqualitäten beim Wein erwartet.
18: Dankeschön, Diana. Spitzenmäßiges Wetter gibt es heute auf jeden Fall tagsüber und für die Natur, die freut sich über Spitzenwetter dann am Abend. Da kommen nämlich Regenschauer runter. Vorher freuen wir uns, also ich freue mich auf jeden Fall über und auf Sonnenschein und Auflockerungen und darüber, dass erstmal keine Regenschauer runterkommen werden. Ganz ehrlich, 14 Grad, das wird heute die Maximaltemperatur. Aber ganz wichtig jetzt um diese frühe Uhrzeit, warm anziehen, wenn Sie nach draußen gehen. Wir haben nämlich nur plus 3 Grad in den Außenbezirken Frischer in Dahlgut-Döbel. Ist sogar nur minus 1 Grad gemessen aktuell. Morgen oder in der kommenden Nacht, da wird es nicht ganz so frostig werden. Morgen dann tagsüber Sonne und Wolken im lockeren Wechsel ohne Regenschauer. Der Wind frischt ein wenig auf, 16 Grad die Maximaltemperatur. Auch für den Donnerstag sind keine Regenschauer angekündigt, dafür 15 Grad in der Spitze.
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18: Durch die Sperrung der rechten Spur in beiden Richtungen auf der Rudolf-Wessel-Brücke auf der A100 geht das jetzt schneller mit der Staubildung auf der A111, nämlich statt einwärts, da stehen sie jetzt schon wieder an und brauchen 10 Minuten länger zwischen am Festplatz und Dreieck Charlottenburg. An den anderen Stellen auf der A100, ja, hier und da stockt es ein wenig, aber insgesamt kommen sie da noch ganz gut durch. Einen Unfall hat es heute früh gegeben auf der A10, dem östlichen Berliner Ring, Richtung Dreieck Spreeau zwischen Hohenschönhausen und Marzahn. Jetzt eine Spur gesperrt nach diesem Unfall. Zeitverlust circa 30 Minuten für Sie dort aktuell. Vorsicht auch auf der A10 nördlicher Berliner Ring, Richtung Dreieck Havelland zwischen Mühlenberg und Birkenwerder. Da ist ein Fahrzeug liegen geblieben. Auch da bitte weiterhin besonders aufmerksam fahren. Ich wünsche Ihnen eine gute, eine sichere Fahrt. Fahren Sie mir vorsichtig und kommen Sie gut an.
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18: Und da stelle ich Ihnen gleich einen Kinofilm vor, der wird vor all die begeistern, die das ein oder andere Gramm oder vielleicht auch Kilogramm zu viel auf die Waage bringen. Nach dem eigenen Gefühl zumindest. Schönen guten Morgen, kommen Sie gut rein in den Dienstag, 5 nach 7.

0: Jetzt gibt es eine krasse Aussage. Nach Robbie Williams, Love My Life, hier auf ihrem Radio Paradiso am Dienstagmorgen, 7:12 haben wir es. Warum bekommt Papa keine Beförderung? Weil Mama angeblich zu dick ist. Das jedenfalls behauptet Werner gegenüber seiner kleinen Tochter Ela. Wir befinden uns in der westdeutschen Provinz der 1980er Jahre. Hier wird das Körpergewicht der Mutter zum alles beherrschenden Thema einer Familie. Während Cornelia um ein selbstbestimmtes Leben kämpft, geriet ihre Tochter immer stärker zwischen die Fronten. Doch wer belügt hier eigentlich wen? Davon erzählt Lügen über meine Mutter, die Verfilmung des gleichnamigen Bestsellers von Daniela Dröscher. Ein bewegender Film, ein Drama mit aber auch tragikomischen Momenten über die Liebe zwischen Mutter und Tochter, gesellschaftlichen Erwartungen und den Mut, seinen eigenen Weg zu gehen.
1: Mir ist heute eine Sache klar geworden. Ich werde niemals eine gehobene Stellung bekommen ohne eine vorzeigbare Frau.
2: Trennkost, Spargeldiät, Rohkostdiät, Brigitte-Diät. Nach jeder Diät nimmt man automatisch wieder zu, wenn man wieder normal ist.
3: Du versteckst dich hinter irgendwelchen windigen Theorien, anstatt dich einfach mal zusammenzureißen.
1: Ab jetzt wiegst du dich.
2: Was?
1: Jeden Morgen. So, dass ich es sehe.
4: Warum ist das wichtig, wie viel man wiegt?
2: Für deinen Papa ist es wichtig.
4: Würden alle Frauen dieser Welt morgen aufwachen und sich in ihren Körpern wohl und kraftvoll fühlen, würde die Weltwirtschaft über Nacht zusammenbrechen.
0: Dieses kleine Mädchen hat es verstanden. Ein Film über weibliches Empowerment für alle, die verstehen wollen, welche Kämpfe unsere Mütter gekämpft haben. Und unsere Frauen zum Teil immer noch kämpfen. Lügen über meine Mutter läuft aktuell in den Kinos und ihre Freitickets bekommen Sie für einen Tag und ein Kino Ihrer Wahl, wenn Sie ausgelost werden hier bei mir. Und in den Lostopf kommen Sie, indem Sie eine WhatsApp schicken an 030 80 500 und die 80 oder eine E-Mail an redaktion@paradiso.de. Tja, manches ist einfach zu verrückt, zu crazy. Hier ist Ihr Ziel um 14 Minuten.

0: sieht es toll draußen aus. Dieser Sonnenaufgang. Schönen guten Morgen hier im Radio Paradiso. 7.21 Uhr haben wir es. Ich weiß gar nicht, welchen Filmvergleich ich da heranziehen kann. Also mich erinnert diese rote Wolkenpracht so ein bisschen an die Wolke aus Independence Day Teil 1, wo aus dieser Wolke dann mit einmal die Alien-Raumschiffe rauskommen. Ja, schönen guten Morgen am Dienstag. Wir sind mittendrin in der Aktionswoche Berlin spart Energie. www.berlin-spart-energie, überall ein Bindestrich dazwischen. Da finden Sie dazu auch nochmal mehr Infos. Und deswegen haben wir uns für diese Woche einen Energiesparprofi organisiert, nämlich Schornsteinfegermeister Alain Rapsilber. Wie kann ich denn zu Hause Energie sparen?
1: Ja, kommt drauf an, welche Energie du sparen willst. Heizenergie oder vielleicht auch an deinem Kühlschrank, weil der ist auch einer der größten Energiefresser, wenn der halt nicht abgetaut wird oder wurde regelmäßig und du beim Aufmachen schon dein Crash-Eis wie auf der Eisbahn zusammenkriegst und dir da daraus einen schönen Cocktail machst, weißt du, wird es Zeit, unbedingt mal den Kühlschrank abzutauen, damit halt die Energie da nicht verloren geht. Und ist so wie bei der Heizung, ein Millimeter Staub oder Ablagerungen machen natürlich den Kälte- oder Wärmeprozess zunichte. Und wenn ich dann erstmal die Kälte durch eine Schicht Eis schieben muss, dann dauert es ja.
0: Ja, das macht Sinn, das macht Sinn. Also den Kühlschrank auf jeden Fall mal wieder abtauen. Mehr Tipps von Schornsteinfegermeister Alain Rapsilber gibt es auch nochmal zum Nachlesen auf www.kiez.de.

0: Afterglow. Genüsslich, sanften Start in den Dienstag, 4 Minuten vor halb acht.
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0: Kubicle Lay für ihren sanften Start hinein in den Dienstag. Bubbly, eine Minute vor halb acht haben wir es und der Mauerpark, der bekommt eine Frischzellenkur. Was da genau geplant ist, das hören Sie gleich im Hauptstadtkompakt bei Henrik Düster.
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2: Ich bin ein Afrikaner. Ich bin ein Mann. Ich bin ein Mensch. Ich liebe, ich lache, ich weine. Werde ich verletzt, blute ich. Mein Blut ist rot. Wenn du mich kitzelst, lache ich. Ich bin kein Objekt des Mitleids. Ich bin nach dem Ebenbild Gottes geschaffen. Ich habe einen Wert, der nicht gemessen werden kann. Wir sind für die Gemeinschaft geschaffen worden, um gemeinsam zu leben. Wir können nur zusammen menschlich sein. Ihr Führer mögt fragen, was ich brauche. Nun, ich frage euch, was braucht ihr denn? Ich will das Gleiche. Ich bin ein Kind Gottes. Ich bin kein Stiefkind Gottes. Ich bin ein Afrikaner. Ich bin euer Bruder.
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17: Ich bin Diana Kramer. Einen Tag nach dem Rücktritt von Bärbel Baas wird Bundespräsident Frank-Walter Steinmeier heute Nachmittag den früheren rheinland-pfälzischen Ministerpräsidenten Alexander Schweizer zum neuen Arbeitsminister ernennen. Vorher soll Baas ihre Entlassungsurkunde erhalten. Sie hatte gestern nach einem Trauerfall in der Familie und öffentlichen Angriffen gegen sie ihren Rücktritt erklärt.
18: Schweizer steht vor großen Herausforderungen, vor allem bei der geplanten Rentenreform. Hier gibt es innerhalb der Koalition noch zahlreiche offene Fragen. Allerdings auch bei der Pflege, der Arbeitszeit und der Steuerpolitik sind sich Union und SPD uneinig. Gleichzeitig muss die SPD ihre gesamte Parteispitze neu aufstellen. Auch Kanzler Merz steht wegen seiner Autoritätsverluste und der Wahlniederlagen seiner Partei enorm unter Druck. David Riemer, Nachrichtenredaktion.
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19: Mit Henrik Düster. Guten Morgen. Die Verhandlungen über eine Koalition von Linken, Grünen und SPD in Berlin steuern auf eine entscheidende Phase zu. Vor der konstituierenden Sitzung der Linksfraktion heute erwarten Grüne und SPD ein klares Zeichen gegen Antisemitismus in den eigenen Reihen, konkret den Ausschluss der umstrittenen Abgeordneten Vanessa Emde. Zugleich wächst der Widerstand an der linken Basis gegen die Vereinbarungen mit SPD und Grünen. In offenen Briefen kritisieren zahlreiche Mitglieder die Beschlüsse als Unterwerfung. Wegen der anhaltenden Gespräche hat die Linke ihren Parteitag zur Abstimmung über Koalitionsverhandlungen auf den 31. Oktober verschoben. Das landeseigene Unternehmen Grün Berlin saniert ab sofort einen weiteren Abschnitt des beliebten Mauerparks. Zwischen dem Amphitheater und der Max-Schmeling-Halle werden auf rund 7500 Quadratmetern Wege, Grünflächen und die Hänge erneuert, sowie der Bühnenzugang barriereärmer gestaltet. Gute Nachrichten gibt es für Sprayer. Die Graffiti-Flächen an der denkmalgeschützten Hinterlandmauer bleiben während der Bauarbeiten abschnittsweise zugänglich. Zudem gibt es Ausweichflächen. Die Arbeiten am Sonnenhügel sollen im Frühjahr kommenden Jahres abgeschlossen sein. Große Veränderungen gibt es auch am Hauptstadtflughafen. Während Ryanair Ende Oktober seine Berliner Basis schließt und 12 Strecken, vor allem nach Italien und Spanien, streicht, füllen andere Airlines die Lücken. Eurowings nimmt ab November unter anderem Rom und Bologna ins Programm und fliegt wieder täglich nach Dubai sowie neu nach Jeddah und Sarajevo. Auch die Wizz Air baut ihr Angebot aus und steuert ab dem Winter Ziele wie Vilnius, Sarajevo, Mailand, Malpensa und Suceava an.
0: Danke, der Henrik. Jetzt ist in Anführungsstrichen nur noch die Sonne da. Das Knallrot ist erstmal weg. Schönen guten Morgen an diesem noch immer wieder weiter sonnig bleibenden Dienstag bis in die Abendstunden hinein. Dann geht die Sonne nicht nur unter, sondern dann ziehen auch Wolken auf, die Regenschauer dabei haben. Bis dahin soll es aber trocken bleiben heute. Ups, Thermometer ist nochmal runtergegangen. Wir waren schon mal bei +3 Grad. Jetzt liegen wir gerade mal bei +1 Grad aktuell, aber 14 Grad bekommen wir heute immerhin noch als Maximaltemperatur. In der kommenden Nacht wird es nicht ganz so frisch werden. Morgen dann tagsüber 17 Grad, 16, 17 Grad. Die Maximaltemperatur bei Sonne und Wolken im lockeren Wechsel ohne Regen. Am Donnerstag soll es auch trocken bleiben bei 15 Grad in der Spitze.
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0: 20 Minuten dauert es aktuell länger auf der A115 stadteinwärts zwischen Potsdam-Babelsberg und der Spanischen Allee. Staut es sich an der, wenn Sie Pendler sind, für Sie bekannten Baustelle. A111 stadteinwärts zwischen am Festplatz und der Dreieck-Charlottenburg. Da dauert 10 Minuten länger. Grund auch weiterhin eben die Sperrung in beiden Richtungen jeweils der rechten Spur auf der A100 auf der Rudolf-Wissell-Brücke. Dann heute früh der Unfall auf der A10 östlicher Berliner Ring. Der hat für Probleme gesorgt. Zeitverlust jetzt nicht mehr eine halbe Stunde, sondern noch 10 Minuten zwischen Hohenschönhausen und Marzahn. Immer noch eine Spur nach diesem Unfall gesperrt. Der Liegenbleib ist auch noch nicht weg auf der A10 nördlicher Berliner Ring Richtung Dreieckhafeland zwischen Mühlenbeck und Birkenwerder. Müssen Sie deswegen nach wie vor mit Einschränkungen rechnen. Und Vorsicht auf der B96 Löwenberg-Oranienburg zwischen Löwenberg und Teschendorf. Da befinden sich Rinder auf der Fahrbahn. Und Vorsicht auf der Landstraße Oranienburg Richtung Staffelde, zwischen Staffelde und der A24 Auffahrt Kremmen. Da hat es einen Unfall gegeben und die Unfallstelle dort ist noch ungesichert. Da bitte besonders aufmerksam und vorsichtig fahren. Fahren Sie überall vorsichtig, bleiben Sie gelassen, wo es nicht vorangeht und kommen Sie gut und sicher an Ihr Ziel. Das wünsche ich Ihnen.
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0: Eine neue Folge zu den Farben der Liebe erwartet Sie gleich in der Radio Paradiso Coaching Etage. 20 Minuten vor 8. What's

0: So ein richtiger Wohlfühl-Hit aus den 80ern. Das Alan Parsons Project Don't Answer Me. Beantwortet wird er gleich aus den 90ern von Queen, Heaven for Everyone. Vorher gibt es einen frischen aktuellen Titel aus diesem Jahr, aus diesem Sommer. Alex Warren mit Fever Dream. Gleich 12 Minuten vor 8.
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2: Die Farben der Liebe. Heute wird Paul Simon 85. Zwei seiner Songs passen wunderbar zu den Farben der Liebe, um die es in dieser Woche geht. The Sound of Silence und Bridge over Troubled Water. Schweigen und eine Brücke, die uns Halt gibt. Beides kennen Sie vermutlich auch aus Ihrer Beziehung. An manchen Tagen reden Sie stundenlang miteinander, lachen und sind sich nah. An anderen sitzen Sie beim Abendessen und haben sich nur wenig zu sagen. Schon schleicht sich die Sorge ein, ob Ihnen die Liebe gerade abhanden kommt. Dabei kann Schweigen ganz unterschiedlich klingen. Es kann zwischen ihnen stehen, weil etwas Unausgesprochenes im Raum hängt. Oder es tut ihnen beiden gut, nach einem langen Tag einfach zusammen zu sitzen. Auch die Liebe selbst fühlt sich nicht jeden Tag gleich an. Mal ist sie voller Lust und Leichtigkeit. Oder sie zeigt sich darin, dass ihr Partner ihnen den Rücken frei hält, während sie kaum wissen, wo ihnen gerade der Kopf steht. Ein anderes Mal brauchen sie Abstand, obwohl sie einander lieben. Das kann verunsichern, vor allem, wenn Sie erwarten, dass Liebe ständig dieselbe Temperatur haben muss. Aber dauernd Schmetterlinge im Bauch können leicht zu Magenbeschwerden führen. Für mich gehört zu einer lebendigen Beziehung, diese Wechsel miteinander kennen und schätzen zu lernen. Zu bemerken, wann Ruhe gut tut und wann ein Gespräch fehlt. Sich Halt zu geben, ohne ständig dasselbe fühlen zu müssen. Welche Farbe hat Ihre Liebe gerade? Was brauchen Sie beide, um sie leuchten zu lassen und sich daran wiederzufinden? Anne Morrow Lindberg beschreibt das in ihrem Buch Muscheln aus meiner Hand so. Wenn Sie jemanden lieben, lieben Sie nicht die ganze Zeit auf genau dieselbe Weise, sondern von Augenblick zu Augenblick.
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2: Und wenn Sie eine persönliche Beratung wünschen, schreiben Sie mich gerne an unter www.beziehungscoach-berlin.de.

0: 7:07.
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13: Ich bin Diana Kramer. Der Rücktritt von Arbeitsministerin und SPD-Co-Chefin Bärbel Baas hat Schockwellen im politischen Berlin ausgelöst. Die Unruhe in der schwarz-roten Koalition wird dadurch nicht gerade kleiner. Und bei der SPD geht die Suche nach einer Nachfolge für die Parteispitze gerade erst los.
14: Der Chef der Jusos Türmer sieht in der geplanten Neuordnung der SPD-Spitze eine Chance für einen umfassenden Neustart der Partei. Die SPD brauche wieder einen Plan und Ideen für die Zukunft sowie glaubwürdige Köpfe, sagte er dem RND. Die gesamte Parteispitze soll auf einem Bundesparteitag zum Jahreswechsel neu gewählt werden. Ob Lars Klingbeil erneut als Parteichef kandidiert, ist noch offen, er klebe aber nicht an seinem Amt. Es gehe um die bestmögliche Aufstellung, sagte er am Abend. David Riemer, Nachrichtenredaktion.
13: Die Deutsche Bahn will mit mehr Verbindungen ins Ausland und einer weiteren Sprinterlinie punkten. Mit dem Fahrplanwechsel im Dezember soll das Angebot deutlich ausgebaut werden. Die Tickets gibt es ab morgen zu kaufen.
15: Bahn zu fahren soll sparen, neben teurem Sprit auch Zeit. Dafür baut die Bahn vor allem nach Italien, Frankreich, Österreich und Dänemark ihre Verbindung aus. So geht's etwa direkt von München in nur 6,5 Stunden nach Mailand. Eine mit gut 5 Stunden besonders schnelle Sprinterstrecke richtet die Bahn innerhalb Deutschlands zwischen Hamburg und München ein. Andernorts stoppen Baustellen Bahnreisende dagegen aus. So verlängert sich die Fahrzeit zwischen Berlin und Hannover aufgrund von Umleitungen um 80 Minuten auf 3 Stunden. Tanja Wagner, Nachrichtenredaktion.
13: Bundesdigitalminister Carsten Wildberger will KI-Umsätze besteuern. Mit dem Geld soll der Umbau des Arbeitsmarkts finanziert werden. Den extrem hohen Umsatz mit dieser Technologie müssen wir besteuern, sagte Wildberger dem Tagesspiegel. Microsoft-Gründer Bill Gates fordert das schon länger. Er will so den Anreiz verringern, Menschen durch Maschinen zu ersetzen. Auch Wildberger rechnet damit, dass KI die Arbeitswelt grundlegend verändern wird. Gute Nachrichten für die deutsche Wirtschaft. Laut IWF dürfte das Wachstum in diesem Jahr bei 1,3% liegen, fast doppelt so viel wie im Juli erwartet. Für kommendes Jahr rechnen die Ökonomen wie auch die Bundesregierung mit 1,1% Wachstum. Für die Weltwirtschaft erwartet der IWF 3,1% Wachstum, ebenfalls mehr als bisher erwartet.
16: Dankeschön, Diana. Da sind aber gute Aussichten. Gute Aussichten gibt es auch beim Wetter und vom Wetter, nämlich sonnige Aussichten, gerade aktuell vor allem. Es sind noch ein paar Wolken da, aber das sind schön Wetterwolken. Regenschauer haben die noch nicht dabei. Am Abend, da wird es aus den Wolken dann auch Regenschauer geben. Bis dahin 14 Grad die Maximaltemperatur und eben immer wieder sonnig. Allerdings momentan ist es empfindlich frisch mit einmal nur plus 1 Grad. Die aktuelle Temperatur in den Außenbezirken und ein bisschen weiter raus in Brandenburg, da kann es auch jetzt schon unter 0 Grad sein. Morgen, da bekommen wir 16 Grad und auch in der kommenden Nacht sinkt das Thermometer nicht so weit runter. Da bleiben wir durchaus noch im zweistelligen Bereich bei 10 Grad hängen in der Nacht. Morgen tagsüber dann eben 16 Grad Sonne und Wolken im lockeren Wechsel mit so einem leichten Übergewicht an Wolken, aber ohne Regen.
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16: Fangen wir bei den Verkehrsmeldungen mal auf der Heerstraße an. Das ist Starken und Wilhelmstadt zwischen Magistratsweg und Mahnkopfweg. Da staut sich der Verkehr statt 10 Minuten, sollten Sie da oben drauf rechnen. Genau diese Zeit brauchen Sie auch länger auf der A111 statt einwärts zwischen am Festplatz und dem Dreieck Charlottenburg. Außerdem eine halbe Stunde jetzt Wartezeit auf der A115, Dreieck Nutetal statt einwärts zwischen Potsdam-Babelsberg und der Spanischen Allee. An der Baustelle dort diese Wartezeit mitnehmen und einrechnen. Außerdem Liegenbleiber, Vorsicht immer noch auf der A10, nördlicher Berliner Ring, Richtung Dreieck Havelland zwischen Mühlenbeck und Birkenwerder. Da bitte besonders aufmerksam und vorsichtig fahren. Und auf der Landstraße Oranienburg Richtung Staffelde, da hat es einen Unfall gegeben zwischen Staffelde und der A24 Auffahrt Kremmen. Bitte besonders aufmerksam und eben vorsichtig fahren. Ich wünsche eine gute, vor allem sichere und auch gerade sonnige Fahrt.
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16: Ein Gedächtnistraining, ein Gedächtnisspiel, bei dem Sie, auch wenn Sie mögen, gerne mitmachen können, werden wir gleich spielen in der Radio Paradiso Frühstücksrunde nach Supertramp, Give a Little Bit und diesen tollen Klängen vom Boss Mr. Bruce Springsteen, Streets of Philadelphia, 5 Minuten nach 8.

0: Ein Radio-Paradiso-Klassiker von Supertramp, Give a Little Bit, hier auf ihrem Radio-Paradiso am Dienstagmorgen in der Radio-Paradiso-Frühstücksrunde.
1: Guten Morgen.
0: Elena und Fabi sind da.
2: Guten Morgen.
0: Und das ist wieder so ein Morgen, wo ich ein bisschen Angst habe, denn es gibt eine Herausforderung, eine Challenge, etwas, was wir in diesem Fall machen müssen.
1: So früh schon.
0: Auch so ein bisschen wo wir uns so darauf konzentrieren müssen, okay, wir sind nicht im Radiostudio, hier ist kein Mischpult, kein Mikrofon, denn es geht um Erinnerungsleistung. Mhm. Elena, bring uns rein.
2: Heute ist der Tag des Gehirnjoggings sozusagen. Also es geht darum, das Hirn fit zu halten, damit man möglichst lange auch was davon hat. Und ich habe mir 5 Wörter für euch ausgedacht, die ihr euch bitte einprägt und mir dann gleich nach den nächsten 2 Songs fehlerfrei wiedergebt und im besten Fall sogar noch in der Reihenfolge, aber das ist kein Muss. Also, 5 Wörter. Mhm. Nummer 1, Kompass. Mhm. Farn. Anker. Dämmerung. Zuflucht. Ich wiederhole nochmal.
0: Ja, bitte.
2: Kompass. Fahren, Anker, Dämmerung, Zuflucht.
0: Okay. Jetzt gar nicht lange drüber nachdenken, nur merken, Tag des Gedächtnistrainings ist heute und wir versuchen diese Begriffe gleich nach 2 Songs, nach Ich und Ich und nach Olivia Dean, Man I Need, wiederzugeben. Fabi, nicht mitschreiben. Schönen guten Morgen hier auf Ihrem Radio Paradiso.
3: Okay.

0: Tja, dieser Song passt. So soll es bleiben. Ich und ich hier auf Ihrem Radio Paradiso am Dienstagmorgen, am Tag des Gedächtnistrainings. Und vielleicht haben Sie ja auch mitgemacht hier in der Radio Paradiso Frühstücksrunde, wie Laura, Fabi und ich. Auf die Fragen, auf die Erinnerungsleistung von Elena. Sie hat uns 5 Wörter genannt, die wir erinnern sollten. Am besten auch noch in der richtigen Reihenfolge. Und ja, jetzt ist natürlich diese Frage, wer fängt an, wer macht was?
1: Mich würde auch interessieren, wie ihr das jetzt gemacht habt. Habt ihr euch einfach nur die Wörter gemerkt oder habt ihr eine Taktik angewandt?
0: Ich habe tatsächlich eine Technik-Taktik angewandt, nämlich ich habe das alles in ein Bild gepackt.
1: In ein Bild? Okay. Ja. Ich habe nämlich versucht, das in einen Satz zu packen. Aber das fand ich so schwer.
2: Ja, also ich habe nur versucht, die einfach die ganze Zeit durchzugehen.
0: Die jetzt immer noch durchzugehen während der Songs.
1: Aber das Bild war bei den Wörtern vielleicht die clevere, weil ich habe da keinen Satz zu gefunden zu diesen Wörtern. Die haben keinen
0: Sinn. Ja, musste schnell dann
1: der
0: diesen Satz irgendwie sein.
3: Aber guck mal, bei 2 hast du schon
2: in der richtigen Reihenfolge.
3: Machen wir weiter, Fabi. Also.
1: Der Kompass am Fahren zeigt auf den Anker in der Dämmerung. Und bringt uns zu.
0: Zuflucht?
1: Flucht.
0: Zuflucht.
2: Sehr gut.
0: Sehr gut. Du hast es geschafft. Und Norma und ich sagen jetzt natürlich, wir haben es auch gewusst.
2: Ja.
0: Es waren 5.
3: Es waren 5. Und es war sogar 5. Die richtige Reihenfolge. Ja. Kompassfahren, Ankerdämmerung, Zuflucht. Also hervorragend.
0: Okay, also wir erinnern uns.
1: Thorsten, du malst dein Bild dann mal auf.
3: Genau.
0: Ja, ich mal das dann auf und mal sehen. Morgen wird ein interessanter Tag, aber dazu dann morgen mehr. Jetzt Foreigner, I want to know what love is, hier auf Ihrem Radio Paradiso am Dienstagmorgen, am Tag des Gedächtnistrainings.

0: Mit ganz viel Gefühl hinein in den Dienstag. 4 Minuten vor 8:09.
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0: Bei diesem Song, da fahre ich doch gedanklich mit einem amerikanischen Oldtimer über einen sonnigen Highway. Mark Home, der geht spazieren, walking in Memphis. Schönen guten Morgen. Am Dienstag 8:30 haben wir es und Lichtenberg könnte ein neues Schwimmbad bekommen. Wird aber wohl ziemlich teuer. Wie teuer? Genau das hören Sie gleich im Hauptstadtkompakt bei Henrik Düster.
1: 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Die größten Worte der Menschheitsgeschichte. 1947 erreicht die indische Unabhängigkeitsbewegung das Ende der britischen Kolonialherrschaft. Unvergessen bleibt ihr politischer und geistiger Anführer Mahatma Gandhi. Sein gewaltfreier Widerstand und sein unermüdlicher Einsatz für Menschenrechte und Versöhnung inspiriert bis heute.
2: Ich muss feststellen, dass das indische Volk den Briten mit Hass begegnet. Wir müssen uns von dieser Haltung befreien. Wir bekämpfen nicht das britische Volk, wir bekämpfen ihren Imperialismus. Manche Leute mögen meine Haltung lächerlich finden. Dennoch, das ist mein Ziel. Zu einem Zeitpunkt, an dem ich den größten Kampf meines Lebens beginnen muss, möchte ich keinen Hass gegen wen auch immer hegen.
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10: Ich bin Diana Kramer. Der Rücktritt von Arbeitsministerin und SPD-Co-Chefin Bärbel Baas hat Schockwellen im politischen Berlin ausgelöst. Die Unruhe in der schwarz-roten Koalition wird dadurch nicht gerade kleiner. Und bei der SPD geht die Suche nach einer Nachfolge für die Parteispitze gerade erst los.
11: Der Chef der Jusos Thürmer sieht in der geplanten Neuordnung der SPD-Spitze eine Chance für einen umfassenden Neustart der Partei. Die SPD brauche wieder einen Plan und Ideen für die Zukunft sowie glaubwürdige Köpfe, sagte er dem RND. Die gesamte Parteispitze soll auf einem Bundesparteitag zum Jahreswechsel neu gewählt werden. Ob Lars Klingbeil erneut als Parteichef kandidiert, ist noch offen, er klebe aber nicht an seinem Amt. Es gehe um die bestmögliche Aufstellung, sagte er am Abend. David Riemer, Nachrichtenredaktion.
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13: Mit Henrik Döster. Guten Morgen. Die neu gewählte Fraktion der Berliner Linken kommt heute zu ihrer konstituierenden Sitzung im Abgeordnetenhaus zusammen. Neben der Wahl des Fraktionsvorstands um Elef Ehralb und Tobias Schulze steht eine weitreichende Satzungsänderung an. Abgeordnete sollen verbindlich verpflichtet werden, sich an Beschlüsse und das Parteiprogramm zu halten. Bei Verstößen drohen Sanktionen bis hin zum Fraktionsausschluss. Der Schritt erfolgt vor dem Hintergrund der laufenden rot-grün-roten Sondierungen, bei denen SPD und Grüne klare Konsequenzen bei antisemitischen Vorfällen zur Bedingung für eine Regierungszusammenarbeit gemacht haben. Der Bezirk Lichtenberg hat Aussicht auf den Bau eines fünften Schwimmbads. Darüber berichtet der Tagesspiegel. Aus dem Sondervermögen des Bundes sind rund 3,3 Millionen Euro für die Planungsphase vorgesehen. Die Lichtenberger SPD drängt nun darauf, dass das Land Berlin die Federführung übernimmt, damit die Fördermittel nicht verfallen. Ein konkreter Standort steht noch nicht fest. Das zusätzliche Bad soll vor allem Engpässe beim Schulschwimmen und im Vereinssport abbauen. Gefährliche Rennen mit getunten E-Scootern sorgen aktuell im Marzahner Kienbergpark und auf dem Wuhlesteg für Unruhe. Obwohl motorisierte Roller in den Grünanlagen verboten sind, nutzen Jugendliche die abschüssigen Wege für Hochgeschwindigkeitsfahrten, teils mit führerscheinpflichtigen oder manipulierten Gefährten ohne Kennzeichen. Nach ersten Polizeikontrollen und eingeleiteten Verfahren reagiert der Parkbetreiber nun baulich. Bodenschwellen und versetzte Durchfahrtsbarrieren sollen die Raser künftig ausbremsen. Das DFB-Sportgericht hat den ehemaligen U19-Trainer des 1. FC Union, Jens Hertel, mit einem 12-wöchigen Funktionsverbot belegt. Davon muss der 57-Jährige 8 Wochen sofort verbüßen, 4 Wochen wurden zur Bewährung ausgesetzt. Zudem wurde ihm ein Antidiskriminierungstraining auferlegt. Hertel war infolge von Vorwürfen über diskriminierende Äußerungen im Trainingsbetrieb am Wochenende von seinem Amt zurückgetreten.
14: Ja, die Sonne wird jetzt auch immer mal wieder verdeckt von einigen Wolken, aber sie schafft es und wird es schaffen, sich da auch immer wieder Platz zu machen. 14 Grad bekommen wir aktuell. Wir gehen so ein bisschen weiter weg von der 0-Grad-Grenze. Waren schon mal bei plus 1 Grad. Nur 3 Grad haben wir jetzt mittlerweile erreicht, aber eben 14 bekommen wir heute noch maximal, morgen 16 Grad. Heute, genau, nicht vergessen, am Abend, da kommen Regenschauer runter tatsächlich, auch wenn es heute so sonnig losgeht. Am Abend Regenschauer, aber dann morgen schon wieder trocken. Da sind einige Wolken noch übrig geblieben, aber die Sonne schafft es auch immer wieder da durchzukommen. Der Wind frischt ein wenig auf. Morgen am Mittwoch 16 Grad, morgen die Maximaltemperatur. Am Donnerstag dann trockene 15 Grad in der Spitze.
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14: Vorsicht und aufgepasst, im Landkreis Teltow-Fleming auf der Ostdorfer Straße hat es einen Unfall gegeben, und zwar zwischen der Berliner Stadtgrenze und Heinersdorf. Die Unfallstelle ist dann noch ungesichert. Eine Spur ist durch diesen Unfall blockiert. 20 Minuten dauert es aktuell länger auf der A100 Richtung Wedding zwischen Britzer Tunnel und Schmargendorf. 10 Minuten oben drauf rechnen auf der A111 stadteinwärts zwischen am Festplatz und Dreieck Charlottenburg, und nochmal 20 Minuten stadteinwärts auf der A115 zwischen Potsdam-Babelsberg und der Spanischen Allee an der Baustelle dort. Dann Biesdorf, Alt-Biesdorf zwischen Chemnitzer Straße und Mozartstraße, Staustadt einwärts, und auf der Heerstraße stehen sie an zwischen Magistratsweg und Mahnkopfweg, auch da Stadt einwärts. Außerdem Spandau am Juliusturm zwischen Falkenseer Platz und Lagerweg, Stau Richtung Siemensstadt, auch da 10 Minuten extra Zeit auf jeden Fall mal mitnehmen. Und dann liegen Gegenstände auf der Fahrbahn, Vorsicht bitte deswegen auf der A10 südlicher Berliner Ring Richtung Dreieckwerder zwischen Niederlehme und Königs Wusterhausen, und auf der A10 westlicher Berliner Ring Richtung Dreieckhaveland zwischen Großkreuz und Vöben an der Baustelle, dort 10 Minuten extra Zeit mitnehmen. Ich wünsche eine gute, vor allem aber sichere Fahrt. Kommen Sie gut und sicher an Ihr Ziel.
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14: Und da freue ich mich, Sie gleich nochmal einladen zu können zu einem echten Special. An einen Special Ort zum Festival of Lights oder innerhalb des Festival of Lights. Gleich nach einem Radio Paradiso Herzchen-Song und nach Billy Ocean jetzt.

0: Das ist das Gute, wenn Sie alleine im Badezimmer sind oder noch alleine im Büro sitzen, die Kollegin noch nicht dazugekommen ist, da können Sie so wunderbar mitsingen. Also mir passiert das bei diesem Song auf jeden Fall immer wieder. Lady Gaga und Bruno Mars, Die With A Smile, was für ein herrlicher Song, was für ein perfekter Radioparadieso. Herzchen-Song, schönen guten Morgen, 13 Minuten vor 9 haben wir es. Danke für Ihre Herzen, die schon angekommen sind und in den nächsten Minuten noch eintrudeln werden per WhatsApp an 030 80 500. Und die 80 damit unterstützen Sie samt der finanziellen Unterstützung von Detlef D'Souz und seiner Dies Dance World, das Projekt Senioren für Senioren, und laden sich nochmal ein in die Losbox für ein Verwöhnwochenende im Schlosshotel Flesensee. Jetzt aber sollten sich WhatsApp auch dafür merken, wenn Sie zum Festival of Lights möchten, und zwar zu einem Special Event innerhalb des Festival of Lights, also, weil ansonsten können Sie ja kostenlos überall hingehen und sich die tollen Sehenswürdigkeiten beleuchtet anschauen. Wetter auch in den nächsten Tagen ganz wunderbar, auch noch am Abend. Aber es gibt seit heute oder ab heute wird es geben Festival of Lights in Concert. Und zwar im Berliner Dom. Festivalinitiatorin Birgit Zander. Was gibt es denn beim Festival of Lights in Concert zu erleben? Was passiert da eigentlich?
1: Festival of Lights in Concert ist eine Konzertreihe, die vom 13. bis 17. Oktober an 5 Abenden stattfindet. Und das ist eine einzigartige Verbindung aus Licht- und Klangkunst. Und dafür konnten wir in diesem Jahr erneut weltbekannte Musiker und DJs gewinnen. Und die verwandeln den Dom mit sphärischen Klängen in ein außergewöhnliches Gesamtkunstwerk. Das ist rund eine Stunde lang und wir inszenieren dazu mit unserer 3D-Videomapping-Kunst Bilder, Ornamente, die sind zum Teil 20 Meter hoch. Und da scheint sich der Dom quasi zu bewegen und man erlebt eine völlig neue Dimension von diesem wunderschönen Ort.
0: Ah, klasse. Da wird Ihnen angenehm schwindelig. Und für den Konzertabend am Donnerstag, jetzt Donnerstag, 21.30 Uhr geht's los im Übrigen, im Berliner Dom, da schenke ich Ihnen Tickets, wenn Sie ausgelost werden. Und um ausgelost werden zu können, schreiben Sie nur WhatsApp an 030 80 500 und die 80 oder senden eine E-Mail an redaktion@paradiso.de.

0: 7 Minuten von 9.
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9: Ich bin Diana Kramer. Einen Tag nach dem Rücktritt von Bärbel Baas wird Bundespräsident Frank-Walter Steinmeier heute Nachmittag den früheren rheinland-pfälzischen Ministerpräsidenten Alexander Schweizer zum neuen Arbeitsminister ernennen. Vorher soll Baas ihre Entlassungsurkunde erhalten. Sie hatte gestern nach einem Trauerfall in der Familie und öffentlichen Angriffen gegen sie ihren Rücktritt erklärt.
10: Schweizer steht vor großen Herausforderungen, vor allem bei der geplanten Rentenreform. Hier gibt es innerhalb der Koalition noch zahlreiche offene Fragen. Allerdings auch bei der Pflege, der Arbeitszeit und der Steuerpolitik sind sich Union und SPD uneinig. Auch Kanzler Merz steht wegen seiner Autoritätsverluste und der Wahlniederlagen seiner Partei enorm unter Druck. David Riemer, Nachrichtenredaktion.
9: Bundesdigitalminister Carsten Wildberger spricht sich dafür aus, die Umsätze mit künstlicher Intelligenz in Deutschland zu besteuern. Mit dem Geld sollte aus seiner Sicht der Umbau des Arbeitsmarktes bezahlt werden, das sagte Wildberger dem Tagesspiegel.
11: KI und Roboter werden die Menschen in vielen Jobs wohl ersetzen. Damit das nicht reihenweise passiert, fordert auch Microsoft-Gründer Bill Gates, die Technologie zu besteuern. Digitalminister Wildberger rechnet zwar langfristig mit mehr Beschäftigung durch KI, aber in anderen Jobs als heute. Deshalb will er die Steuern aus den extrem hohen KI-Umsätzen zum Beispiel für die Finanzierung von Umschulungen nutzen, etwa im Handwerk oder in der Pflege. Und Wildberger sagt klar, wenn hierzulande Wachstum und Wertschöpfung entstehen, müssen hierzulande auch Steuern gezahlt werden. Katrin Müller, Nachrichtenredaktion.
9: Papst Leo XIV. Kommt heute Vormittag für eine Lungenoperation in die Gemelli-Klinik in Rom. Dem 71-Jährigen soll ein Knoten in der Lunge entfernt werden, der bei Routineuntersuchungen in einem sehr frühen Stadium entdeckt wurde. Das hatte Leo selbst am Sonntag nach dem Angelusgebet bekannt gegeben. Alle päpstlichen Audienzen bis einschließlich 20. Oktober sind wegen des Eingriffs abgesagt. Der Krankenhausaufenthalt soll voraussichtlich eine Woche dauern. Die Weinlese in Deutschland fällt in diesem Jahr so niedrig aus wie zuletzt 2010. Das Deutsche Weininstitut geht davon aus, dass die Menge rund 20% unter dem 10-Jahres-Durchschnitt liegt. Viele Trauben seien durch die Trockenheit im Sommer klein geblieben. Trotz der geringeren Menge werden aber Spitzenqualitäten beim deutschen Wein erwartet.
12: Zum Wohl. Das Wetter ist auch wohlig. 4 Grad haben wir aktuell. Okay, das ist frisch. 14 Grad bekommen wir aber noch als Maximaltemperatur. Es gibt immer wieder Sonnenlücken, blauer Himmel ist zu entdecken und die Sonne, die hat uns schon verwöhnt heute Morgen und wird uns auch über den Tag verteilt immer wieder ein paar Strahlen runterschicken. Erst zum Abend zieht es sich dann zu, dann kommen Regenschauer runter, aber schon morgen ist es mit dem Regen wieder vorbei. Morgen dann 16 Grad, da frischt der Wind ein wenig auf. Es sind noch ein paar mehr Wolken unterwegs, aber es soll trocken bleiben, ebenfalls am Donnerstag. Da geht es mit Nebel los, wird dann aber auch immer wieder sonnig aufgelockert sein, bei 15 Grad in der Spitze.
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12: Aufgepasst bitte auf der A100 Richtung Wedding zwischen Britzertunnel und Schmargendorf. 20 Minuten Wartezeit. Diese Zeit brauchen Sie auch auf der A115 stadteinwärts zwischen Potsdam-Babelsberg und Spanischer Allee an der Baustelle dort. A111 stadteinwärts zwischen am Festplatz und dem Dreieck Charlottenburg. Auch da staut sich wieder der Verkehr. Biesdorf, Alt-Biesdorf zwischen Chemnitzer Straße und Mozartstraße, Staustadt einwärts, genauso wie auf der Heerstraße zwischen Magistratsweg und Mahnkopfweg. Außerdem in Spandau am Juliusturm zwischen Falkenseer Platz und Lagerweg, Stau Richtung Siemensstadt, Zeitverlust ca. 10 Minuten. Und in Vorsicht im Landkreis Teltow-Fleming auf der Ostdorfer Straße zwischen der Berliner Stadtgrenze und Heinersdorf. Eine Spur blockiert nach einem Unfall. Da bitte besonders aufmerksam, vorsichtig fahren und eben Extrazeit einplanen. Extrazeit von 20 Minuten brauchen Sie auch auf der A10 östlicher Berliner Ring Richtung Dreieck Barnim zwischen Erkner und Rüdersdorf und Baustellenstau auch auf der westlichen A10 Berliner Ring Richtung Dreieck Havelland zwischen Großkreuz und Vöben. Bleiben Sie gelassen, wo es nicht vorangeht, fahren Sie weiterhin vorsichtig und kommen Sie sicher und heil an.
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12: Gleich geht es nochmal ins Kino für Sie. Jetzt aber einen der großartigsten Musikanfänge der Popgeschichte überhaupt, wie ich finde. Achtung. Ah, Sie wissen sofort, um welchen Song es sich handelt, oder? Sehr stimmungsvoll. Die 80er mit Michael Jackson. Jetzt kommt die Sirene gleich. 5

0: Beautiful Day, Michael Bublé, um 9:12. Und in den 80ern, da gab es den Begriff Body Shaming noch nicht, aber es gab die Tatsache, die gab es durchaus schon. Und darum geht es im Film Lügen über meine Mutter. Das ist die Verfilmung des gleichnamigen Bestsellers von Daniela Dröscher. Ein durchaus bewegender Film, ein Drama mit aber auch viel Tragik, Komik über die Liebe zwischen Mutter und Tochter, gesellschaftlichen Erwartungen und dem Mut, seinen eigenen Weg zu gehen.
1: Mir ist heute eine Sache klar geworden. Ich werde niemals eine gehobene Stellung bekommen ohne eine vorzeigbare Frau.
2: Trennkost, Spargeldiät, Rohkostdiät, Brigitte-Diät. Nach jeder Diät nimmt man automatisch wieder zu, wenn man wieder normal isst.
3: Du versteckst dich hinter irgendwelchen windigen Theorien, anstatt dich einfach mal zusammenzureißen.
1: Ab jetzt wiegst du dich.
2: Was?
1: Jeden Morgen. So, dass ich es sehe.
4: Warum ist das wichtig, wie viel man wiegt?
2: Für deinen Papa ist es wichtig.
4: Würden alle Frauen dieser Welt morgen aufwachen und sich in ihren Körpern wohl und kraftvoll fühlen, würde die Weltwirtschaft über Nacht zusammenbrechen.
0: Ja, dieses kleine Mädchen hat es erkannt. Ein Film über weibliches Empowerment für alle, die verstehen wollen, welche Kämpfe unsere Mütter gekämpft haben und unsere Frauen zum Teil heute noch kämpfen. Also Lügen über meine Mutter unbedingt anschauen. Läuft aktuell im Kino. 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

0: Der ist so klasse lässig, dieser Song, Holland Oates aus den 80ern, Man Eater, hier auf ihrem Radio Paradiso. 9.22 Uhr haben wir es und wir befinden uns mittendrin in der Woche des Energiesparens oder zum Energiesparen. www.berlinspartenergie.de, überall ein Bindestrich dazwischen, da kriegen Sie noch mehr Infos. Und deswegen haben wir uns in dieser Woche für jeden Morgen, habe ich mir einen echten Energiesparprofi an die Seite geholt, nämlich Schornsteinfegermeister Alain Rapsilber. Wie kann ich denn zu Hause Energie sparen?
1: Ja, kommt drauf an, welche Energie du sparen willst. Heizenergie oder vielleicht auch an deinem Kühlschrank, weil der ist auch einer der größten Energiefresser, wenn der halt nicht abgetaut wird oder wurde regelmäßig und du beim Aufmachen schon dein Crash-Eis wie auf der Eisbahn zusammenkriegst und dir da draußen einen schönen Cocktail machst, weißt du, wird es Zeit, unbedingt mal den Kühlschrank abzutauen, damit halt die Energie da nicht verloren geht. Und so wie bei der Heizung, ein Millimeter Staub oder Ablagerung machen natürlich den Kälte- oder Wärmeprozess zunichte. Und wenn ich dann erstmal die Kälte durch eine Schicht Eis schieben muss, dann dauert es ja.
0: Ja, eigentlich ganz logisch. Gute Erinnerung. Danke dafür. Also mal wieder den Eisschrank abtauen. Vielen Dank, Schornsteinfegermeister Alain Rapsilber. Jeden Morgen bei mir in der Morningshow gibt es einen Tipp. Und wenn Sie die nochmal nachlesen möchten, dann klicken Sie einfach mal rauf auf www.kiezkehrer.de. Da gibt es die Tipps nochmal zum Reproduzieren. 9.23 Uhr.

0: Großes Werk von Robbie Williams aus dem Jahr 2003. Come undone. Schönen guten Morgen am Dienstag. 9:30 haben wir's und es betrifft zwar nicht Berlin, aber Berliner Kolleginnen und Kollegen von der Polizei, die reisen garantiert auch heute nach Frankfurt oder dort findet nämlich eine riesengroße Polizeiübung statt. Worum es dabei genau geht, das hören Sie gleich im Hauptstadtkompakt bei Henrik Düster.
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2: Manche denken, wenn ich keine Überzeugung habe, dann kann ich auch keinen stören. Aber wir wissen, dass wir besonders glaubwürdig sind, wenn wir uns zu erkennen geben. Und wir wissen, dass eher diejenigen, die ihres eigenen Glaubens und ihrer Werte sicher sind, die Werte von Fremden zu würdigen bereit sind, weil sie das Fremde weniger fürchten. Und in den anderen Menschenkinder erkennen, die zusammen mit uns überleben und in Würde leben wollen.
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12: Ich bin Diana Kramer. Einen Tag nach dem Rücktritt von Bärbel Baas wird Bundespräsident Frank-Walter Steinmeier heute Nachmittag den früheren rheinland-pfälzischen Ministerpräsidenten Alexander Schweizer zum neuen Arbeitsminister ernennen. Vorher soll Baas ihre Entlassungsurkunde erhalten. Sie hatte gestern nach einem Trauerfall in der Familie und öffentlichen Angriffen gegen sie ihren Rücktritt erklärt.
13: Schweizer steht vor großen Herausforderungen, vor allem bei der geplanten Rentenreform. Hier gibt es innerhalb der Koalition noch zahlreiche offene Fragen. Allerdings auch bei der Pflege, der Arbeitszeit und der Steuerpolitik sind sich Union und SPD uneinig. Auch Kanzler Merz steht wegen seiner Autoritätsverluste und der Wahlniederlagen seiner Partei enorm unter Druck. David Riemer, Nachrichtenredaktion.
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15: Mit Henrik Düster. Guten Morgen. Nach deutlichen Stimmenverlusten bei der Abgeordnetenhauswahl hat die CDU in Reinickendorf bei dem sogenannten Reinickendorfer Kompass einen Kurswechsel beschlossen. Das Papier sieht vor, politische Anträge in der Bezirksverordnetenversammlung künftig rein inhaltlich zu bewerten und nicht mehr automatisch gegen Vorlagen bestimmter Parteien zu stimmen. Eine feste Koalition mit Extremen werde zwar ausgeschlossen, die Tür für eine sachbezogene Zusammenarbeit mit der AfD, etwa bei der bevorstehenden Wahl eines AfD-Stadtrats, steht damit jedoch offen. Berlins Wirtschaftssenatorin Franziska Giffey kann sich vorstellen, ihr Amt auch in einer neuen Landesregierung fortzuführen. Gegenüber dem Portal web.de betonte die SPD-Politikerin, sie stehe grundsätzlich bereit, sehe eventuellen Veränderungen aber gelassen entgegen. Sollte es kein Senatsamt mehr werden, gäbe es andere Aufgaben. Auf ihre bisherige politische Bilanz blicke sie stolz zurück. Pläne des Berliner Senats, erhaltene Teile des historischen Bunkers der neuen Reichskanzlei an der Vossstraße für ein Bauprojekt abzureißen, sorgen für scharfe Kritik. Der Verein Berliner Unterwelten bezeichnet das Vorhaben als geschichtspolitischen Skandal und fordert, die rund 1250 Quadratmeter Innenfläche als unterirdischen Gedenk- und Lernort zu erhalten. Nach Ansicht von Experten lässt sich die massive Bunkeranlage problemlos mit neuen Bürogebäuden überbauen. Der Senat verweist hingegen auf vertragliche Pflichten gegenüber einem Investor und sieht keine Denkmaleigenschaften für die Anlage. Rund 550 Beamte der Bundes- und Landespolizei proben heute in Frankfurt-Oder den Ernstfall bei einem Fußballspiel. Geübt wird unter anderem die Begleitung von anreisenden Fanströmen vom Bahnhof über den Anger bis zum Stadion der Freundschaft. Zum Einsatz kommen dabei auch Pferde, Drohnen und Pyrotechnik. Das Stadiongelände bleibt wegen der Übung bis heute Nachmittag gesperrt.
16: Dankeschön, Henrik. Sonne und Wolken im lockeren Wechsel mit aber immer wieder so leichtem Übergewicht an Sonne. So geht es durch den heutigen Tag. Aber zum Abend, da zieht es sich dann doch wolkenmäßig dichter zu und es kommen Regenschauer runter. 7 Grad haben wir jetzt mittlerweile schon erreicht. 14 Grad bekommen wir maximal. In der kommenden Nacht wird es nicht so frisch wie in der vergangenen. 16 Grad die Maximaltemperatur, dann morgen tagsüber in der Nacht. Da landen wir so immer noch im zweistelligen Bereich bei 10 Grad. Morgen dann tagsüber 16 Grad, auch morgen lockert es immer wieder auf, obwohl einige Wolken da sind. Der Wind frischt dazu auch noch auf, soll aber morgen und auch übermorgen trocken bleiben, erst recht am Freitag. Am Donnerstag 15, am Freitag sonnige 18 Grad maximal.
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16: 20 Minuten immer noch die Wartezeit auf der A100, dem Stadtring Richtung Wedding zwischen Britzer Tunnel und Schmargendorf. Außerdem A111 stadteinwärts zwischen am Festplatz und dem Dreieck Charlottenburg. 10 Minuten oben drauf rechnen und von Süden kommend A115 stadteinwärts zwischen Potsdam-Babelsberg und der Spanischen Allee an der Baustelle dort. Da waren schon mal 30 Minuten, jetzt sind es 10 Minuten Passierdauer. Außerdem Biesdorf, Alt-Biesdorf zwischen Chemnitzer Straße und Mozartstraße, Stau stadteinwärts und genauso auf der Heerstraße zwischen Magistratsweg und Mahnkopfweg. Und noch Spandau am Juliusturm zwischen Falkenseer Platz und Lagerweg, Stau in Richtung Siemensstadt. Da bitte auch extra Zeit mitnehmen. 20 Minuten dauert es aktuell noch länger auf der A10 östlicher Berliner Ring Richtung Dreieck Barnim zwischen Erkner und Rüdersdorf. Und 10 Minuten Passierdauer erwarten Sie auf der A10 westlicher Berliner Ring Richtung Dreieck Havelland zwischen Großkreuz und Vöben an der Baustelle dort. A13 Dresden Richtung Berlin zwischen Lübbenau und Duben, Baustellenstau, auch da Zeitverlust circa 20 Minuten. Bleiben Sie gelassen, wo es nicht vorangeht. Versuchen Sie es auf jeden Fall. Wünsche Ihnen eine gute Fahrt. Kommen Sie gut durch und kommen Sie gut an.
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16: Jetzt können Sie noch mal in Erinnerungen schwelgen und zurückdenken an Ihr Konzert der Beckys. Aus Düsseldorf sind Sie erstmal abgereist, aber hier bei uns hören Sie sie immer wieder. Jetzt mit Show Me the Meaning of Being Lonely.

0: First Car, Tracy Chapman, haben wir auch besprochen in Popwise, Lebensweisheiten der Popmusik. Gerne mal reinhören auf paradiso.de. Heute früh in der Radio-Paradiso-Frühstücksrunde, vielleicht haben Sie es gehört, da sind wir oder haben den Tag des Gedächtnistrainings begangen mit einer verbalen Gedächtnisübung für Social Media. Da haben wir noch ein motorisches Gehirnjogging rangehängt. Das können Sie sich anschauen bei Social Media, bei Instagram und Facebook. Also ich fand das ganz schön schwierig, was wir da mit den Fingern machen sollten. Da ist mein Gehirn ganz schön durcheinander gekommen. Musikalisch empfehle ich Ihnen gleich reinzuhören bei Ed Sheeran. Toller neuer Hit, den er da produziert hat mit Erfolgsproduzent Martin Garrix. Mag den sehr. Repeated gibt's gleich. 10:12.
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2: Die Farben der Liebe. Heute wird Paul Simon 85. Zwei seiner Songs passen wunderbar zu den Farben der Liebe, um die es in dieser Woche geht. The Sound of Silence und Bridge over Troubled Water. Schweigen und eine Brücke, die uns Halt gibt. Beides kennen Sie vermutlich auch aus Ihrer Beziehung. An manchen Tagen reden Sie stundenlang miteinander, lachen und sind sich nah. An anderen sitzen Sie beim Abendessen und haben sich nur wenig zu sagen. Schon schleicht sich die Sorge ein, ob Ihnen die Liebe gerade abhanden kommt. Dabei kann Schweigen ganz unterschiedlich klingen. Es kann zwischen Ihnen stehen, weil etwas Unausgesprochenes im Raum hängt. Oder es tut Ihnen beiden gut, nach einem langen Tag einfach zusammen zu sitzen. Auch die Liebe selbst fühlt sich nicht jeden Tag gleich an. Mal ist sie voller Lust und Leichtigkeit. Oder sie zeigt sich darin, dass Ihr Partner Ihnen den Rücken frei hält, während Sie kaum wissen, wo Ihnen gerade der Kopf steht. Ein anderes Mal brauchen Sie Abstand, obwohl Sie einander lieben. Das kann verunsichern, vor allem, wenn Sie erwarten, dass Liebe ständig dieselbe Temperatur haben muss. Aber dauernd Schmetterlinge im Bauch können leicht zu Magenbeschwerden führen. Für mich gehört zu einer lebendigen Beziehung, diese Wechsel miteinander kennen und schätzen zu lernen. Zu bemerken, wann Ruhe gut tut und wann ein Gespräch fehlt. Sich Halt zu geben, ohne ständig dasselbe fühlen zu müssen. Welche Farbe hat Ihre Liebe gerade? Was brauchen Sie beide, um sie leuchten zu lassen und sich daran wiederzufinden? Anne Morrow Lindberg beschreibt das in ihrem Buch Muscheln aus meiner Hand so. Wenn Sie jemanden lieben, lieben Sie nicht die ganze Zeit auf genau dieselbe Weise, sondern von Augenblick zu Augenblick.
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2: Und wenn Sie eine persönliche Beratung wünschen, schreiben Sie mich gerne an unter www.beziehungscoach-berlin.de.

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12: Möge Gottes Liebe uns stärken in allem, was wir tun. Möge sie uns zur Liebe befähigen, damit wir für andere zum Segen werden. Gott segne dich.
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13: Ich bin Diana Kramer. Die Inflation in Deutschland hat erstmals seit fast 3 Monaten die Marke von 3% überschritten. Das ist die höchste Inflationsrate seit Dezember 2023. Waren und Dienstleistungen kosteten im September 3,3% mehr als ein Jahr zuvor, teilt das Statistische Bundesamt mit. Haupttreiber sind weiter die Energiepreise. Sprit hat sich um gut 37% verteuert, Heizöl sogar um fast 75%. Grund ist der Iran-Krieg und die anhaltende Blockade der Straße von Hormuz. Um gegenzusteuern, hat die Bundesregierung bis Ende des Jahres einen neuen Tankrabatt eingeführt. Damit sinken die Spritsteuern um rund 17 Cent je Liter. Trotz der Krisenstimmung sind Ökonomen optimistisch. Die deutsche Wirtschaft wird laut Internationalem Währungsfonds im laufenden Jahr deutlich stärker zulegen als gedacht. Das Wirtschaftswachstum dürfte mit 1,3% fast doppelt so stark ausfallen wie noch im Juli erwartet.
14: Die Zeiten sind zwar alles andere als rosig, aber die deutsche Wirtschaft erweist sich als überraschend widerstandsfähig. Gründe für den Aufschwung sind vor allem die staatlichen Investitionen in Infrastruktur und für Verteidigung, aber auch die Exporte haben wieder stärker zugelegt. Die Ökonomen vom IWF rechnen deshalb auch im kommenden Jahr mit einem höheren Wirtschaftswachstum von 1,1%. Katrin Müller, Nachrichtenredaktion.
13: Nach dem Brand an einer Starlink-Station in Polen im September, die auch die Ukraine mit Internet versorgt, wurden jetzt in Deutschland zwei mutmaßliche Saboteure festgenommen. Das teilte Polens Regierungschef Donald Tusk auf X mit.
15: Auf Antrag der polnischen Geheimdienste habe die deutsche Polizei zwei türkische Staatsbürger festgenommen, teilte Ministerpräsident Tusk mit. Medien zufolge am Bahnhof im baden-württembergischen Nürtingen. Der Ausfall der Starlink-Station nach dem Brand hätte zu Internetproblemen führen können. Die Satelliten werden auch von der Ukraine im Krieg gegen Russland genutzt. Vom polnischen Innenministerium hieß es damals, man könne nicht klar sagen, ob Russland dahinter stehe, aber es füge sich ein in die neue russische Angriffsstrategie. Ursula Winkler, Nachrichtenredaktion.
13: Bei einem Brand in einem Mehrfamilienhaus in Bochum sind drei Menschen ums Leben gekommen. Fünf weitere erlitten Rauchgasvergiftungen. Die Toten seien bei Löscharbeiten leblos in einer Wohnung gefunden worden. Wiederbelebungsversuche blieben erfolglos. Die Brandursache ist laut Bochumer Polizei noch unklar.
16: Ja, fast schon wieder Zeit für die Winterjacke bei den Temperaturen, die wir vor allem heute früh hatten. Immer noch kalt ist es im Moment, 7 Grad die aktuelle Temperatur, 14 Grad heute der Spitzenwert. Es bleibt weiter freundlich bei einem Mix aus Sonne und Wolken. Leichter Regen ist heute Abend mal gegen 20 Uhr zu erwarten, ansonsten bleibt es überwiegend trocken. Trocken geht es auch durch den Mittwochmorgen, etwas bewölkter, aber immer wieder auch mit sonnigen Auflockerungen. Der Wind wird auffrischen und die Temperaturen steigen morgen auf bis zu 16 Grad. Am längsten stehen sie an im Moment auf der A115, Dreieck Nutetal Richtung Dreieck Funkturm. Stau hier an der Baustelle zwischen Potsdam-Babelsberg und Spanischer Allee. Bitte 20 Minuten mehr einplanen. 10 Minuten mehr sind es auf dem Stadtring, der A100 Richtung Wedding, zwischen Britzer Tunnel und Schmargendorf. Und der Tunnel Alexanderplatz ist heute gesperrt für Wartungsarbeiten in beiden Richtungen. Das Ganze voraussichtlich bis 17 Uhr. Fahren Sie vorsichtig und kommen Sie gut durch die Stadt.
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16: Und zu einem großartigen Konzert einer großartigen Chansonsängerin möchten wir Sie gerne einladen in dieser Woche. Mehr Infos dazu gibt's hier gleich. Vorher Kate Bush, Running Up That Hill. Außerdem Taylor Swift dabei mit The Fate of Ophelia. Und das hier, das sind Aha, ganz sanft aus den frühen 90ern mit Crying in the Rain.

musikalisch motiviert durch den Dienstagvormittag hier auf ihrem Radio Paradiso. Das sind die besten Hits zum Wohlfühlen und zum Entspannen. Jetzt von Taylor Swift.

Das wird ein richtiger Wohlfühlabend am Donnerstag im Tempodrom. Sie hören Radio Paradiso und Annette Louisanne kommt übermorgen hier zu uns nach Berlin.

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1: Heimat, die wir nur für uns selber besitzen, macht uns eng und muffig. Jeder Gast bringt etwas mit ins Haus, das wir selber nicht haben. Heimat und Exil gehören zusammen, weil wir ganz zu Hause auch im schönsten Haus nicht sind.
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9: Mit Henrik Düster. Guten Tag. Die Verhandlungen über eine Koalition von Linken, Grünen und SPD in Berlin steuern auf eine entscheidende Phase zu. Vor der konstituierenden Sitzung der Linksfraktion heute erwarten Grüne und SPD ein klares Zeichen gegen Antisemitismus in den eigenen Reihen, konkret den Ausschluss der umstrittenen Abgeordneten Vanessa Emde. Zugleich wächst der Widerstand an der linken Basis gegen die Vereinbarungen mit SPD und Grünen. In offenen Briefen kritisieren zahlreiche Mitglieder die Beschlüsse als Unterwerfung. Wegen der anhaltenden Gespräche hat die Linke ihren Parteitag zur Abstimmung über Koalitionsverhandlungen auf den 31. Oktober verschoben. Das landeseigene Unternehmen Grün Berlin saniert ab sofort einen weiteren Abschnitt des beliebten Mauerparks. Zwischen dem Amphitheater und der Max-Schmeling-Halle werden auf rund 7500 Quadratmetern Wege, Grünflächen und die Hänge erneuert, sowie der Bühnenzugang barriereärmer gestaltet. Gute Nachrichten gibt es für Sprayer. Die Graffiti-Flächen an der denkmalgeschützten Hinterlandmauer bleiben während der Bauarbeiten abschnittsweise zugänglich. Zudem gibt es Ausweichflächen. Die Arbeiten am Sonnenhügel sollen im Frühjahr kommenden Jahres abgeschlossen sein. Große Veränderungen gibt es auch am Hauptstadtflughafen. Während Ryanair Ende Oktober seine Berliner Basis schließt und 12 Strecken, vor allem nach Italien und Spanien, streicht, füllen andere Airlines die Lücken. Eurowings nimmt ab November unter anderem Rom und Bologna ins Programm und fliegt wieder täglich nach Dubai sowie neu nach Jeddah und Sarajevo. Auch die Wizz Air baut ihr Angebot aus und steuert ab dem Winter Ziele wie Vilnius, Sarajevo, Mailand, Malpensa und Suceava an.
10: Mann, war das frisch heute Morgen und es ist immer noch ziemlich kühl, 7 Grad die aktuelle Temperatur. Es geht heute noch hoch auf bis zu 14 Grad. Dazu bleibt es freundlich, bei einem Sonne-Wolken-Mix, Regen ist nicht in Sicht. Erst heute Abend, so gegen 20 Uhr, sind zeitweise mal kurze Schauer, nicht ganz ausgeschlossen. Am Mittwochmorgen geht es trocken weiter, etwas bewölkter, aber immer wieder auch mit Wolkenlücken. Nur der Wind wird morgen auffrischen. Und die Temperaturen steigen am Mittwoch auf bis zu 16 Grad. Es laufen Wartungsarbeiten im Tunnel Alexanderplatz, voraussichtlich bis in den späten Nachmittag heute hinein. Der Tunnel ist deshalb in beiden Richtungen voll gesperrt. Das Ganze bis 17 Uhr heute. Dann brauchen Sie Geduld auf dem Stadtring. Es staut sich auf der A100 Richtung Wedding zwischen Britzer Tunnel und Schmargendorf. Auf der A115 Dreieck Nuteter Richtung Dreieck Funkturm. Da stehen Sie an der Baustelle zwischen Potsdam-Babelsberg und Spanischer Allee. Fahren Sie vorsichtig und kommen Sie gut und möglichst gelassen ans Ziel.
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10: Etwas Gutes tun und mit etwas Glück auch Ihnen selbst. Das ist gleich wieder möglich mit dem nächsten Radio Paradiso Herzchen Song. Kommt ihr nach Beyoncé mit Texas Hold'em und Tears for Fears. Jetzt aus den 80ern. Everybody wants to rule the world.

mit einer guten Tat durch den Vormittag. Bryan Adams, unser Radio-Paradiso-Herzchen-Song in dieser Stunde. Everything I do it for you. 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
12: Ich bin Diana Kramer. Die Inflation in Deutschland hat erstmals seit fast 3 Monaten die Marke von 3% überschritten. Das ist die höchste Inflationsrate seit Dezember 2023. Waren und Dienstleistungen kosteten im September 3,3% mehr als ein Jahr zuvor, teilt das Statistische Bundesamt mit. Haupttreiber sind weiter die Energiepreise. Sprit hat sich um gut 37% verteuert, Heizöl sogar um fast 75%. Grund ist der Iran-Krieg und die anhaltende Blockade der Straße von Hormuz. Um gegenzusteuern, hat die Bundesregierung bis Ende des Jahres einen neuen Tankrabatt eingeführt. Damit sinken die Spritsteuern um rund 17 Cent je Liter. Trotz der Krisenstimmung sind Ökonomen optimistisch. Die deutsche Wirtschaft wird laut Internationalem Währungsfonds im laufenden Jahr deutlich stärker zulegen als gedacht. Das Wirtschaftswachstum dürfte mit 1,3% fast doppelt so stark ausfallen wie noch im Juli erwartet.
13: Die Zeiten sind zwar alles andere als rosig, aber die deutsche Wirtschaft erweist sich als überraschend widerstandsfähig. Gründe für den Aufschwung sind vor allem die staatlichen Investitionen in Infrastruktur und für Verteidigung, aber auch die Exporte haben wieder stärker zugelegt. Die Ökonomen vom IWF rechnen deshalb auch im kommenden Jahr mit einem höheren Wirtschaftswachstum von 1,1%. Katrin Müller, Nachrichtenredaktion.
12: Nach dem Brand an einer Starlink-Station in Polen im September, die auch die Ukraine mit Internet versorgt, wurden jetzt in Deutschland 2 mutmaßliche Saboteure festgenommen. Das teilte Polens Regierungschef Donald Tusk auf X mit.
14: Auf Antrag der polnischen Geheimdienste habe die deutsche Polizei 2 türkische Staatsbürger festgenommen, teilte Ministerpräsident Tusk mit. Medien zufolge am Bahnhof im baden-württembergischen Nüttingen. Der Ausfall der Starlink-Station nach dem Brand hätte zu Internetproblemen führen können. Die Satelliten werden auch von der Ukraine im Krieg gegen Russland genutzt. Vom polnischen Innenministerium hieß es damals, man könne nicht klar sagen, ob Russland dahinter stehe, aber es füge sich ein in die neue russische Angriffsstrategie. Ursula Winkler, Nachrichtenredaktion.
12: Bei einem Brand in einem Mehrfamilienhaus in Bochum sind 3 Menschen ums Leben gekommen. 5 weitere erlitten Rauchgasvergiftungen. Die Toten seien bei Löscharbeiten leblos in einer Wohnung gefunden worden. Wiederbelebungsversuche blieben erfolglos. Die Brandursache ist laut Bochumer Polizei noch unklar.
15: Blauer Himmel mit ein paar weißen Wolkenfeldern gemischt. So sieht's aktuell über Berlin aus, so wird's auch bleiben. Heute nochmal ein freundlicher Dienstag, aber relativ frisch. 9 Grad sind's im Moment, 14 Grad heute der Spitzenwert. Es bleibt jetzt tagsüber trocken, allerdings sollten Sie am Abend so ab 20 Uhr mit leichtem Regen rechnen. Der wird recht fix abklingen, vor allem morgen am Mittwoch bleibt's dann wieder trocken, ganztägig. Dazu viele Wolken dabei und aufgefrischter Wind. Trotzdem gibt's morgen Nachmittag die Chance auf ein paar Sonnenmomente. Und die Temperaturen steigen am Mittwoch auf bis zu 16 Grad. Stau aktuell noch auf der A100 Richtung Wedding. Zwischen Britzertunnel und Schmargendorf stehen Sie an mit 10 Minuten Verzögerung. Hier bitte Geduld. Und der Tunnel Alexanderplatz ist heute gesperrt aufgrund von Wartungsarbeiten in beiden Richtungen. Das Ganze voraussichtlich bis 17 Uhr. Kommen Sie ansonsten gut durch die Stadt. Ich wünsche Ihnen eine ruhige Fahrt.
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15: Heute ist der Tag des Gedächtnistrainings. Und wie gut das Gedächtnis meiner lieben Kollegen hier in der Radio Paradiso Redaktion funktioniert, das haben wir heute früh getestet in der Radio Paradiso Frühstücksrunde. Hören wir gleich nochmal rein. Jetzt aber erstmal mit den Bee Gees in die neue Stunde. Und You Win Again.

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2: Vielleicht haben Sie ja auch mitgemacht hier in der Radio Paradiso Frühstücksrunde, wie Laura, Fabi und ich. 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Sie hat uns 5 Wörter genannt, die wir erinnern sollten. Am besten auch noch in der richtigen Reihenfolge. Und ja, jetzt ist natürlich diese Frage, wer fängt an, wer macht das?
3: Mich würde auch interessieren, wie ihr das jetzt gemacht habt. Habt ihr euch einfach nur die Wörter gemerkt oder habt ihr eine Taktik angewandt?
2: Ich habe tatsächlich eine Technik-Taktik angewandt. 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
3: In ein Bild? Okay. Ja. 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
4: Ja, also ich habe nur versucht, die einfach die ganze Zeit durchzugehen.
2: Nee, jetzt sind wir noch durchzugehen während der Songs.
3: Aber das Bild war bei den Wörtern vielleicht die clevere, weil ich habe da keinen Satz zu gefunden zu diesen Wörtern. Die haben keinen Sinn.
2: Ja, musst du schnell dann
3: der
2: diesen Satz irgendwie sein.
4: Aber guck mal, bei 2 hast du schon
5: in der richtigen Reihenfolge.
4: Machen wir weiter, Fabi.
3: Also. Der Kompass am Fahren zeigt auf den Anker in der Dämmerung und bringt uns zu.
2: Zuflucht?
3: Zuflucht.
4: Ja.
2: Zuflucht.
5: Sehr gut.
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4: Ja.
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1: Papst Johannes der 23. Die 10 Gebote der Gelassenheit. Das 9. Gebot. Mut. Nur für heute werde ich keine Angst haben. Ganz besonders werde ich keine Angst haben, mich an allem zu freuen, was schön ist. Und ich werde an die Güte glauben.
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14: Mit Henrik Düster. Guten Tag. Die neu gewählte Fraktion der

0: Berliner Linken kommt heute zu ihrer konstituierenden Sitzung im Abgeordnetenhaus zusammen. Neben der Wahl des Fraktionsvorstands um Elef Ehreib und Tobias Schulze steht eine weitreichende Satzungsänderung an. Abgeordnete sollen verbindlich verpflichtet werden, sich an Beschlüsse und das Parteiprogramm zu halten. Bei Verstößen drohen Sanktionen bis hin zum Fraktionsausschluss. Der Schritt erfolgt vor dem Hintergrund der laufenden rot-grün-roten Sondierungen, bei denen SPD und Grüne klare Konsequenzen bei antisemitischen Vorfällen zur Bedingung für eine Regierungszusammenarbeit gemacht haben. Der Bezirk Lichtenberg hat Aussicht auf den Bau eines fünften Schwimmbads. Darüber berichtet der Tagesspiegel. Aus dem Sondervermögen des Bundes sind rund 3,3 Millionen Euro für die Planungsphase vorgesehen. Die Lichtenberger SPD drängt nun darauf, dass das Land Berlin die Federführung übernimmt, damit die Fördermittel nicht verfallen. Ein konkreter Standort steht noch nicht fest. Das zusätzliche Bad soll vor allem Engpässe beim Schulschwimmen und im Vereinssport abbauen. Gefährliche Rennen mit getunten E-Scootern sorgen aktuell im Marzahner Kienbergpark und auf dem Wuhlesteg für Unruhe. Obwohl motorisierte Roller in den Grünanlagen verboten sind, nutzen Jugendliche die abschüssigen Wege für Hochgeschwindigkeitsfahrten, teils mit führerscheinpflichtigen oder manipulierten Gefährten ohne Kennzeichen. Nach ersten Polizeikontrollen und eingeleiteten Verfahren reagiert der Parkbetreiber nun baulich. Bodenschwellen und versetzte Durchfahrtsbarrieren sollen die Raser künftig ausbremsen. Das DFB-Sportgericht hat den ehemaligen U19-Trainer des 1. FC Union, Jens Hertel, mit einem 12-wöchigen Funktionsverbot belegt. Davon muss der 57-Jährige 8 Wochen sofort verbüßen, 4 Wochen wurden zur Bewährung ausgesetzt. Zudem wurde ihm ein Antidiskriminierungstraining auferlegt. Hertel war infolge von Vorwürfen über diskriminierende Äußerungen im Trainingsbetrieb am Wochenende von seinem Amt zurückgetreten.
1: Heute wieder sehr freundliches Herbstwetter. Wir messen aktuell zumindest schon zweistellige Temperaturen. 11 Grad sind es im Moment, 14 Grad heute der Spitzenwert. Es bleibt tagsüber trocken, aber heute Abend, so ab 20 Uhr, sollten Sie mit leichtem Regen rechnen. Am Mittwochmorgen geht es trocken weiter bei einem freundlichen Sonne-Wolken-Mix. Der Wind wird etwas auffrischen und die Temperaturen steigen morgen auf bis zu 16 Grad. Anstehen ist angesagt, nach wie vor auf dem Stadtring, der A100 Richtung Wedding. Zwischen Britzertunnel und Schmargendorf dauert es im Moment 10 Minuten länger. Dann rausgeschaut auf die A13, das ist Dresden Richtung Berlin. Hier besonders viel Geduld bitte. Zwischen Dreieck Spreewald und Freiwalde stehen sie 30 Minuten im Stau. Und der Tunnel Alexanderplatz, der ist heute gesperrt für Wartungsarbeiten in beiden Richtungen. Das Ganze voraussichtlich bis 17 Uhr. Kommen Sie gut durch die Stadt und fahren Sie vorsichtig.
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1: Oh, und ich habe gleich mehrere Musikgrößen für Sie. Sir Rod Stewart ist gleich dabei. Aus den 80ern mit Baby Jane. Und jetzt George Michael und Elton John. Aus den 90ern. Don't let the sun go down on me.

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9: Ich bin Diana Kramer. Das Leben in Deutschland hat sich im September so stark verteuert wie seit fast 3 Jahren nicht. Die Inflationsrate hat im vergangenen Monat die Marke von 3% überschritten. Waren und Dienstleistungen kosteten 3,3% mehr als im letzten Jahr. Das Statistische Bundesamt bestätigte damit vorläufige Daten.
10: Ganz besonders zeigten sich die gestiegenen Preise den Experten nach an den Tankstellen und beim Heizöl. Sprit verteuerte sich in einem Jahr um fast 40%, leichtes Heizöl sogar um knapp 75%. Im Oktober wurde dann der Tankrabatt eingeführt, das dürfte die Inflation bis Jahresende etwas dämpfen. Bei Nahrungsmitteln stiegen die Preise im September dagegen kaum, nur um 0,4%. Eier oder frisches Gemüse wurden zwar teurer, Butter, Obst und Öle wurden dafür günstiger. Ursula Winkler, Nachrichtenredaktion.
9: Alexander Schweizer bekommt keine Schonfrist. Bundeskanzler Friedrich Merz erwartet vom neuen Arbeitsminister Tempo bei der Umsetzung der geplanten Reformen. Es bleibe dabei, dass der Gesetzentwurf zur Rentenreform noch in diesem Jahr im Kabinett und im ersten Quartal des kommenden Jahres im Bundestag beschlossen werden soll. Das sagte Merz beim Arbeitgebertag des Branchenverbands BDA. Schweizer wird nach dem Rücktritt von Bärbel Baas heute Nachmittag von Bundespräsident Frank-Walter Steinmeier zum neuen Bundesarbeitsminister ernannt. Die deutsche Luftwaffe beteiligt sich in den kommenden Tagen mit mehreren Kampfflugzeugen an einem NATO-Manöver zur Verteidigung des Bündnisgebiets mit Atomwaffen. Heute beginnt das Manöver.
11: Diese Übung findet jedes Jahr statt mit etwa 2000 Soldaten und 70 Flugzeugen. Offiziell heißt es, es gebe keinen Zusammenhang mit weltpolitischen Ereignissen. Man wolle nur zeigen, dass die NATO im Fall des Falles das Bündnisgebiet verteidigen könne. Deutschland schickt 3 Tornado-Kampfjets aus Büchel. Dort lagern wohl jene US-Atomwaffen, mit denen diese Maschine bewaffnet werden könnten. Jetzt aber geht es darum, den Transport der Bomben und deren Einsatz zu erproben. Echte Atomwaffen werden bei dem Manöver nicht eingesetzt. Dieter Ebeling, Brüssel.
9: Die Weinlese in Deutschland bleibt in diesem Jahr unterdurchschnittlich. Das Deutsche Weininstitut rechnet mit rund 20% weniger Ertrag als im 10-jährigen Durchschnitt, wegen der Trockenheit im Sommer. Trotz der geringeren Menge werden aber Spitzenqualitäten beim deutschen Wein erwartet.
12: Spitzenwetter haben wir heute. Am Himmel über Berlin viel Sonnenschein. Ein paar Wolkentupfer zwischendurch, ansonsten auch viel blauer Himmel. Regen kommt jetzt tagsüber nicht runter. Erst heute Abend, inzwischen so gegen 18 Uhr, sollten Sie mit leichten Schauern rechnen. Das Ganze bei Temperaturen aktuell um 12 Grad. 15 Grad heute der Spitzenwert. Am Mittwochmorgen geht es hoch auf bis zu 16 Grad. Einige Wolken werden morgen vorbeiziehen, lassen aber auch immer mal wieder die Sonne zumindest kurzzeitig durch. Regen kommt keiner runter, nur der Wind wird am Mittwoch auffrischen. Vorsicht bitte auf der A2, das ist Magdeburg Richtung Berlin. Zwischen Ciesa und Wollin liegt ein Plastikteil auf der Fahrbahn, hier bitte ganz besonders achtsam fahren. Und Geduld brauchen Sie auf dem Stadtring, der A100 Richtung Wedding. Aktuell 10 Minuten Stau zwischen Britzer Tunnel und Schmargendorf. Kommen Sie gut durch die Stadt und fahren Sie vorsichtig.
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12: Energiespartipps vom Profi. Die gibt's hier in dieser Woche jeden Morgen bei Willkommen bei Thorsten Wittke. Und in den heutigen Tipp hören wir gleich nochmal rein. Nach unter anderem Cyndi Lauper, Girls Just Wanna Have Fun. Und das hier sind U2 aus den 90ern. Mit

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1: Ein guter, edler Mensch, der mit uns gelebt hat, kann uns nicht genommen werden. Er lässt eine leuchtende Spur zurück, gleich jenen erloschenen Sternen, deren Bild die Erdenbewohner noch nach Jahrhunderten sehen.
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11: Mit Henrik Düster. Guten Tag. Nach deutlichen Stimmenverlusten bei der Abgeordnetenhauswahl hat die CDU in Reinickendorf bei dem sogenannten Reinickendorfer Kompass einen Kurswechsel beschlossen. Das Papier sieht vor, politische Anträge in der Bezirksverordnetenversammlung künftig rein inhaltlich zu bewerten und nicht mehr automatisch gegen Vorlagen bestimmter Parteien zu stimmen. Eine feste Koalition mit Extremen werde zwar ausgeschlossen, die Tür für eine sachbezogene Zusammenarbeit mit der AfD, etwa bei der bevorstehenden Wahl eines AfD-Stadtrats, steht damit jedoch offen. Berlins Wirtschaftssenatorin Franziska Giffey kann sich vorstellen, ihr Amt

0: auch in einer neuen Landesregierung fortzuführen. Gegenüber dem Portal web.de betonte die SPD-Politikerin, sie stehe grundsätzlich bereit, sehe eventuellen Veränderungen aber gelassen entgegen. Sollte es kein Senatsamt mehr werden, gäbe es andere Aufgaben. Auf ihre bisherige politische Bilanz blicke sie stolz zurück. Pläne des Berliner Senats, erhaltene Teile des historischen Bunkers der neuen Reichskanzlei an der Vossstraße für ein Bauprojekt abzureißen, sorgen für scharfe Kritik. Der Verein Berliner Unterwelten bezeichnet das Vorhaben als geschichtspolitischen Skandal und fordert, die rund 1250 Quadratmeter Innenfläche als unterirdischen Gedenk- und Lernort zu erhalten. Nach Ansicht von Experten lässt sich die massive Bunkeranlage problemlos mit neuen Bürogebäuden überbauen. Der Senat verweist hingegen auf vertragliche Pflichten gegenüber einem Investor und sieht keine Denkmaleigenschaften für die Anlage. Rund 550 Beamte der Bundes- und Landespolizei proben heute in Frankfurt-Oder den Ernstfall bei einem Fußballspiel. Geübt wird unter anderem die Begleitung von anreisenden Fanströmen vom Bahnhof über den Anger bis zum Stadion der Freundschaft. Zum Einsatz kommen dabei auch Pferde, Drohnen und Pyrotechnik. Das Stadiongelände bleibt wegen der Übung bis heute Nachmittag gesperrt.
1: Also wenn Sie sich heute Abend das Festival of Lights anschauen möchten, dann sollten Sie den Regenschirm mitnehmen. Noch ist es freundlich und bleibt auch erstmal trocken, bei Temperaturen aktuell um 13 Grad, 15 Grad heute maximal. Aber so ab 18, 19 Uhr sollten Sie mit leichtem Regen rechnen, der sich durch den Abend zieht. Der wird dann im Laufe des Abends aber wieder abklingen. Am Mittwochmorgen geht es trocken weiter, bei einem Mix aus dicht bewölkten Phasen, aber immer wieder auch Auflockerung. Und die Temperaturen steigen morgen auf bis zu 16 Grad. Wir haben einen Liegenbleiber auf der A100 Richtung Wilmersdorf, genauer im Tunnel Innsbrucker Platz. Dort steht das defekte Fahrzeug. Hier bitte ganz besonders achtsam fahren. Dann brauchen Sie Geduld auf dem Stadtring der A100 Richtung Wedding. Aktuell 10 Minuten Stau zwischen Britzer Tunnel und Schmargendorf. Und der Tunnel Alexanderplatz, der ist nach wie vor gesperrt in beiden Richtungen. Grund sind Wartungsarbeiten. Das Ganze geht voraussichtlich noch bis 17 Uhr heute Nachmittag. Kommen Sie gut durch die Stadt und kommen Sie sicher an Ihr Ziel.
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1: Und zu einem großartigen Konzertabend einer großartigen Chansonsängerin laden wir Sie in dieser Woche gerne noch ein. Alle Infos dazu gibt's hier gleich. Vorher Michael Schulte mit Broken Sunshine und jetzt geht's hinein in die 80er mit Johnny Hates Jazz und Turn Back the Clock.

Das wird ein richtiger Wohlfühlabend am Donnerstag im Tempodrom. Sie hören Radio Paradiso und Annette Louisanne kommt übermorgen hier zu uns nach Berlin.

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12: Ich bin Diana Kramer. Bundeskanzler Friedrich Merz erwartet vom neuen Arbeitsminister Alexander Schweizer Tempo bei der Umsetzung der geplanten Reformen. Es bleibe dabei, dass der Gesetzentwurf zur Rentenreform noch in diesem Jahr im Kabinett und dann im ersten Quartal 2027 im Bundestag beschlossen werden soll. Das sagte Merz beim Arbeitgebertag des Branchenverbandes BDA in Berlin.
13: Die Reform der Rentenversicherung, die Vorschläge haben wir am 22. Juni bekommen. Wir haben heute den 13. Oktober, Juli, August, September, Oktober. Ja. Das ist mir schon zu lange. So, und deswegen möchte ich, dass das in diesem Jahr ausgereift, durchformuliert ins Kabinett kommt. Und zwar so ins Kabinett kommt, dass wir es möglichst schon vorher mit den Bundestagsfraktionen, mit den Ländern abgestimmt haben, dass es anschließend einen zügigen Gesetzgebungsverfahren kommen kann. Und wenn das erreicht wird in diesem Jahr, dann hat er seinen Job gemacht.
12: Bundeskanzler Friedrich Merz. Mobbing-Attacken im Internet haben in Deutschland laut einer Studie erneut zugenommen. In einer Befragung von Schülerinnen und Schülern gab jeder Fünfte an, schon mal Ziel einer solchen Attacke gewesen zu sein. Das teilte das Bündnis gegen Cybermobbing mit.
14: In WhatsApp-Gruppen, auf TikTok, Snapchat oder Gaming-Plattformen. Rund 2,4 Millionen junge Menschen in Deutschland wurden dort schon mal gemobbt. Ein Viertel davon täglich. Fast immer kommen die Täterinnen und Täter von derselben Schule. Sie verbreiten peinliche Bilder, KI-Fakes oder Lügen. Cybermobbing bedrohe die mentale Gesundheit einer ganzen Generation, sagen die Initiatoren der Studie. Sie fordern ein Gesetz gegen Cybermobbing und eine Art Internetführerschein ab der Grundschule. Thomas Bremser, Nachrichtenredaktion.
12: Die Bundesagentur für Arbeit hat Insolvenzgeld für die Mitarbeiter der erneut insolventen Warenhauskette Galeria bewilligt. Das Insolvenzgeld für insgesamt 9.650 Beschäftigte soll über eine Bank vorfinanziert werden. So kann es schneller zur Auszahlung kommen. Die Beschäftigten erhalten somit bis zum Jahresende ihre Löhne und Gehälter, teilte Galeria mit. Damit ist eine Voraussetzung erfüllt, um den Geschäftsbetrieb zunächst fortzuführen. Der Nürnberger Flughafen ist wegen eines Polizeieinsatzes gegen Mittag für den Flugverkehr gesperrt worden. Grund sei eine unbestätigte Luftnotlage, teilte ein Flughafensprecher mit. Details wurden bislang nicht bekannt.
15: Ein paar Wolken, die setzen sich doch auch mal vor die Sonne. Ansonsten gibt es noch viele blaue Himmelmomente. Es bleibt jetzt freundlich, es bleibt trocken, noch bei Temperaturen aktuell um 14 Grad. Allerdings ist heute Abend so ab 18 Uhr mit leichtem Regen zu rechnen. Am Mittwochmorgen geht es ganztägig trocken weiter. Dazu ein Mix aus dicht bewölkten Phasen, aber immer wieder auch Auflockerung. Und die Temperaturen steigen morgen auf bis zu 16 Grad. Anstehen ist angesagt immer noch auf dem Stadtring, der A100 Richtung Wedding. Zwischen Britzertunnel und Schmargendorf dauert es im Moment 10 Minuten länger. Außerdem haben wir noch einen Liegenbleiber auf der A100 im Tunnel Innsbrucker Platz. Hier, wenn Sie Richtung Wilmersdorf unterwegs sind, hier bitte besonders achtsam fahren. Und bis heute zum späten Nachmittag bis 17 Uhr ist noch der Tunnel Alexanderplatz gesperrt. Und zwar in beiden Richtungen. Grund sind Wartungsarbeiten. Kommen Sie ansonsten gut durch die Stadt und kommen Sie sicher an Ihr Ziel.
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15: Hier bei den besten Hits zum Wohlfühlen und Entspannen jetzt die sanften Klänge von Aha aus den 80ern.

warum nicht mal zum Bürodrucker tanzen. Schön, dass Sie dabei sind, hier bei Ihrem Radio Paradiso. 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

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Joshua Caddison aus den 90ern mit Jessie hier bei uns auf ihrem Radioparadies. So draußen schmilzt mal gar nichts, wobei inzwischen sind wir ja zumindest schon wieder zweistellig bei den Temperaturen. Heute früh echt richtig kalt gewesen, oder? Bei teilweise plus einem Grad nur. Jetzt geht's irgendwie schnell. Der Herbst ist da, damit startet die Heizsaison. Und passend dazu findet aktuell die Aktionswoche Berlin spart Energie statt. 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
17: Mit Jörg Trotzki, guten Tag. Am BER stehen größere Veränderungen an. Nach der Ankündigung von Ryanair, die Berliner Basis in 2 Wochen zu schließen, will Eurowings ab November unter anderem Rom und Bologna wieder in den Flugplan aufnehmen. Auch die tägliche Destination nach Dubai sei wieder enthalten, heißt es weiter. Neu werden von Eurowings darüber hinaus die Ziele Jeddah und Sarajevo angeboten. Auch Wizz Air baut sein Angebot ab Dezember aus und fliegt unter anderem Vilnius und Mailand an. Trotz dieser Nachrichten geht der BER im Übrigen davon aus, dass in diesem und auch im nächsten Jahr weniger Passagiere es geben wird. Neben Ryanair hatte auch EasyJet angekündigt, vor allem Flüge nach Italien und Spanien zu streichen. Dieser Wegfall kann durch die eben genannten Neudestinationen nicht aufgefangen werden. Die Linke hier in Berlin verschiebt ihren fürs Wochenende geplanten Parteitag auf Ende des Monats. Grund seien die andauernden Sondierungsgespräche mit Grünen und SPD, heißt es. Beim Parteitag in 2 Wochen soll die Parteibasis auch entscheiden, ob nach den Sondierungsgesprächen Koalitionsverhandlungen mit Grünen und SPD geführt werden. Heute Nachmittag konstituiert sich im Abgeordnetenhaus erst einmal die neue Fraktion der Linken. Im Raum steht, die Neuköllner Abgeordnete Vanessa Emde nicht in die Fraktion aufzunehmen. Sie hatte zuletzt mit Aussagen wie »Staaten haben kein Existenzrecht« für Unruhe gesorgt. Opfer häuslicher Gewalt sollen in Brandenburg künftig besser

0: unterstützt werden, vor allem bei Gericht. Dazu beteiligt sich Brandenburg an einem Modellprojekt des Bundes zur psychosozialen Prozessbegleitung in Familiengerichten. Dabei sollen speziell ausgebildete Fachkräfte Betroffenen helfen, gerichtliche Abläufe zu verstehen, Ängste abzubauen und die Belastungen eines Verfahrens zu bewältigen, heißt es aus dem Justizministerium.
1: Heute ein richtig schön freundlicher Dienstag. Die Temperaturen liegen aktuell bei 14 Grad, 15 Grad der Spitzenwert. Sonne und Wolken wechseln sich weiter fröhlich ab, wobei heute über den Nachmittag die Wolken überwiegen werden. Und heute Abend gegen 18 Uhr sollten Sie noch mit leichtem Regen rechnen. Am Mittwochmorgen geht's trocken weiter. Dazu einige Wolken, immer mal wieder ein paar sonnige Auflockerungen. Und die Temperaturen steigen morgen auf bis zu 16 Grad. Sie stehen an aktuell in Köpenick auf der Wendenschlossstraße. 20 Minuten Stau sind's hier zwischen Müggelheimer Straße und Salvador Allende Straße. Und Geduld auch auf der A100 Richtung Wedding. Im Britzer Tunnel blockiert immer noch ein defektes Fahrzeug die Standspur. Es gibt auch Stau im Bereich zwischen Britzer Tunnel und Schmargendorf. Hier bitte aktuell 10 Minuten mehr einplanen. Kommen Sie gut durch die Stadt und fahren Sie vorsichtig.
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1: Senioren für Senioren. So heißt das Projekt, das Sie in diesem Monat zusammen mit uns unterstützen. Und das einfach nur, indem Sie uns Ihr Herz-Emoji schicken. Und dazu haben Sie jetzt wieder die Gelegenheit.
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Kommen Sie gut durch den Dienstag mit Ihrem Radio Paradiso und mit den besten Hits zum Wohlfühlen und Entspannen. Jetzt von Alex Warren.

0: Durchstarter Alex Warren mit aktueller Musik. Das war Ordinary, hier bei den besten Hits zum Wohlfühlen und Entspannen. Und gleich, da können Sie sich auf Paul McCartney freuen, kommt er aus den 90ern mit Hope of Deliverance.
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15: Ich bin Tine Klimach. Bundespräsident Frank-Walter Steinmeier will den früheren rheinland-pfälzischen Ministerpräsidenten Alexander Schweitzer am Nachmittag zum neuen Arbeitsminister ernennen. Vorher soll die bisherige Ministerin Bärbel Bass ihre Entlassungsurkunde erhalten. Bass hatte gestern nach einem Trauerfall in der Familie und öffentlichen Angriffen gegen sie ihren sofortigen Rücktritt erklärt.
16: Schweitzer steht vor großen Herausforderungen, vor allem bei der geplanten Rentenreform. Hier gibt es innerhalb der Koalition noch zahlreiche offene Fragen. Allerdings auch bei der Pflege, der Arbeitszeit und der Steuerpolitik sind sich Union und SPD uneinig. Hinzu kommen Streitigkeiten über den Haushalt fürs nächste Jahr und mögliche Konflikte bei den anstehenden Regierungsbildungen in Berlin und Sachsen-Anhalt nach den Landtagswahlen. Gleichzeitig muss die SPD ihre gesamte Parteispitze neu aufstellen. Auch Kanzler Merz steht wegen seiner Autoritätsverluste und der Wahlniederlagen seiner Partei enorm unter Druck. David Riemer, Nachrichtenredaktion.
15: Mobbing-Attacken im Internet haben in Deutschland laut einer Studie erneut zugenommen. In einer Befragung von Schülern gab jeder Fünfte an, schon mal Ziel einer solchen Attacke gewesen zu sein. Das teilt das Bündnis gegen Cybermobbing mit.
17: In WhatsApp-Gruppen, auf TikTok, Snapchat oder Gaming-Plattform. Rund 2,4 Millionen junge Menschen in Deutschland wurden dort schon mal gemobbt. Ein Viertel davon täglich. Fast immer kommen die Täterinnen und Täter von derselben Schule. Sie verbreiten peinliche Bilder, KI-Fakes oder Lügen. Cybermobbing bedrohe die mentale Gesundheit einer ganzen Generation, sagen die Initiatoren der Studie. Sie fordern ein Gesetz gegen Cybermobbing und eine Art Internetführerschein ab der Grundschule. Thomas Bremser, Nachrichtenredaktion.
15: Der Nürnberger Flughafen ist gegen Mittag wegen eines Polizeieinsatzes für den Flugverkehr gesperrt worden. Nun gibt es Entwarnung. Die Überprüfungen vor Ort hätten ergeben, dass keine Gefahr bestehe, teilte die Polizei mit. Weitere Details zum Vorfall sind noch unklar. Der neue Fahrplan der Deutschen Bahn bringt für Reisende in Sachsen, Sachsen-Anhalt und Thüringen wegen Baustellen Veränderungen mit sich. Fahrzeiten verlängern sich und manche Haltestellen fallen weg. Das teilte die Deutsche Bahn mit. Der neue Fahrplan gilt ab 13. Dezember. Die Fernverkehrspreise bleiben stabil. Außerdem wird das Familienticket dauerhaft eingeführt.
13: Ja, und egal, wo Sie gerade hinfahren, hier bei uns in der Region, Sie haben die Sonne im Gesicht. Das Wetter macht Spaß. Sonnewolken gibt's im Mix heute Nachmittag. Dann heute Abend allerdings, da gesellen sich auch noch ein paar Regenwolken mit dazu. 15 Grad messen wir im Moment und auch morgen zur Wochenmitte. Einige Wolken, zwischendurch auch böig frischer Wind, vor allem über den Mittag aus westlicher Richtung. Ansonsten bleibt es trocken bei Topwerten von 14 bis 16 Grad. Auf dem Stadtring Richtung Wedding, da blockiert im Britzer Tunnel ein defektes Fahrzeug die rechte Spur zwischen Britzer Tunnel und Schmargendorf. Haben wir aktuell 10 Minuten Stau. 20 Minuten in Köpenick, Wendenschlossstraße zwischen Möckelheimer Straße und Salvador Allende Straße Stau und eine Meldung von der Berliner S-Bahn. Wegen eines Feuerwehreinsatzes auf der Strecke wegen Baumfällarbeiten in Babelsberg ist der Zugverkehr der Linie S7 zwischen Babelsberg und Griebnitzsee unterbrochen. Am besten nutzen Sie gerade alternativ zur Umfahrung die Buslinie 694. Ihnen unterwegs eine gute, vor allem auch sichere Fahrt. Kommen Sie gut an.
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13: Ja, und seit heute ist er da, der neue Fahrplan der Deutschen Bahn für das kommende Jahr. Ab morgen gibt es dann Tickets zu kaufen, auch über die Weihnachtstage. Auch die Tickets gehen morgen in den Verkauf. Wir schauen da gleich mal genauer auf die neuen Verbindungen und die neuen Angebote. Unter anderem nach No Doubt. Die gibt's jetzt. Don't Speak.

0: Ihre Chance auf eine gute Tat nebenbei, einfach mit einem Herzchen-Emoji an uns. Das war nämlich unser Herzchensong, Olivia Dean, So Easy to Fall in Love. Und jetzt im Oktober unterstützen wir alle gemeinsam Hunderettung Europa e.V. und das Projekt Senioren für Senioren, Seniorenhunde aus dem Tierschutz für Seniorenmenschen, die da vermittelt werden. 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Wirklich, wirklich schön. Und heute wurde er auch vorgestellt. Ab morgen gibt es dann Tickets zu kaufen, mehr Schnellverbindungen und mehr Verbindungen ins Ausland. Das ist der neue Fahrplan der Deutschen Bahn für das nächste Jahr. Ursula Winkler aus der Radio Paradiso Redaktion. Ursula, jetzt wurde der neue Fahrplan bekannt. Ab dem 13. Dezember gilt er. Was ist denn so alles Neues mit dabei?
1: Also es gibt eine neue Sprinterverbindung quer durch Deutschland zwischen Hamburg und München mit Stopps nur in Hannover und Nürnberg. 5 Stunden und 20 Minuten soll die Fahrt dauern, wenn denn alles klappt natürlich mit der Pünktlichkeit. Zuletzt war ja nur jeder zweite Fernzug pünktlich. Ansonsten wird die bestehende Sprinterlinie zwischen Berlin und Stuttgart ausgebaut und fährt künftig 3 statt 1 täglich je Richtung. Deutschlandweit gibt es nach Bahnangaben ab Mitte Dezember täglich rund 70 Sprinterfahrten auf wichtigen Strecken. Auch das Netz ins Ausland wird ausgebaut.
0: Okay, und du hast ja schon erwähnt, das Dauerthema der Bahnpünktlichkeit, die hängt ja auch mit vielen Baustellen zusammen. Wie sieht's da genau aus?
1: Ja, das wird auch ein Dauerthema bleiben leider. Bahn und Bund haben ihre Pläne zwar etwas ausgebremst. In den kommenden Jahren sollen viel weniger wichtige Strecken saniert werden als eigentlich geplant. Aber es geht natürlich weiter mit den Bauarbeiten und damit auch mit Umleitungen und Zugausfällen. Zum Beispiel ist jetzt schon die wichtige Ost-West-Verbindung zwischen Lehrte und Berlin gesperrt, noch bis Ende des nächsten Jahres. Es gibt weniger Fahrten und sie dauern zwischen Berlin und Hannover fast 1,5 Stunden länger. Es sind auch noch weitere Sanierungen geplant. Die Umleitungen und geänderten Zeiten sind aber jetzt schon in der Reiseauskunft hinterlegt.
0: Alles klar. Dankeschön, Ursula, für die Infos. Die Tickets für die neuen Bahnverbindungen, die gibt es dann ab morgen zu kaufen und heute. Da könnten Sie auch schon mal Ihre Weihnachtsreisepläne finalisieren. Auch ab morgen im Verkauf, nämlich die Bahntickets für die Weihnachtsfeiertage.

0: Unsere Bildungssenatorin Katharina Günther-Wünsch, die hat den Schulstreik am französischen Gymnasium hier bei uns in Berlin als nicht akzeptabel kritisiert. Warum da überhaupt gestreikt wurde und wie? Dazu gleich mehr bei Jörg Trotzki in Hauptstadt kompakt.
1: 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Die größten Worte der Menschheitsgeschichte. Helmut Kohl in einer Regierungserklärung im November 1989.
2: Freiheit war, ist und bleibt der Kern der deutschen Frage. Das heißt vor allem, unsere Landsleute in der DDR müssen selbst entscheiden können, welchen Weg in die Zukunft sie gehen wollen. Wer unsere Landsleute nicht bevormunden möchte, der sollte ihnen jetzt auch nicht einreden, das Beste sei die staatliche Teilung unseres Vaterlandes. Vor aller Welt präsentiert sich diese Stadt mit ihren großartigen Menschen als die Stadt der Deutschen.
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4: Mit Jörg Trotzki, guten Tag. Der Winterfahrplan der Bahn in 2 Monaten bringt einige Direktverbindungen nach Berlin zurück. Außerdem werde es zusätzliche Sprinter geben, teilte die Bahn mit. So werde der Sprinterverkehr auf der Strecke Berlin-Stuttgart ausgeweitet. Der Sprinter werde nun 3-mal täglich statt nur 1-mal unterwegs sein. Weiter heißt es von der Bahn, dass die Züge zwischen Berlin und Hamburg wieder im Halbstundentakt fahren. Der Winterfahrplan tritt am 13. Dezember in Kraft. Berlins Bildungssenatorin Katharina Günther-Wünsch hat den Schulstreik am französischen Gymnasium hier in Berlin als nicht akzeptabel kritisiert. Dort hatten Schülerinnen und Schüler Gebäudezugänge blockiert. Schule sei kein rechtsfreier Raum, sagte die Senatorin. Zwar hätten die Schülerinnen und Schüler das Recht, ihre Meinung zu äußern und sich zu engagieren, doch rechtfertige Meinungsfreiheit nicht die Blockade der Schule. Mit der Schulblockade wollten sich die Schüler des französischen Gymnasiums mit den aktuellen Protesten in Frankreich solidarisieren. Im brandenburgischen Frankfurt-Oder üben hunderte Polizisten heute Nachmittag einen Einsatz rund um ein fiktives Fußballspiel. Geprobt wird, wie sich die Polizisten verhalten müssen, wenn die Fans am Bahnhof ankommen und dann zum Stadion laufen. Auch Pyrotechnik, Drohnen und die Pferdestaffel sind mit knapp 600 Beamten im Einsatz.
5: Dankeschön, Jörg. Und nicht nur üben, sondern richtig Fußball spielen. Heute bestes Wetter dafür. Sonne und Wolken gibt's nochmal im Mix bis in den Abend. Dann werden die Wolken immer dichter und dann sind auch ein paar Regenwolken mit dabei. Aktuell noch angenehme Temperaturen. 14 Grad messen wir hier bei uns in Mitte. Heute Nacht wieder ein bisschen kälter. 11 Grad in und um Berlin und morgen zur Wochenmitte sind ein paar mehr dichte Wolken unterwegs. Zwischendurch gibt es aber auch hier etwas Sonne. Es bleibt regenfrei bei Topwerten von 14 bis 16 Grad. 20 Minuten anstehen heißt es auf dem Stadtring Richtung Treptow zwischen Jakob-Kaiser-Platz und dem Dreieck Funkturm. 10 Minuten auf dem Stadtring Richtung Wedding zwischen Britzertunnel und Schmargendorf staut sich's. Dann haben wir Stau in Köpenick, Wendenschlossstraße, zwischen Möckelheimer Straße und Fürstenwalder Damm 30 Minuten mehr. Und von jetzt an bis ca. 16.30 Uhr kann es aufgrund einer Demo in Pankow zu Verkehrseinschränkungen kommen. Und zwar im Bereich Gronostraße, Florastraße, Berliner Straße, Schönhauser Allee, Stargarder Straße und Prenzlauer Allee. Wie unterwegs eine gute, vor allem auch sichere Fahrt. Kommen Sie gut an.
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5: Und das Gefühl, dass uns Katastrophen bevorstehen, das ist für mich zumindest ein bisschen stärker geworden in den letzten Jahren. Aber über welche Katastrophen wir uns denn statistisch gesehen überhaupt keine Gedanken, überhaupt keine Sorgen machen müssen, darüber sprechen wir gleich hier. Unter anderem nach Cyril, Stumbling In. Nochmal ein bisschen schöne Sommermusik nach Joe Cocker. Hier sind die 80er. Don't You Love Me Anymore. Die Zeit 14.32 Uhr.

Gestolpert, aber nicht gefallen. Cyril Stumbling In. Einen schönen Dienstagnachmittag hier auf Ihrem Radio Paradiso. 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

0: Die perfekte Jam-Session. Dave Stewart und Sandy Dolfer. Lily Was Here haben wir gerade gehört. Auf ihrem Radio Paradiso 19 Minuten vor drei. Und den bundesweiten Warntag, den hatten wir ja vor ein paar Wochen. Heute ist der internationale Tag der Katastrophenvorbeugung. Den hat die UN-Generalversammlung einst ausgerufen. Heutzutage hat man ja schon das Gefühl, Katastrophen nehmen zu. Ein bisschen beruhigende Statistik und wirklich passende Vorbereitung helfen da aber sich keine große Sorgen zu machen. Und darüber spreche ich jetzt auch mit meinem lieben Kollegen Ronny Thora aus der Paradiso-Redaktion. Ronny, über welche angeblich drohenden Katastrophen machen wir uns zu viele Sorgen? Also jetzt mal rein statistisch gesehen.
1: Ja, es gibt einfach so ein paar Gefahren, die eigentlich deutlich kleiner sind, als man manchmal denkt. Flugzeugabstürze zum Beispiel. Sich darüber Sorgen zu machen, lohnt eigentlich nicht. Erst recht nicht, wenn man gleichzeitig im Alltag Auto fährt, wo das Risiko viel größer ist. Erdbeben sind auch sowas, wo man sich bei uns eigentlich keine Sorgen machen muss. Blitzeinschläge, Meteoriten, Terroranschläge, Haiangriffe, Atomunfälle. Ist alles einfach extrem unwahrscheinlich für den Einzelnen. Wer das anders sieht und unkt und warnt, der will einem vielleicht ja was verkaufen. Aber da kann man sich das Geld und die große Sorge sparen.
0: Okay, aber für andere Sachen, da lohnt sich ja schon ein bisschen Vorbereitung. Das ist ja nicht alles erfunden. Also was denn genau oder wann lohnt sich Vorbereitung schon?
1: Ja, es geht darum, sich für Dinge vorzubereiten, die durchaus wahrscheinlich sind. Also wer jetzt zum Beispiel in einem Hochwassergebiet wohnt, der sollte natürlich für den Notfall mal was für sein Haus vorüberlegt haben. Ja. Oder Stromausfälle, die treffen meist jeden im Leben mindestens einmal und sind ja in diesen Zeiten hybrider Sabotagen nun nicht gerade unwahrscheinlicher geworden. Also Vorräte für ein paar Tage Stromausfall lohnen den Aufwand. Ansonsten sind die Hauptkatastrophen im Leben aber doch eher Erkrankungen oder Verkehrsunfälle. Also ich sag mal, wer gesund lebt und vorsichtig fährt, der tut sich viel mehr Gutes, als er zum Beispiel mit einem eigenen Atomschutzbunker im Garten.
0: Ja, das stimmt. Und ist ja auch vielleicht ein bisschen leichter umzusetzen, also einen Atomschutzbunker zu bauen. Danke, Ronny. Mehr Infos, was wir denn wirklich zu Hause auch haben sollten. Stichwort tagelanger Stromausfall, zum Beispiel hier bei uns in Berlin im kalten Januar. Das finden Sie auch online auf der Seite des Bundesamtes für Bevölkerungsschutz unter bbk.bund.de. Kommen Sie gut, kommen Sie entspannt durch den Dienstagnachmittag. Mit dabei gleich Melanie C, The Sporty Spice, First Day of My Life. Und jetzt gehen wir rein in die späten 90er. Brian Ferry, Don't Stop.

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14: Ich bin Tine Klimach. Bundeskanzler Friedrich Merz erwartet vom neuen Arbeitsminister Alexander Schweizer Tempo bei der Umsetzung der geplanten Reformen. Es bleibe dabei, dass der Gesetzentwurf zur Rentenreform noch in diesem Jahr im Kabinett und im ersten Quartal 2027 im Bundestag beschlossen werden solle. Das sagte Merz beim Arbeitgebertag des Branchenverbands BDA.
15: Und zwar so schnell und so zügig, dass wir die Gesetzentwürfe, die wir verabredet haben, die zum Teil auch schon im Entwurf da sind, so schnell wie möglich ins Kabinett bekommen. In diesem Ministerium liegt die Rentenreform, in diesem Ministerium liegt die Reform des Arbeitsmarktes, liegen alle Gesetzesvorhaben, die wir am 1. Juli zu diesen Themen verabredet haben.
14: Am Nachmittag soll Alexander Schweizer als neuer Arbeitsminister im Bundestag vereidigt werden. Plötzlich brennt eine Starlink-Station in Polen, die auch die Ukraine mit Internet versorgt. Nach dem Vorfall im September wurden in Deutschland jetzt 2 mutmaßliche Saboteure festgenommen. Das teilte Regierungschef Donald Tusk auf X mit.
16: Auf Antrag der polnischen Geheimdienste habe die deutsche Polizei 2 türkische Staatsbürger festgenommen, teilte Ministerpräsident Tusk mit. Medien zufolge am Bahnhof im baden-württembergischen Nüttingen. Die Männer sollen sich jetzt in Polen vor Gericht verantworten. Der Ausfall der Starlink-Station nach dem Brand hätte zu Internetproblemen führen können. Die Satelliten werden auch von der Ukraine im Krieg gegen Russland genutzt. Vom polnischen Innenministerium hieß es damals, man könne nicht klar sagen, ob Russland dahinter stehe, aber es füge sich ein in die neue russische Angriffsstrategie. Ursula Winkler, Nachrichtenredaktion.
14: Kurzer Schrecken am Flughafen in Nürnberg. Ein Ferienflieger hat einen Entführungsalarmcode gesendet. Daraufhin hat die Polizei das Gelände gesperrt und Spezialkräfte in den Einsatz geschickt. Die Maschine kam von der griechischen Insel Korfu. Der Flughafen wurde kurz nach ihrer Landung am Mittag gesperrt. Nach der Landung nahm die Polizei Kontakt mit der Crew im Flieger auf und es gab schnell Entwarnung. Papst Leo ist jetzt im Krankenhaus zur Operation. Der Eingriff findet laut Vatikan noch heute Nachmittag statt. Am Sonntag hatte der 71-Jährige selbst bekannt gegeben, dass ein Knoten in seiner Lunge entdeckt worden sei, in einem frühen Stadium. Die Ärzte hätten einen Eingriff empfohlen, dem er gefolgt sei. Danach brauche er etwa eine Woche Erholung, so der Vatikan.
17: Schönes Erholungswetter haben auch wir heute Nachmittag. Die Sonne scheint, Sonne und Wolken gibt's im Mix. 15 Grad die aktuelle Temperatur. Regenwolken sind erstmal nicht mit dabei, die kommen dann heute Abend aber mit dazu. Heute Abend, vor allem heute Nacht, immer mal wieder Regenschauer unterwegs. Morgen am Mittwoch bleibt's dann trocken. Gibt einen Mix aus einigen Wolken und zwischendurch ein bisschen Sonne bei Topwerten von 16 Grad.
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17: Wir schauen auf die A115 stadteinwärts. Im Dreieck Funkturm ist auf der Überleitung zur A100 Richtung Treptow die rechte Spur gesperrt. Da ist auch aktuell die Polizei im Einsatz. 20 Minuten Stau auf dem Stadtring Richtung Treptow zwischen Jakob-Kaiser-Platz und dem Dreieck Funkturm. 10 Minuten auf dem Stadtring Richtung Wedding zwischen Britzer Tunnel und Schmargendorf. Dann haben wir langen Stau an der neuen Baustelle auf der Salvador-Allende-Straße in Köpenick. Ab der Wendenschlossstraße bis zum Fürstenwalder Damm aktuell rund 40 Minuten mehr. Und bis 16.30 Uhr kann es heute Nachmittag aufgrund einer Demo in Pankow noch zu Verkehrseinschränkungen kommen. Und zwar im Bereich Gronostraße, Florastraße, Berliner Straße, Schönhauser Allee, Stargarder Straße und Prenzlauer Allee. Ihnen unterwegs eine gute, vor allem auch sichere Fahrt. Kommen Sie gut an.
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17: Und was richtige Mülltrennung wirklich bringt und was es auch ausmacht, wenn wir es eben nicht tun. Darüber sprechen wir hier die nächste halbe Stunde, unter anderem nach Lineshead, When I Wake Up und jetzt rein in die 80er. Das Jahr 1985, hier sind Kool & The Gang mit Cherish. Die Zeit 4 Minuten nach 3.

0: Mindset, When I Wake Up hier auf Ihrem Radio Paradiso, 3:08. Und gestern Abend erst, da habe ich Google fragen müssen, wo genau entsorge ich denn jetzt eigentlich eine alte Bratpfanne? Wenn vorhanden, Recyclingtonne, also die mit dem orangenen Deckel, ist die Antwort. Wenn nicht, dann am besten auf den Recyclinghof bringen. Also beim Thema Mülltrennung, da haben wir manchmal, vor allem ich, auch ein bisschen Nachhilfebedarf. Da muss ich öfter mal Google fragen, wenn es um solche Sachen geht. Und wie sicher Sie sich bei diesem Thema sind, beim Trennen von Müll. Das haben wir Sie auch mal gefragt.
1: Manchmal ist halt so die Frage, wenn da noch irgendwie Reste vom Essen dran kleben, ob es jetzt in Restmüll kommt oder in Plastikmüll.
2: Wir sind da schon sehr genau. Altpapier zu Altpapier, Gelb zu Gelb und Grün zu Grün. Und da bringen wir auch unseren Kindern bei direkt schon. Also ist wichtig.
3: Naja, also ehrlich, ich trenne meinen Müll eigentlich gar nicht so richtig und ich bange auch immer drum, dass die Mülltonne mitgenommen wird.
4: Ich mache das sehr konsequent. Also wir haben eine gelbe Tonne und eine braune Tonne und das ist im Haus so geregelt, dass das jeder trennen muss und Altpapier und Glas sowieso.
0: Das ist vorbildlich. Vieles sitzt, das haben wir gemerkt, und bei manchen Alltagsfragen hält sich aber trotzdem der ein oder andere Mythos ziemlich hartnäckig, und genau darüber spreche ich gleich mit Axel Subkleef von der Initiative Mülltrennung wirkt, und zwar gleich hier nach Dan Harrow. Don't Break My Heart, und das hier Eros Ramazzotti und Tina Turner mit Can't Stop Thinking. Kommen Sie gut, kommen Sie entspannt durch den Dienstagnachmittag.

0: Die 80er, Dan Harrow, Don't Break My Heart auf dem Radio Paradiso, 16 Minuten nach 3. Und muss der Joghurtbecher wirklich blitzblank und ausgewaschen in den Müll? Kommt jedes Plastik generell in gelben Sack? Und wohin kommt eigentlich der Pizzakarton? In den Papiermüll oder in die Restmülltonne? Die aktuelle Aktion der Initiative Mülltrennung wirkt. Die greift einfache Alltagsfragen auf. Was stimmt nicht und was können wir ohne großen Aufwand auch richtig machen? Darüber spreche ich jetzt auch mit Axel Subcliff von der Initiative Mülltrennung wirkt. Herr Subcliff, die meisten Menschen hier bei uns in Deutschland, die trennen ja ihre Verpackungsabfälle bereits. Was funktioniert denn heute schon gut und warum lohnt sich denn vor allem auch richtige Mülltrennung?
1: Durch die richtige Mülltrennung sparen wir jedes Jahr 2 Millionen Tonnen CO2 und liefern knapp 4 Millionen Tonnen Sekundärrohstoffe wieder für Produkte oder auch neue Verpackungen. Mhm. Und diese Zahl kann noch besser werden, wenn wir besser trennen. Und gerade so bei Kunststoffen, die ja ganz oft in der Kritik stehen, wir recyceln knapp 70% der beteiligten Kunststoffverpackungen aktuell aus der gelben Tonne und dem gelben Sack. Also das sind schon sehr gute Werte, die aber mit der richtigen Mülltrennung noch besser werden können.
0: Ja, um darauf mal zu sprechen, was sind denn so die größten Mythen, die Ihnen im Alltag vielleicht auch am häufigsten begegnen?
1: Was uns ganz oft natürlich begegnet, ist, dass sich das Trennen gar nicht lohnt, weil es am Ende sowieso zusammengeschmissen und verbrannt wird. Und das ist definitiv ein Mythos. Alles, was in der gelben Tonne im gelben Sack landet, geht immer in Sortieranlagen und wird dort bestmöglich nach den verschiedenen Materialien durchsortiert, damit es im Recycling landet. Mhm. Und übrigens, wir exportieren auch keine Kunststoffabfälle nach Asien, und zwar kein einziges Gramm. Und ein weiterer Mythos, alles muss ausgespült werden, ist auch einer, der uns ein bisschen beschäftigt. Tatsächlich reicht es immer, wenn eine Verpackung restentleert in die gelbe Tonne oder den gelben Sack kommt. Bitte nicht mit Wasser ausspülen, denn das wäre Wasserverschwendung. Wir haben in den Anlagen Verfahren, die die Anhaftungen noch rausholen.
0: Okay, und was passiert denn eigentlich, wenn man jetzt was Falsches zum Beispiel in den gelben Sack wirft? Also ist der einzelne Fehlwurf wirklich gleich ein großes Problem?
1: Das ist für uns ein Riesenproblem. Ganz zuallererst aktuell, immer wenn Elektroaltgeräte mit Batterien, Akkus oder Vapes etc. in der gelben Tonne im gelben Sack landen, geht von denen eine riesige Brandgefahr aus und sind schon ganze Anlagen abgefackelt. Also bitte darauf achten, dass das nicht passiert. Aber auch alles, was nicht in die gelbe Tonne, in den gelben Sack gehört, stört das Sortieren und den Recyclingprozess, verhindert es sogar. Deshalb immer auf die richtige Trennung achten, weil dann klappt es auch mit dem Recycling.
0: Okay, Dankeschön, Axel Subcliff von der Initiative Mülltrennung wirkt und der Name ist Programm. Wer weiß, was wohin gehört, der kann im Alltag mit wenigen Handgriffen viel, viel richtig machen. Und mehr Infos auch zum Nachschauen, wenn Sie sich mal unsicher sind rund um das Thema Mülltrennung, finden Sie online unter www.mülltrennung-wirkt.de.

0: Bundeskanzler Friedrich Merz hat die Linke hier bei uns in Berlin scharf kritisiert. Und genau gegen diese Kritik hat sich Fraktionschefin Elif Ereb jetzt gewehrt. Gleich eins der Themen bei Jörg Trotzki in Hauptstadt kompakt.
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2: 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Du bist kein Produkt. 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Weiche der Härte aus. 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
4: Mit Jörg Trotzki, guten Tag. Die Linke hier in Berlin hat die Kritik von Bundeskanzler Friedrich Merz zurückgewiesen. Fraktionschefin Elif Ereib sagte, es gehe nicht, dass Merz sich in die Sondierungsgespräche einmische. Elif Ereib betonte für und für, sie habe mit ihrer Partei bei der Berlin-Wahl einen Auftrag erhalten. Daran fühle sie sich weiter gebunden. Der Bundeskanzler hatte SPD und Grüne hier in Berlin zuvor aufgefordert, die Gespräche mit der Linkspartei sofort zu beenden. Zugleich bezeichnete er die gesamte Partei als linksradikal. Der Bund will künftig eine wichtige Rolle beim Umgang mit dem Wasserhaushalt der Spree übernehmen. Das wurde mit Vertretern der Lausitzrunde und dem Bundesumweltministerium vereinbart. Noch sorgten die Lausitzer Tagebaue Jens Schwalde und Welzo dafür, dass jährlich Millionen Kubikmeter Wasser in die Spree fließen, heißt es. Doch dies sei Grundwasser, das aus den Tagebauen abgepumpt wird. Das wird durch den Ausstieg aus der Kohle ein Ende und somit Auswirkungen auch auf Berlin haben, heißt es weiter. Experten meinen, dass in trockenen Sommermonaten die Spree örtlich bis zu 75% weniger Wasser führen werde. Dies würde vor allem die Trinkwasserversorgung gefährden. Im Gespräch ist schon seit längerem beispielsweise Wasser aus der Elbe in die Spree als Ausgleich zu leiten. Berlin bekommt wieder mehr Direkt- und Sprinterverbindungen auf der Schiene. Von der Bahn heißt es, mit dem Winterfahrplan werde der Sprinterverkehr auf der Strecke Berlin-Stuttgart ausgeweitet. Der Sprinter werde nun dreimal täglich statt nur einmal unterwegs sein. Außerdem werde Hamburg wieder im Halbstundentakt angefahren, bei einer Fahrzeit, die zwischen anderthalb und zwei Stunden liegen werde. Der Winterfahrplan tritt am 13. Dezember in Kraft.
5: Dankeschön, Jörg. Richtig schön ist es heute. 16 Grad messen wir im Moment. Viel Sonne und ein paar Wolken gibt es zwischendurch. Heute Abend, heute Nacht, da werden die Wolken aber auch ein bisschen dichter. Lokal sind ein paar Regentropfen für uns mit dabei. Morgen am Mittwoch bleibt es dann wieder trocken. Einige Wolken, zwischendurch ein bisschen Sonne, aber auch frischen Wind, vor allem über die Mittagszeit. Das Ganze bei Topwerten von ebenso um die 16 Grad.
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5: Wir schauen auf die A115 AWOS stadteinwärts. Im Dreieck Funkturm ist auf der Überleitung zur A100 Richtung Treptow die rechte Spur gesperrt. Da ist die Polizei im Moment auch noch im Einsatz. 20 Minuten Geduld auf dem Stadtring Richtung Treptow zwischen Jakob-Kaiser-Platz und dem Dreieck Funkturm und nochmal 10 Minuten auf dem Stadtring Richtung Wedding zwischen Bretzer-Tunnel und Schmargendorf. Dann staut sich's auf dem Tegeler Weg in Charlottenburg Richtung Jakob-Kaiser-Platz. Planen Sie hier mal 25 Minuten mehr ein und ein Langstau auch an der neuen Baustelle auf der Salvador-Allende-Straße in Köpenick ab der Wendenschlossstraße bis zum Fürstenwalder Damm. Rund 40 Minuten obendrauf. Und heute Nachmittag bis 16.30 Uhr kann es aufgrund einer Demo noch in Pankow zu Verkehrseinschränkungen kommen. Vor allem im Bereich Gronostraße, Florastraße, Berliner Straße, Schönhauser Allee, Stargarder Straße und Prenzlauer Allee. Für ihn unterwegs eine gute, vor allem auch sichere Fahrt. Kommen Sie gut an.
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5: Ja, kommt. Annette Louisian kommt hier zu uns nach Berlin. Die deutsche Olivia Dean, kann man glaube ich sagen. Und wir laden Sie zu Ihrem Konzert ein. Wie und wann Sie da Freitickets hier bei uns gewinnen können, dazu gleich alle Infos.

Die frühen 80er, das sind ABBA, Lay All Your Love on Me auf ihrem Radio Paradiso. 18 Minuten vor 4 haben wir und sie hat mit Songs wie Das Spiel ihren ganz eigenen Stil geprägt und sie kommt diese Woche am Donnerstag hier zu uns nach Berlin. Annette Lucian spielt dann mit ihrer neuen Tour Sehnsucht im Tempodrom und wir laden sie dorthin ein.

zauberhafter Abend. Und wenn Sie und Begleitung Annette Lucian am Donnerstagabend live im Tempodrom erleben möchten, dann können Sie sich jetzt schon in den Lostopf werfen. Ganz einfach mit einer WhatsApp hier ans Studiophone an die 030 80 500 und die 80 oder auch mit einer Mail an redaktion@paradiso.de. Ausgelost wird dann morgen früh. Und zwar hier bei uns in der Morningshow. Willkommen bei Thorsten Wittke.

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1: Simply Red, Something's Got Me Started hier auf ihrem Radio Paradiso. Die besten jetzt zum Wohlfühlen und Entspannen und deswegen verlängern wir den Sommer jetzt nochmal zumindest akustisch. Hier ist Bryan Adams, Summer of 69.

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21: Ich bin Tine Klimach. Bundespräsident Frank-Walter Steinmeier will am Nachmittag den SPD-Politiker Alexander Schweizer zum neuen Arbeitsminister ernennen. Bundeskanzler Merz erwartet vom neuen Mann Tempo bei den geplanten Reformen. Schweizer selbst bedankte sich am Nachmittag für das Vertrauen.
22: Ich empfinde in einem gewissen Strudel der Gefühle seit einigen Stunden doch sehr viel Motivation, Entschlossenheit, und ich empfinde es auch als große Ehre, dass ich hier stehen darf.
21: Später soll Alexander Schweizer als neuer Arbeitsminister im Bundestag vereidigt werden. Das Leben in Deutschland hat sich im September so stark verteuert wie fast seit 3 Jahren nicht. Getrieben von hohen Energiepreisen hat die Inflation die Marke von 3% überschritten. Waren und Dienstleistungen kosteten 3,3% mehr als ein Jahr zuvor. Das Statistische Bundesamt bestätigte damit vorläufige Zahlen.
23: Ganz besonders zeigten sich die gestiegenen Preise den Experten nach an den Tankstellen und beim Heizöl. Sprit verteuerte sich in einem Jahr um fast 40%, leichtes Heizöl sogar um knapp 75%. Im Oktober wurde dann der Tankrabatt eingeführt, das dürfte die Inflation bis Jahresende etwas dämpfen. Bei Nahrungsmitteln stiegen die Preise im September dagegen kaum, nur um 0,4%. Eier oder frisches Gemüse wurden zwar teurer, Butter, Obst und Öle wurden dafür günstiger. Ursula Winkler, Nachrichtenredaktion.
21: Das Bundeswirtschaftsministerium plant eine nationale Gasreserve zur Krisenvorsorge. Der Umfang soll 24 Milliarden Kilowattstunden betragen, etwa 10% der deutschen Speicherkapazität. Finanziert wird es über eine Umlage für Gaskunden. Die Kosten zwischen 3,70 Euro und 7,20 Euro pro Jahr. Der Aufbau soll nach der entsprechenden Gesetzesänderung im Jahr 2027 beginnen. Ein möglicherweise defektes Funkgerät in einem Flugzeug von Korfu auf dem Weg nach Nürnberg hat den Notfallcode für eine Entführung gesendet und damit einen Großeinsatz von Rettungskräften ausgelöst. Eurofighter stiegen heute auf und begleiteten den Flieger. Der Airport Nürnberg wurde gegen Mittag gesperrt. Knapp eine Stunde nach der sicheren Landung kam die Entwarnung. Die Ermittlungen zur Ursache für den Alarm laufen noch.
0: In Alarmbereitschaft versetzt uns das Wetter heute auf jeden Fall nicht. Das ist Wetter zum Genießen. Die Sonne scheint. 16 Grad haben wir im Moment. Ein paar Wolken gibt es zwischendurch. Die werden heute Abend, heute Nacht auch noch ein bisschen dichter. Dann sind auch ein paar Regentröpfchen mit dabei. Die Temperaturen gehen runter auf um die 11 Grad. Und morgen zur Wochenmitte weiter nix aus Sonne und Wolken. Vor allem über den Mittag auch mal böig frischer Wind aus West- bis nordwestlicher Richtung. Das Ganze bei weiter okayen Temperaturen. 16 Grad auch morgen maximal.
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0: Stau haben wir auf dem Stadtring Richtung Treptow zwischen Detmolder Straße und Grade Straße 20 Minuten. 10 Minuten auf dem Stadtring Richtung Wedding zwischen Pritzertunnel und Schmargendorf. Dann Stau auf dem Teglerweg in Charlottenburg Richtung Jakob-Kaiser-Platz, 25 Minuten. Und langen Stau auch an der neuen Baustelle auf der Salvador-Allende-Straße in Köpenick ab der Wendenschlossstraße bis zum Fürstenwalder Damm. Planen Sie mal rund 40 Minuten mehr. Noch die nächste halbe Stunde. Bis 16.30 Uhr kann es heute Nachmittag aufgrund einer Demo in Pankow zu Verkehrseinschränkungen im Bereich Gronostraße, Florastraße, Berliner Straße, Schönhauser Allee, Stargarder Straße und Prenzlauer Allee kommen. Und noch eine Meldung von der Berliner S-Bahn. Nach einer technischen Störung am Zug in Wannsee kommt es auf der Linie S7 noch zu Verspätungen und einzelnen Ausfällen. Ihnen unterwegs eine gute, vor allem auch sichere Fahrt. Kommen Sie gut an.
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0: Um gleich 4:05. Kommen Sie gut. Kommen Sie entspannt durch den Dienstag, durch den schönen Dienstagnachmittag heute wieder. Mit der richtigen Musik zum Wohlfühlen und Entspannen. Kleine Fischer gleich. Love changes everything. Und das hier Phil Collins und True Colors.

0: Die 80er, Clemmy Fischer, Love Changes Everything. Die Liebe ändert alles hier auf ihrem Radio Paradiso. Und meine liebe, liebe, liebe Kollegin Julia Nogli ist hier auch mit im Studio mit dabei. Julia, heute Abend kümmerst du dich wieder um die Gesundheit, um unsere Gesundheit. Natürlich gesund ab 20 Uhr hier im Radio. Und heute geht es um ein wirklich spannendes Thema.
1: Allerdings, ja. Und zwar geht es um Suchtprävention. Einmal völlig anders in einem Escape Room. Also man kann ja Suchtprävention zum Beispiel mit jungen Menschen betreiben, indem man eine PowerPoint-Präsentation macht oder ein Plakat aufhängt oder ihnen eine Broschüre in die Hand drückt. Hier gibt es aber in Guben einen Escape Room, wo diese jungen Leute vor allem, können auch Erwachsene machen natürlich, wirklich so Rätselaufgaben zum Thema Alkohol in diesem Fall bewältigen müssen. Und ja, das dauert dann alles auch eine Weile und wenn sie Glück haben, kommen sie aus diesem Raum raus, wenn sie das alles richtig gemacht haben. Mhm. Und darüber spreche ich mit Marion Switzer, sie ist Leiterin des Immanuel Suchthilfeverbunds und mit der Suchtberaterin Doreen Lindner. Die hatte selber die Idee dazu und ja, die erzählen mir dann, wie das funktioniert, wird wohl auch sehr gut angenommen.
0: Ja, das finde ich klasse. So ein bisschen ein spielerischer Angang an Sachen, dann lernt man vielleicht auch ein bisschen besser. Ja. Finde ich cool. Mhm. Ja, wunderbar. Ab heute, heute Abend gibt es mehr dazu, ab 20 Uhr hier bei uns dann im Radio. Die Sendung Natürlich Gesund gibt es auch nochmal zum Nachhören auf unserer Homepage paradiso.de oder in unserer kostenfreien App. Und wenn wir jetzt schon beim Thema Helfen und Liebe sind, gibt es jetzt auch unseren nächsten Herzchen-Song. Caleb Scott, Whitney Houston, I Wanna Dance With Somebody. Klar.

Das war ein Radio Paradiso Herzchensong. 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

Natasha Bedingfield, Unwritten auf ihrem Radio Paradiso. 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

0: Ja, seit heute ist der neue Fahrplan der Deutschen Bahn für das kommende Jahr öffentlich. Mit mehr Strecken zum Beispiel zwischen Berlin und Stuttgart. Aber auch hier bei uns am Hauptstadtflughafen BER wird es Änderungen geben in Zukunft. Und welche genau, gleich eins der Themen. Bei Jörg Trotzki in Hauptstadt kompakt.
1: 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Die Gedanken zum Auftanken. Die größten Worte der Menschheitsgeschichte. Im Dezember 1970 kniet Bundeskanzler Willy Brandt vor dem Ehrenmal der Helden des Ghettos von Warschau nieder. Ein wichtiger Beitrag zur Entspannung der deutsch-polnischen

0: aufgrund der deutschen Geschichte. Und unter der Last der Millionen Ermordeten tat ich, was Menschen tun, wenn die Sprache versagt.
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8: Mit Jörg Trotzki, guten Tag. Am BER stehen größere Veränderungen an. Nach der Ankündigung von Ryanair, die Berliner Basis in 2 Wochen zu schließen, will Eurowings ab November unter anderem Rom und Bologna wieder in den Flugplan aufnehmen. Auch die tägliche Destination nach Dubai sei wieder enthalten, heißt es weiter. Neu werden von Eurowings darüber hinaus die Ziele Jeddah und Sarajevo angeboten. Auch Wizz Air baut sein Angebot ab Dezember aus und fliegt unter anderem Vilnius und Mailand an. Trotz dieser Nachrichten geht der BER im Übrigen davon aus, dass in diesem und auch im nächsten Jahr weniger Passagiere es geben wird. Neben Ryanair hatte auch EasyJet angekündigt, vor allem Flüge nach Italien und Spanien zu streichen. Dieser Wegfall kann durch die eben genannten Neudestinationen nicht aufgefangen werden. Die Linke hier in Berlin verschiebt ihren fürs Wochenende geplanten Parteitag auf Ende des Monats. Grund seien die andauernden Sondierungsgespräche mit Grünen und SPD, heißt es. Beim Parteitag in 2 Wochen soll die Parteibasis auch entscheiden, ob nach den Sondierungsgesprächen Koalitionsverhandlungen mit Grünen und SPD geführt werden. Heute Nachmittag konstituiert sich im Abgeordnetenhaus erst einmal die neue Fraktion der Linken. Im Raum steht, die Neuköllner Abgeordnete Vanessa Emde nicht in die Fraktion aufzunehmen. Sie hatte zuletzt mit Aussagen wie »Staaten haben kein Existenzrecht« für Unruhe gesorgt. Opfer häuslicher Gewalt sollen in Brandenburg künftig besser unterstützt werden, vor allem bei Gericht. Dazu beteiligt sich Brandenburg an einem Modellprojekt des Bundes zur psychosozialen Prozessbegleitung in Familiengerichten. Dabei sollen speziell ausgebildete Fachkräfte Betroffenen helfen, gerichtliche Abläufe zu verstehen, Ängste abzubauen und die Belastungen eines Verfahrens zu bewältigen, heißt es aus dem Justizministerium.
9: Dankeschön, Jörg. 15 Grad messen wir hier in Mitte am Checkpoint Charlie im Moment. Sonne und Wolken geben sich weiter die Klinke in die Hand. Die Wolken werden dann heute Abend, heute Nacht, aber ein bisschen dichter. Ein paar Regenwolken sind auch mit dabei. Die Werte gehen runter auf um die 11 Grad.

0: und morgen zur Wochenmitte dann wieder. Gutes Herbstwetter, Sonne und einige Wolken gibt's im Mix. Immer mal wieder böig, frischen Herbstwind aus West- bis nordwestlicher Richtung. Die Temperaturen aber weiter okay. 16 Grad auch morgen maximal.
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0: Es gab einen Unfall auf der A111 Richtung Oranienburg. Zwischen am Festplatz und Tunnelflughafen Tegel ist die linke Spur gesperrt, aktuell rund 15 Minuten mehr. Dann staut sich's auf dem Stadtring Richtung Treptow zwischen Detmolder Straße und Grade Straße 25 Minuten und 10 Minuten auf dem Stadtring Richtung Wedding zwischen Britzertunnel und Schmargendorf. Dann Stau auf dem Tegeler Weg in Charlottenburg Richtung Jakob-Kaiser-Platz 25 Minuten und Stau auch auf der neuen oder an der neuen Baustelle auf der Salvador-Allende-Straße in Köpenick ab der Wendenschlossstraße bis zum Fürstenwalder Damm rund 30 Minuten mehr. Ihnen unterwegs eine gute, vor allem auch sichere Fahrt. Kommen Sie gut an.
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0: Stille und Schweigen, das kann in einer Beziehung heilend sein, aber auch zwischen ihnen stehen. Darum geht's gleich bei Beziehungsexperte Hergen von Huchting in der Coaching-Etage nach Pink. Die gibt's gleich. Trustfall und das hier Chris Rea mit Josephine. Die Zeit 6 Minuten nach 4:30.

0: Eine Frage des Vertrauens. Pink, Trust Fall. Kommen Sie gut, kommen Sie entspannt, kommen Sie gut gelaunt durch den Dienstagnachmittag.
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2: Die Farben der Liebe. Heute wird Paul Simon 85. Zwei seiner Songs passen wunderbar zu den Farben der Liebe, um die es in dieser Woche geht. The Sound of Silence und Bridge over Troubled Water. Schweigen und eine Brücke, die uns Halt gibt. Beides kennen Sie vermutlich auch aus Ihrer Beziehung. An manchen Tagen reden Sie stundenlang miteinander, lachen und sind sich nah. An anderen sitzen Sie beim Abendessen und haben sich nur wenig zu sagen. Schon schleicht sich die Sorge ein, ob Ihnen die Liebe gerade abhanden kommt. Und dabei kann Schweigen ganz unterschiedlich klingen. Es kann zwischen Ihnen stehen, weil etwas Unausgesprochenes im Raum hängt. Oder es tut Ihnen beiden gut, nach einem langen Tag einfach zusammen zu sitzen. Auch die Liebe selbst fühlt sich nicht jeden Tag gleich an. Mal ist sie voller Lust und Leichtigkeit. Oder sie zeigt sich darin, dass Ihr Partner Ihnen den Rücken frei hält, während Sie kaum wissen, wo Ihnen gerade der Kopf steht. Ein anderes Mal brauchen Sie Abstand, obwohl Sie einander lieben. Das kann verunsichern, vor allem, wenn Sie erwarten, dass Liebe ständig dieselbe Temperatur haben muss. Aber dauernd Schmetterlinge im Bauch können leicht zu Magenbeschwerden führen. Für mich gehört zu einer lebendigen Beziehung, diese Wechsel miteinander kennen und schätzen zu lernen. Zu bemerken, wann Ruhe gut tut und wann ein Gespräch fehlt. Sich Halt zu geben, ohne ständig dasselbe fühlen zu müssen. Welche Farbe hat Ihre Liebe gerade? Was brauchen Sie beide, um sie leuchten zu lassen und sich daran wiederzufinden? Anne Morrow Lindberg beschreibt das in ihrem Buch Muscheln aus meiner Hand so. Wenn Sie jemanden lieben, lieben Sie nicht die ganze Zeit auf genau dieselbe Weise, sondern von Augenblick zu Augenblick.
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2: Und wenn Sie eine persönliche Beratung wünschen, schreiben Sie mich gerne an unter www.beziehungscoach-berlin.de.

steckt so viel Gefühl, Emotion drin aus den 80ern. Herbert Grönemeyer mit Halt mich auf dem Radio Paradiso. Die besten Hits zum Wohlfühlen und Entspannen für den langsamen Übergang in den Dienstag Feierabend. Wir gehen in die Nullerjahre. Hier sind AHA.

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18: Ich bin Tine Klimach. Bundespräsident Frank-Walter Steinmeier will am Nachmittag den SPD-Politiker Alexander Schweizer zum neuen Arbeitsminister ernennen. Bundeskanzler Merz erwartet vom neuen Mann Tempo bei den geplanten Reformen. Schweizer selbst bedankte sich am Nachmittag für das Vertrauen.
19: Der neue Arbeitsminister spricht von einem Strudel der Gefühle und einer großen Ehre. Er wolle die geplanten Reformen zügig und gründlich auf den Weg bringen, aber erst nachdem sich die Koalition in allen Punkten einig geworden ist. Und genau das ist der Knackpunkt. Die abschlagsfreie Frührente ist noch umstritten. Die Union will sie wieder abschaffen, die SPD pocht darauf. Kanzler Merz erwartet, dass die Regierung noch in diesem Jahr einen Gesetzesentwurf abnickt, dann habe Schweizer seinen Job gemacht. Solch ein Entwurf hätte schon längst vorliegen müssen, kritisiert Merz. Thomas Bremser, Nachrichtenredaktion.
18: Berlins linke Co-Fraktionsvorsitzende Elif Erhalp hat Kanzler Friedrich Merz Warnung vor einer Koalition in Berlin scharf zurückgewiesen. Das halte sie für nicht akzeptabel, sagte Erhalp. Merz dürfe sich nicht in die Berliner Regierungsbildung einmischen. Die Sondierungen mit Grünen und SPD liefen gut. Viele Gemeinsamkeiten seien festgestellt worden. Merz hatte eine Koalition mit der Linken als Belastung für die Bundesregierung bezeichnet. Papst Leo ist für seine geplante OP in einem römischen Krankenhaus angekommen. Mit Polizeieskorte rollte er auf das Klinikgelände. Bei dem 71-Jährigen soll noch heute Nachmittag ein Knoten in der Lunge entfernt werden.
20: Patienten hängen in den Klinikfenstern und winken. Unten applaudieren die Leute, als Leo hier die Klinik betritt. Die quälende Ungewissheit, die er sicherlich spürt, war ihm nicht anzumerken. Erst nach dem Eingriff wird er wohl wissen, ob der Knoten harmlos oder bösartig ist. Bei einer Routinekontrolle hatten Ärzte den Knoten entdeckt und ihm zur OP geraten. Und nun hoffen viele weltweit, auch Nichtgläubige, dass alles gut über die Bühne geht. Claudia Wächter.
18: Die Beschäftigten der insolventen Warenhauskette Galeria erhalten Insolvenzgeld von der Bundesagentur für Arbeit. Es soll über eine Bank vorfinanziert werden, damit es schnell zur Auszahlung kommen und die Beschäftigten erreichen kann. Damit ist eine Voraussetzung erfüllt, um den Geschäftsbetrieb zunächst fortzuführen.
1: Die Wolken über uns werden dann jetzt so langsam dichter. Heute im Verlauf des Abends und heute Nacht sind auch ein paar Regenschauer mit dabei. Aktuell 15 Grad bei uns hier in Mitte am Checkpoint Charlie. 11 Grad werden es dann heute Nacht als tiefste Werte. Und morgen am Mittwoch geht es eigentlich recht schön weiter. Sonne und Wolken erwarten wir im Mix. Bisschen windig über die Mittagszeit bei Topwerten von um die 16 Grad.
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1: Wir schauen auf die A111 stadtauswärts zwischen am Festplatz und Tunnelflughafen Tegel. Da ist die Unfallstelle jetzt zwar geräumt, aber noch haben wir Stau. Ab dem Dreieck Charlottenburg planen Sie mal aktuell noch 30 Minuten mehr. Auf dem Stadtring Richtung Treptow zwischen Detmolder Straße und Grade Straße 25 Minuten Stau und 10 Minuten auf dem Stadtring Richtung Wedding zwischen Britzer Tunnel und Schmargendorf. Dann Geduld auf dem Teglerweg in Charlottenburg Richtung Jakob-Kaiser-Platz und wir haben auch Stau an der neuen Baustelle auf der Salvador-Allende-Straße in Köpenick ab der Wendenschlossstraße bis zum Fürstenwalder Damm rund 30 Minuten mehr. Ihnen unterwegs eine gute, vor allem auch sichere Fahrt. Kommen Sie gut an.
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1: Und seit heute ist er da, der neue Fahrplan der Deutschen Bahn für das kommende Jahr. Ab morgen gibt es dann die Tickets zu kaufen, auch über die Weihnachtstage. Und wir schauen da gleich mal genauer auf neue Verbindungen und neue Angebote, auch hier bei uns in Berlin und von Berlin weg. Unter anderem nach Joe Cocker und Jennifer Warnes. Die habe ich jetzt ab Where We Belong.

0: heute wurde er bekannt. Ab morgen gibt's dann die Tickets zu kaufen. Mehr Schnellverbindungen und auch mehr Verbindungen ins Ausland. Das ist der neue Fahrplan der Deutschen Bahn für 2027. 98.2 Radio Paradiso, das die Cornells gerade gehört. 74-75. Ursula Winkler aus der Paradiso-Redaktion. Ursula, jetzt wurde der neue Fahrplan bekannt. Ab dem 13. Dezember gilt der. Was ist denn alles Neues dabei?
1: Also es gibt eine neue Sprinterverbindung quer durch Deutschland zwischen Hamburg und München mit Stopps nur in Hannover und Nürnberg. 5 Stunden und 20 Minuten soll die Fahrt dauern, wenn denn alles klappt natürlich mit der Pünktlichkeit. Zuletzt war ja nur jeder zweite Fernzug pünktlich. Ansonsten wird die bestehende Sprinterlinie zwischen Berlin und Stuttgart ausgebaut und fährt künftig 3 statt 1 täglich je Richtung. Deutschlandweit gibt es nach Bahnangaben ab Mitte Dezember täglich rund 70 Sprinterfahrten auf wichtigen Strecken. Auch das Netz ins Ausland wird ausgebaut.
0: Okay, und du hast ja schon erwähnt, das Dauerthema der Bahnpünktlichkeit, die hängt ja auch mit vielen Baustellen zusammen. Wie sieht's da genau aus?
1: Ja, das wird auch ein Dauerthema bleiben leider. Bahn und Bund haben ihre Pläne zwar etwas ausgebremst. In den kommenden Jahren sollen viel weniger wichtige Strecken saniert werden als eigentlich geplant. Aber es geht natürlich weiter mit den Bauarbeiten und damit auch mit Umleitungen und Zugausfällen. Zum Beispiel ist jetzt schon die wichtige Ost-West-Verbindung zwischen Lehrte und Berlin gesperrt, noch bis Ende des nächsten Jahres. Es gibt weniger Fahrten und sie dauern zwischen Berlin und Hannover fast 1,5 Stunden länger. Es sind auch noch weitere Sanierungen geplant. Die Umleitungen und geänderten Zeiten sind aber jetzt schon in der Reiseauskunft hinterlegt.
0: Alles klar. Dankeschön, Ursula, für die Infos. Die Tickets für die neuen Bahnverbindungen, die gibt es dann ab morgen zu kaufen und heute. Da könnten Sie auch schon mal Ihre Weihnachtsreisepläne finalisieren. Auch ab morgen im Verkauf, nämlich die Bahntickets für die Weihnachtsfeiertage.

0: Unsere Bildungssenatorin Katharina Günther-Wünsch, die hat den Schulstreik am französischen Gymnasium hier bei uns in Berlin als nicht akzeptabel kritisiert. Warum da denn überhaupt gestreikt wurde, das und mehr gleich bei Jörg Trotzki in Hauptstadt kompakt.
1: 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Gott würfelt nicht. Davon ist Albert Einstein überzeugt. Mit der Quantenphysik hält jedoch der Gedanke des Zufalls Einzug in die Physik. Das widerspricht Albert Einsteins Verständnis von Naturwissenschaft und seinem religiösen Glauben. In einem Brief an den Physiker Max Born schreibt er im Dezember 1926:
2: Die Quantenmechanik ist sehr achtunggebietend. Aber eine innere Stimme sagt mir, dass das doch nicht der wahre Jakob ist. Die Theorie liefert viel, aber dem Geheimnis des Alten bringt sie uns kaum näher. Jedenfalls bin ich überzeugt, dass der nicht würfelt.
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13: Mit Jörg Trotzki, guten Tag. Der Winterfahrplan der Bahn in 2 Monaten bringt einige Direktverbindungen nach Berlin zurück. Außerdem werde es zusätzliche Sprinter geben, teilte die Bahn mit. So werde der Sprinterverkehr auf der Strecke Berlin-Stuttgart ausgeweitet. Der Sprinter werde nun 3-mal täglich statt nur 1

0: zu engagieren, doch rechtfertige Meinungsfreiheit nicht die Blockade der Schule. Mit der Schulblockade wollten sich die Schüler des französischen Gymnasiums mit den aktuellen Protesten in Frankreich solidarisieren. Im brandenburgischen Frankfurt-Oder üben hunderte Polizisten heute Nachmittag einen Einsatz rund um ein fiktives Fußballspiel. Geprobt wird, wie sich die Polizisten verhalten müssen, wenn die Fans am Bahnhof ankommen und dann zum Stadion laufen. Auch Pyrotechnik, Drohnen und die Pferdestaffel sind mit knapp 600 Beamten im Einsatz.
1: Dankeschön, Jörg. Na, die Wolken sind jetzt leider nicht mehr fiktiv, die sind echt und ziemlich dicht. Heute Abend, heute Nacht auch immer mal wieder ein paar Regentropfen, die zu uns runterkommen. Die Temperaturen aktuell 15 Grad hier bei uns in Mitte, 11 Grad. Die tiefsten Werte dann in der kommenden Nacht. Morgen am Mittwoch einige Wolken, zwischendurch ein bisschen Sonne, es bleibt trocken. Bei Topwerten von 14 bis 16 Grad.
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1: Geduld auf dem Stadtring Richtung Treptow zwischen Schmargendorf und Britzerdamm. 20 Minuten, 10 Minuten zwischen Jakob-Kaiser-Platz und dem Dreieck-Funkturm. Auf dem Stadtring Richtung Wedding staut sich's zwischen Hohenzollerndamm und Dreieck Charlottenburg 20 Minuten und zwischen Britzer Tunnel und Schmargendorf nochmal 10 Minuten mehr. Dann gibt's Stau auf dem Teglerweg in Charlottenburg Richtung Jakob-Kaiser-Platz rund 20 Minuten und Stau auch auf der oder an der neuen Baustelle auf der Salvador-Allende-Straße in Köpenick. Ab der Wendenschlossstraße bis zum Fürstenwalder Damm planen sie 20 bis 25 Minuten mehr. Ihnen unterwegs eine gute, vor allem auch sichere Fahrt. Kommen Sie gut an.
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1: Um 17:30 ab geht's rein in den Dienstagfeierabend. Mit den frühen 90ern jetzt die Shakespeare-Sister. Hello, turn your radio on.

0: Vor dem bundesweiten Warntag hatten wir vor ein paar Wochen. Heute ist der internationale Tag der Katastrophenvorbeugung. Den hat die UN-Generalversammlung einst ausgerufen. Heute hatte man ja schon das Gefühl, Katastrophen nehmen zu. Aber ist das denn wirklich so oder gibt es da vielleicht auch ein paar beruhigende Statistiken für uns? Sirnach 92 Radio Paradiso, das gerade Teddy Swims, Mr. Know It All. Ronny Thora aus der Paradiso-Redaktion. Ronny, über welche drohenden Katastrophen machen wir uns denn eigentlich zu viele Sorgen, also rein statistisch gesehen?
1: Ja, es gibt einfach so ein paar Gefahren, die eigentlich deutlich kleiner sind, als man manchmal denkt. Flugzeugabstürze zum Beispiel. Sich darüber Sorgen zu machen, lohnt eigentlich nicht. Erst recht nicht, wenn man gleichzeitig im Alltag Auto fährt, wo das Risiko viel größer ist. Erdbeben sind auch sowas, wo man sich bei uns eigentlich keine Sorgen machen muss. Blitzeinschläge, Meteoriten, Terroranschläge, Haiangriffe, Atomunfälle. Das ist alles einfach extrem unwahrscheinlich für den Einzelnen. Wer das anders sieht und unkt und warnt, der will einem vielleicht ja was verkaufen. Aber da kann man sich das Geld und die große Sorge sparen.
0: Okay, aber für andere Sachen, da lohnt sich ja dann doch ein bisschen Vorbereitung. Für was denn genau?
1: Ja, es geht darum, sich für Dinge vorzubereiten, die durchaus wahrscheinlich sind. Also wer jetzt zum Beispiel in einem Hochwassergebiet wohnt, der sollte natürlich für den Notfall mal was für sein Haus vorüberlegt haben. Oder Stromausfälle, die treffen meist jeden im Leben mindestens einmal und sind ja in diesen Zeiten hybrider Sabotagen nun nicht gerade unwahrscheinlicher geworden. Also Vorräte für ein paar Tage Stromausfall lohnen den Aufwand. Ansonsten sind die Hauptkatastrophen im Leben aber doch eher Erkrankungen oder Verkehrsunfälle. Also ich sag mal, wer gesund lebt und vorsichtig fährt, der tut sich viel mehr Gutes als jetzt zum Beispiel mit einem eigenen Atomschutzbunker im Garten.
0: Das stimmt und das ist wirklich auch nicht so schwer umzusetzen. Danke, Ronny. Und mehr Infos, was wir denn wirklich auch zu Hause haben sollten, Stichwort tagelanger Stromausfall, das finden Sie auch online auf der Seite des Bundesamtes für Bevölkerungsschutz unter www.bbk.bund.de.

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6: Ich bin Tine Klimach. Nach dem Rückzug von Bärbel Bas hat die Bundesregierung schnell einen neuen Arbeitsminister gefunden. Alexander Schweizer wird noch heute vereidigt. Doch wer Bas an der SPD-Spitze folgt, ist noch unklar. Im Dezember soll die Partei eine neue Führung wählen. Verteidigungsminister Boris Pistorius hat eine Kandidatur heute ausgeschlossen.
7: Ich werde als Parteivorsitzender definitiv nicht antreten, weil ich mit meiner Aufgabe, die Sicherheit dieses Landes zu garantieren, wirklich ausgelastet bin, um das ein für alle Mal klar zu sagen.
6: Die SPD-Führung will bei einem Parteitag um den Jahreswechsel herum die gesamte SPD-Führungsriege neu wählen lassen. Nach einem Brandanschlag auf eine Starlink-Bodenstation in Polen hat die Polizei 2 türkische Staatsbürger bei Stuttgart festgenommen. Die Verdächtigen sollen einen Brandbeschleuniger auf einen Schaltschrank der Anlage geschossen haben. Das Starlink-Satellitennetz ist ein strategisch wichtiger Bestandteil der ukrainischen Verteidigung im Krieg gegen Russland. Die polnische Regierung vermutet russische Geheimdienste dahinter. Jetzt entscheiden die deutschen Justizbehörden über die Auslieferung der beiden Verdächtigen nach Polen. Entführungsalarm am Nürnberger Flughafen. Ein Flugzeug aus Korfu hat heute einen Notfallcode für eine mögliche Entführung gesendet. Daraufhin stiegen Eurofighter der Bundeswehr auf. Inzwischen ist klar, für die Passagiere bestand keine Gefahr.
8: Ein Großeinsatz von Polizei, Feuerwehr und Spezialkräften am Nürnberger Flughafen. Aus dem Cockpit einer Boeing 737 war ein Notfallcode gesendet worden. Ein internationales Signal für eine Flugzeugentführung. 2 Eurofighter aus Neuburg an der Donau begleiteten die Maschine bis zur Landung. Der Flughafen wurde vorsorglich gesperrt. Nach knapp einer Stunde dann die Entwarnung. Allen Passagieren und der Besatzung geht es gut. Nach ersten Erkenntnissen könnte ein defektes Funkgerät den falschen Alarm ausgelöst haben. Fabian Schaffer, Nachrichtenredaktion.
6: US-Botschafterin Kimberly Guilfoyle muss ihren Posten in Griechenland räumen. Das Weiße Haus hat sie zum Rücktritt aufgefordert. Zuvor hatte das Wall Street Journal Nachrichten veröffentlicht, die belegen sollen, dass sie einen Trump-Spender um eine Überweisung von $100.000 gebeten habe, um Schulden zu begleichen. Im Gegenzug soll sie ihm Zugang zur Regierung angeboten haben.
9: Erstmal heute Abend, heute Nacht sind lokal mal ein paar Regenwolken unterwegs. Die tiefsten Werte bei 11 Grad in und um Berlin. Morgen am Mittwoch dann trocken. Sonne und einige Wolken gibt's im Mix. Immer mal wieder böig, frischen Wind aus westlicher Richtung, vor allem über die Mittagszeit. Die Temperaturen legen noch mal was drauf. 14 bis 16 Grad bekommen wir morgen in und um Berlin.
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9: Muss der Joghurtbecher wirklich blitzblank sein, mit Wasser ausgespült, bevor er in den Müll kommt? Warum lohnt sich überhaupt richtige Mülltrennung? Und was passiert, wenn auch nur eine falsche Sache zum Beispiel im gelben Sack landet? Ist das wirklich so schlimm? Unter anderem darüber sprechen wir gleich hier. Jetzt erstmal große Musik zum Start in den Dienstagfeierabend. Hier sind die frühen 90er. Hier sind Queen. The show must go on.

Taxi durch Frankreich. Vanessa Paradis, Jour le Taxi hier auf dem Radio Paradiso. Die besten Hits zum Wohlfühlen und Entspannen am Dienstag feiernd.

0: Fever Dream hier auf Ihrem Radio Paradiso. Schönen Dienstagabend. Ja, der Joghurtbecher blitzblank, bevor er in den Müll kommt. Jedes Plastik generell in den gelben Sack. Und wohin kommt eigentlich nochmal der Pizzakarton? In den Papiermüll oder in die Restmülltonne? Die aktuelle Aktion der Initiative Mülltrennung wirkt, die greift einfache Alltagsfragen von uns auf. Was stimmt denn aber jetzt wirklich und was können wir ohne richtig großen Aufwand wirklich richtig machen? Darüber spreche ich jetzt mit Axel Subklev von der Initiative Mülltrennung wirkt. Herr Subklev, die meisten Menschen hier bei uns in Deutschland, die trennen ihre Müllverpackungsabfälle ja schon. Was funktioniert heute schon gut und warum lohnt sich dann überhaupt wirklich richtige Mülltrennung?
1: Durch die richtige Mülltrennung sparen wir jedes Jahr 2 Millionen Tonnen CO2 und liefern knapp 4 Millionen Tonnen Sekundärrohstoffe wieder für Produkte oder auch neue Verpackungen. Und diese Zahl kann noch besser werden, wenn wir besser trennen. Und gerade so bei Kunststoffen, die ja ganz oft in der Kritik stehen, wir recyceln knapp 70% der beteiligten Kunststoffverpackungen aktuell aus der gelben Tonne und dem gelben Sack. Also das sind schon sehr gute Werte, die aber mit der richtigen Mülltrennung noch besser werden können.
0: Mhm, das ist schon mal gut. Und was sind denn so Mythen, die Ihnen im Alltag vielleicht auch am häufigsten begegnen?
1: Was uns ganz oft natürlich begegnet, ist, dass sich das Trennen gar nicht lohnt, weil es am Ende sowieso zusammengeschmissen und verbrannt wird. Und das ist definitiv ein Mythos. Alles, was in der gelben Tonne im gelben Sack landet, geht immer in Sortieranlagen und wird dort bestmöglich nach den verschiedenen Materialien durchsortiert, damit es im Recycling landet. Und übrigens, wir exportieren auch keine Kunststoffabfälle nach Asien, und zwar kein einziges Gramm. Und ein weiterer Mythos, alles muss ausgespült werden, ist auch einer, der uns ein bisschen beschäftigt. Tatsächlich reicht es immer, wenn eine Verpackung restentleert in die gelbe Tonne oder den gelben Sack kommt. Bitte nicht mit Wasser ausspülen, denn das wäre Wasserverschwendung. Wir haben in den Anlagen Verfahren, die die Anhaftungen noch rausholen.
0: Okay, und was passiert denn eigentlich, wenn mal wirklich was Falsches im gelben Sack landet? Ist der einzelne Fehlwurf wirklich schon ein Problem?
1: Das ist für uns ein Riesenproblem. Ganz zuallererst aktuell, immer wenn Elektroaltgeräte mit Batterien, Akkus oder Vapes etc. in der gelben Tonne im gelben Sack landen, geht von denen eine riesige Brandgefahr aus und sind schon ganze Anlagen abgefackelt. Also bitte darauf achten, dass das nicht passiert. Aber auch alles, was nicht in die gelbe Tonne, in den gelben Sack gehört, stört das Sortieren und den Recyclingprozess, verhindert es sogar. Deshalb immer auf die richtige Trennung achten, weil dann klappt es auch mit dem Recycling.
0: Alles klar. Dankeschön, Axel Subklev von der Initiative Mülltrennung wirkt. Und der Name ist auch wirklich Programm. Wer weiß, was wohin gehört, kann im Alltag mit wenigen Handgriffen einfach viel richtig machen. Mehr Infos auch zum Nachschauen, wenn Sie sich mal unsicher sind rund um das Thema Mülltrennung, finden Sie auch online unter www.mülltrennung-wirkt.de.

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1: Mit diesen Worten beginnt die Bibel. Am Anfang schuf Gott den Himmel und die Erde. Die Erde aber hatte noch kein Leben und keine Schönheit. Es war alles wirr und wüst. Und der Geist Gottes wehte über der unendlichen Wirrnis. Und Gott sprach, es werde Licht. Und es ward Licht. Und Gott sah, dass das Licht gut war. Er schied das Licht von der Finsternis und nannte das Licht Tag und die Finsternis Nacht. So wurde Abend und Morgen der erste Tag.
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6: Mit Jörg Trotzki, guten Abend. Am BER stehen größere Veränderungen an. Nach der Ankündigung von Ryanair, die Berliner Basis in 2 Wochen zu schließen, will Eurowings ab November unter anderem Rom und Bologna wieder in den Flugplan aufnehmen. Auch die tägliche Destination nach Dubai sei wieder enthalten, heißt es weiter. Neu werden von Eurowings darüber hinaus die Ziele Jeddah und Sarajevo angeboten. Auch Wizz Air baut sein Angebot ab Dezember aus und fliegt unter anderem Vilnius und Mailand an. Trotz dieser Nachrichten geht der BER im Übrigen davon aus, dass in diesem und auch im nächsten Jahr weniger Passagiere es geben wird. Neben Ryanair hatte auch EasyJet angekündigt, vor allem Flüge nach Italien und Spanien zu streichen. Dieser Wegfall kann durch die eben genannten Neudestinationen nicht aufgefangen werden. Die Linke hier in Berlin verschiebt ihren fürs Wochenende geplanten Parteitag auf Ende des Monats. Grund seien die andauernden Sondierungsgespräche mit Grünen und SPD, heißt es. Beim Parteitag in 2 Wochen soll die Parteibasis auch entscheiden, ob nach den Sondierungsgesprächen Koalitionsverhandlungen mit Grünen und SPD geführt werden. Heute Nachmittag konstituiert sich im Abgeordnetenhaus erst einmal die neue Fraktion der Linken. Im Raum steht, die Neuköllner Abgeordnete Vanessa Emde nicht in die Fraktion aufzunehmen. Sie hatte zuletzt mit Aussagen wie »Staaten haben kein Existenzrecht« für Unruhe gesorgt. Opfer häuslicher Gewalt sollen in Brandenburg künftig besser unterstützt werden, vor allem bei Gericht. Dazu beteiligt sich Brandenburg an einem Modellprojekt des Bundes zur psychosozialen Prozessbegleitung in Familiengerichten. Dabei sollen speziell ausgebildete Fachkräfte Betroffenen helfen, gerichtliche Abläufe zu verstehen, Ängste abzubauen und die Belastungen eines Verfahrens zu bewältigen, heißt es aus dem Justizministerium.
7: Ja, das Herbstwetter morgen zur Wochenmitte ist gar nicht mal so schlecht. 16 Grad erwarten wir maximal. Es bleibt trocken, es gibt einige Wolken zwischendurch, aber auch etwas Sonne. Vor allem über den Mittag allerdings auch böig frischen Herbstwind aus westlicher Richtung. 16 Grad maximal. Regenfrei bleibt es auf jeden Fall, ebenso auch am Donnerstag. Einige Wolken, zwischendurch ein bisschen Sonne, aber trocken bei 16 Grad in und um Berlin.
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7: Abend mit dabei, die späten 80er. Hier sind Foreigner und Say You Will.

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1: Mit Elena Gassner. Und wenn Techno auf Kirche trifft, dann beim Festival of Lights. Im Rahmen des Lichtfestes, das hier aktuell in Berlin stattfindet, gibt es auch die Konzertreihe Festival of Lights in Concert im Berliner Dom. Und dort tritt morgen DJ West Bam auf, der Pionier der Techno- und Rave-Kultur hier in Deutschland. Und generell können Sie den Berliner Dom als eine von vielen Kirchen dieses Jahr beim Festival of Lights auch von außen bestaunen. Ist immer wieder ein Highlight, jedes Mal aufs Neue. Und darüber hinaus machen in diesem Jahr auch die St. Marienkirche am Alex mit, außerdem die Nikolaikirche und auch die St. Hedwigskathedrale am Bebelplatz. Einen Überblick über alle Highlights, auch über alle Kirchen, die angestrahlt werden in diesem Jahr, gibt's online unter festivaloflights.de. Und ganz andere Musik, kein Techno, erwartet Sie morgen in der Petruskirche Lichterfelde. Die preisgekrönten Musiker John McCusker und Ian Carr laden zu einem intimen Abend mit wirklich wunderschön komponierter Musik, mit Geschichten und mit musikalischen Gesprächen ein. Sie erwartet zeitgenössische britische Folkmusik. John McCusker und Ian Carr morgen Abend um 20 Uhr in der Petruskirche Lichterfelde. Die finden Sie am Oberhofer Platz.

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9: Ich bin Tine Klimach. Bundespräsident Frank-Walter Steinmeier hat den SPD-Politiker Alexander Schweizer zum neuen Bundesarbeitsminister ernannt, nur einen Tag nach dem Rücktritt von Bärbel Baas. Steinmeier überreichte dem früheren Ministerpräsidenten von Rheinland-Pfalz die Ernennungsurkunde. Die Koalition mahnte er, die Erneuerung des Landes verlange Disziplin, gegenseitiges Vertrauen und Kompromissbereitschaft, sagte er. Es brauche eine Regierung, die anpacke. Die Bundesregierung plant, dass Unternehmen künftig die Arbeitszeit flexibler gestalten können. Das wäre das Aus für den starren 8-Stunden-Tag. Kanzler Friedrich Merz sieht darin auch eine Chance für die Beschäftigten. Das sagte er beim Arbeitgebertag in Berlin.
10: Betriebe im Ausland machen es vor. Da arbeiten die Beschäftigten teilweise 12 Stunden am Stück, dafür nur 3 Tage die Woche. Die Mitarbeiter hätten so viel Zeit für die Familie, sagt Merz. Für Firmen sind flexible Arbeitszeiten eine Chance, gerade wenn mehr zu tun ist als sonst. Gewerkschaften warnen vor mehr Stress und weniger Schutz vor Überstunden. Das Gesetz ist längst überfällig und fällt auch in den Bereich des neuen Arbeitsministers Schweizer. Der dürfte mit der Rentenreform aktuell aber genug zu tun haben. Thomas Bremser, Nachrichtenredaktion.
9: Deutschland plant eine nationale Gasreserve für die Krisenvorsorge. Das Bundeswirtschaftsministerium hat jetzt einen Gesetzentwurf vorgelegt. Die Reserve soll 24 Milliarden Kilowattstunden umfassen, etwa 10% der deutschen Speicherkapazität. Eingesetzt werden darf sie ausschließlich im Notfall durch die Bundesnetzagentur. Finanziert wird sie über eine Umlage. Für Haushaltskunden bedeutet das laut Entwurf zwischen knapp 4 und gut 7 Euro im Jahr. Der Aufbau soll 2027 starten. Aktuell sind die Gasspeicher in Deutschland zu über 60% gefüllt. Das hatte Sorgen über die Gasversorgung im Winter ausgelöst. Die Beschäftigten der insolventen Warenhauskette Galeria erhalten Insolvenzgeld von der Bundesagentur für Arbeit. Es soll über eine Bank vorfinanziert werden, damit es schnell zur Auszahlung kommen und die Beschäftigten erreichen kann. Damit ist eine Voraussetzung erfüllt, um den Geschäftsbetrieb zunächst fortzuführen.
11: Heute Abend, heute Nacht sind lokal mal ein paar Regenwolken unterwegs. Die tiefsten Werte bei 11 Grad in und um Berlin. Morgen am Mittwoch dann trocken. Sonne und einige Wolken gibt es im Mix. Immer mal wieder böig, frischen Wind aus westlicher Richtung, vor allem über die Mittagszeit. Die Temperaturen legen noch mal was drauf. 14 bis 16 Grad bekommen wir morgen in und um Berlin.
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11: Ganz leichte, ganz einfache Energiespartipps für zu Hause vom Profi. Die gab es auch heute früh bei uns in der Morning Show. Willkommen bei Thorsten Wittke von Schornsteinfeger Alain Rapsilber. Hören wir gleich nochmal rein. Unter anderem nach Eishaus. Die gibt's jetzt. Hier sind die 80er. Hey, Little Girl.

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1: Bischof Franz Hengsbach, eine Gewissenserforschung.
2: Habe ich ohne wichtigen Grund eine Sitzung besucht? Habe ich ohne wichtigen Grund zu einer Sitzung eingeladen? Habe ich ohne wichtigen Grund durch eine Wortmeldung eine Sitzung verlängert und somit mich und andere von der Familie ferngehalten? Lieber Gott, hilf mir, mein großes Maul zu halten, bis ich weiß, worüber ich rede.
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2: Mit Jörg Trotzki, guten Abend. Die Linke hier in Berlin hat die Kritik von Bundeskanzler Friedrich Merz zurückgewiesen. Fraktionschefin Elif Ereib sagte, es gehe nicht, dass Merz sich in die Sondierungsgespräche einmische. Elif Ereib betonte für und für, sie habe mit ihrer Partei bei der Berlin-Wahl einen Auftrag erhalten. Daran fühle sie sich weiter gebunden. Der Bundeskanzler hatte SPD und Grüne hier in Berlin zuvor aufgefordert, die Gespräche mit der Linkspartei sofort zu beenden. Zugleich bezeichnete er die gesamte Partei als linksradikal. Der Bund will künftig eine wichtige Rolle beim Umgang mit dem Wasserhaushalt der Spree übernehmen. Das wurde mit Vertretern der Lausitzrunde und dem Bundesumweltministerium vereinbart. Noch sorgten die Lausitzer Tagebaue Jenschwalde und Welzow dafür, dass jährlich Millionen Kubikmeter Wasser in die Spree fließen, heißt es. Doch dies sei Grundwasser, das aus den Tagebauen abgepumpt wird. Das wird durch den Ausstieg aus der Kohle ein Ende und somit Auswirkungen auch auf Berlin haben, heißt es weiter. Experten meinen, dass in trockenen Sommermonaten die Spree örtlich bis zu 75% weniger Wasser führen werde. Dies würde vor allem die Trinkwasserversorgung gefährden. Im Gespräch ist schon seit längerem beispielsweise Wasser aus der Elbe in die Spree als Ausgleich zu leiten. Berlin bekommt wieder mehr Direkt- und Sprinterverbindungen auf der Schiene. Von der Bahn heißt es, mit dem Winterfahrplan werde der Sprinterverkehr auf der Strecke Berlin-Stuttgart ausgeweitet. Der Sprinter werde nun dreimal täglich statt nur einmal unterwegs sein. Außerdem werde Hamburg wieder im Halbstundentakt angefahren, bei einer Fahrzeit, die zwischen 1,5 und 2 Stunden liegen werde. Der Winterfahrplan tritt am 13. Dezember in Kraft.
3: Ja, das Herbstwetter morgen zur Wochenmitte ist gar nicht mal so schlecht. 16 Grad erwarten wir maximal. Es bleibt trocken, es gibt einige Wolken zwischendurch, aber auch etwas Sonne. Vor allem über den Mittag allerdings auch böig frischen Herbstwind aus westlicher Richtung. 16 Grad maximal. Regenfrei bleibt es auf jeden Fall, ebenso auch am Donnerstag. Einige Wolken zwischendurch, ein bisschen Sonne, aber trocken bei 16 Grad in und um Berlin.
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3: Am Morgen früh haben wir was für Sie zu gewinnen. Tickets für Sie plus Begleitung für Annette Louisiane. Spielt am Donnerstagabend hier bei uns im Tempodrom. Wie und wann Sie die Tickets gewinnen können, alle Infos dazu, die gibt's gleich hier

Olivia Dean, Man I Need hier auf ihrem Radio Paradiso. Und ich finde, Olivia Dean passt auch ganz gut zu Annette Louisian, die deutsche Chanson- und Popsängerin. Die hat mit Songs wie Das Spiel ihren ganz eigenen Stil geprägt. Und so, sie kommt diese Woche hier zu uns nach Berlin. Annette Louisian spielt mit ihrer neuen Tour Sehnsucht im Tempodrom. Und wir laden sie dazu ein.

wissen Sie auch, was ich mit der deutschen Olivia Dean gemeint habe. Das wird ein zauberhafter Abend und Sie und Begleitung können mit dabei sein. Annette Louisian am Donnerstagabend live im Tempodrom. Sie können sich jetzt schon in den Lostopf werfen, einfach mit einer WhatsApp hier ans Studiophone an die 030 80 500 und die 80 oder auch mit einer Mail an redaktion@paradiso.de. Ausgelost wird dann morgen früh hier bei uns in der Morningshow. Willkommen bei Thorsten Wittke.

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7: Ich bin Tine Klimach. Bundespräsident Frank-Walter Steinmeier hat den SPD-Politiker Alexander Schweizer zum neuen Bundesarbeitsminister ernannt. Steinmeier überreichte dem 53-Jährigen dazu die Ernennungsurkunde. Schweizer wird Nachfolger von Bärbel Baas. Sie hatte gestern ihren sofortigen Rücktritt als Ministerin und als SPD-Vorsitzende erklärt. Die Ernennung nutzte Steinmeier auch für mahnende Worte an die Adresse der Koalition.
8: Unser Land braucht eine Regierung, die zusammenhält und anpackt. Und dafür wünsche ich Ihnen Kraft und gutes Gelingen. Es geht um viel.
7: Alexander Schweizer wird morgen im Bundestag als Arbeitsminister vereidigt. Das Bundeswirtschaftsministerium bringt den Aufbau einer nationalen Gasreserve auf den Weg. Der Gesetzentwurf aus dem Haus von Ministerin Katharina Reiche liegt jetzt vor.
9: Die Gasreserve soll eine Vorsorge für Krisenfälle sein, damit es keine Versorgungsengpässe gibt, etwa bei Sabotage oder wenn wochenlang kein Gas aus Norwegen durch die Pipelines nach Deutschland fließt. Die Reserve soll ausschließlich für solche Notfälle da sein. Finanziert werden soll sie über eine Umlage, die die Gaskunden zahlen. Ein Haushalt, der im Jahr 20.000 Kilowattstunden verbraucht, muss mit Mehrkosten bis zu 7 Euro rechnen. Der Entwurf muss nun noch mit den anderen Ministerien abgestimmt werden. Thomas Brock, Nachrichtenredaktion.
7: Der Komiker und Buchautor Harpe Kerkeling hat sich gerührt über eine Petition gezeigt, die ihn als Bundespräsidenten vorschlägt. Fast 155.000 Menschen haben den Online-Aufruf Harpe Kerkeling als Bundespräsident unterschrieben. In einem Gespräch mit dem Spiegel sagte der 61-Jährige, die Idee, eine queere Person zum Staatsoberhaupt zu machen, wolle er nicht unterbinden. Zwar werde die Petition wohl keinen Erfolg haben, könne aber eine Diskussion anstoßen, die der freien Gesellschaft gut tue. Die CDU werde aber jemanden nach ihren Vorstellungen auswählen. Er hoffe, dass die Wahl auf die richtige Frau falle. Die Schulproteste in Paris und anderen französischen Großstädten haben erneut in Gewalt und massive Polizeieinsätze gemündet. In Paris ging die Polizei mit Wasserwerfern und Tränengas gegen Randalierer vor, die sie mit Gegenständen beworfen sowie Geschäfte und Cafés beschädigt hatten. Die massive Gewalt ging dabei zumeist nicht von den Schülern, sondern von aggressiven Gruppierungen, teils schwarz gekleideter Angreifer aus, wie Medien berichteten.
10: Also wenn Sie sich heute Abend noch das Festival of Lights anschauen möchten, bis 23 Uhr haben Sie dazu Zeit, dann ist es eine ganz gute Idee, zumindest vorsichtshalber noch den Regenschirm mit einzupacken. Ein paar leichte Schauer sind über den Abend noch möglich, werden sich aber nicht mit in den Mittwochmorgen ziehen. Und ganz so kalt wie in der letzten Nacht wird es auch nicht in dieser Nacht. Tiefstwerte um 10 Grad erreichen wir. Am Mittwoch geht es weiter oft wolkenverhangen, wobei immer wieder auch die Aussicht auf ein paar Wolkenlücken gegeben ist. Der Wind wird auffrischen und die Temperaturen steigen morgen auf bis zu 16 Grad.

0: Radio Paradiso mit der Sendung Natürlich Gesund. Mein Name ist Julia Nogli und das Thema ist heute Suchtprävention einmal anders, Escape Room. Das klingt geheimnisvoll und es wirft Fragen auf, die ich sehr gerne kläre mit Marion Zwietzer. Sie ist Leiterin vom Immanuel-Suchthilfeverband Guben und mit der Suchtberaterin dort Doreen Lindner. Hallo, ich grüße Sie.
1: Hallo, einen schönen guten Abend.
0: Frau Lindner, Escape Room, das ist ja normalerweise sowas wie so ein Abenteuerspiel, bei dem man Aufgaben lösen muss, um zum Beispiel aus einem Raum zu fliehen. Was ist das denn bei Ihnen, dieser Escape Room?
1: Also unser Escape Room lehnt sich von Prinzip her auch genau an dieses Konzept bestehender Escape Räume an. Auch bei uns geht es darum, Aufgaben zu lösen in einem bestimmten Zeitraum, um dann eben am Ende den Raum erfolgreich gemeistert zu haben und den zu verlassen. Nur dass es bei uns natürlich eben auch oder vorrangig mit dem Thema der Suchtprävention gekoppelt ist.
0: Okay, das ist ja sehr interessant. Also und welche Zielgruppen spricht das an? Also man muss praktisch Fragen zum Thema Sucht beantworten, ja?
1: Ja, unter anderem. Also unser Escape Room ist so angelehnt, das sollte ein neues, interessantes Projekt für jugendliche Leute sein, um einfach dieses Thema der Prävention einmal anders heranzuführen, es ganz interessanter zu gestalten und dabei einfach auch Wissen aufnehmen zu können. Ja, und im besten Falle dann daraus einfach auch Nachhaltigkeit zu erzeugen.
0: Mhm. Gibt es da nur so Fragen oder gibt es auch so kleine Aufgaben? Muss man irgendwas auch machen?
1: Nein, also das ist wirklich ein aktives Angebot. Wie gesagt, Rätsel in herkömmlichen Varianten finden sich in unserem Escape Room. Und dann natürlich auch immer wieder bestückt mit Aufgaben rund ums Thema Sucht. Weil wir ja auch den Anspruch haben, wir wollen ja auch Wissen vermitteln, wir wollen das Ganze mit Spaß natürlich kombinieren, aber wir wollen natürlich auch Informationen weitergeben und aufklären.
0: Mhm. Können Sie da mal ein Beispiel geben für so eine Aufgabe, was man da körperlich vielleicht machen muss?
1: Also körperlich in dem Sinne eher nicht, das ist tatsächlich eher in Richtung Denksport. Mhm. Wir haben zum Beispiel das Thema von Promilleberechnungen und haben demzufolge auch Hinweise und Rätsel versteckt, womit dann im weiteren Verlaufe diese Aufgabe gelöst werden kann, wo gerechnet werden muss tatsächlich.
0: Ja. Okay, also das wäre Thema Alkohol. Ist das ein Schwerpunkt?
1: Für den ersten Anlauf in diesem Raum ist das Thema Alkohol jetzt gesetzt. Damit haben wir jetzt begonnen und richtet sich vorrangig an junge Leute, die jetzt so im Erstkontakt mit dem Thema Alkohol stehen. Unsere Geschichte dahinter beinhaltet deswegen auch, dass sich Jugendliche treffen, das sogenannte Vorglühen haben wir als Thema mit dabei und anschließend soll es dann in eine Clubszenerie überwechseln und geht eigentlich um das Thema Risiken eines solchen Abends, wie kann der verlaufen, wir haben suchtbezogene Themen wie Rauschtrinken mit dabei, Kontrollverluste und dann eben Folgen. Was kann daraus eben an so einem Abend entstehen?
0: Mhm. Aber andere Drogen jetzt nicht, nein?
1: Für diesen ersten Durchlauf haben wir das noch nicht dabei. Mhm. Wir haben das Thema Cannabis noch mit angeschnitten, haben uns jetzt am ersten Verlauf auf das Thema Alkohol konzentriert.
0: Mhm. Also klingt
1: der Raum ist dann variabel auch in seinen Weiterentwicklungen. Das heißt, andere Themen können dann auch eingebaut werden. Das soll jetzt nicht dabei bleiben, sondern natürlich auch weiterentwickelt werden und eben auch andere Substanzen dann damit eingebettet werden.
0: Sagt Doreen Lindner, sie hatte die Idee für den Escape Room. Eine ungewöhnliche Form, um vor allem junge Menschen für das Thema Drogen zu sensibilisieren. Mehr dazu gleich hier in der Sendung Natürlich Gesund auf Radio Paradiso. 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

0: Suchtprävention einmal anders. Escape Room, das ist unser Thema heute hier bei Radio Paradiso mit der Sendung Natürlich Gesund. Mein Name ist Julia Nogli und ich spreche darüber mit Marion Zwietzer, Leiterin vom Immanuel Suchthilfeverbund Guben und der Suchtberaterin Doreen Lindner. Ja, statt eine Broschüre in die Hand zu bekommen, lösen junge Leute Rätsel zum Thema Sucht, insbesondere Alkohol, in einem Escape Room. Und genau wie üblich müssen sie durch die richtigen Antworten dort herauskommen. Frau Lindner, an wen richtet sich das? Wie etwa ist das Alter der Teilnehmer?
1: Also ab den 8. Klassen haben wir das konzipiert, weil wir da auch ab dem Altersbereich viele Anfragen von Schulen bekommen, die dann eben Präventionswünsche haben. Und ist nach hinten raus aber auch tatsächlich für ältere Personen auch geeignet. Also wir haben eben auch Erwachsenengruppen schon im Raum gehabt und die hatten ebenfalls einen gewissen Anspruch empfunden, die Aufgaben zu lösen, aber auch sich nochmal mit den Dingen auseinanderzusetzen. Da ist es eher dann so angesiedelt, dass man den eigenen Konsum vielleicht auch nochmal überprüft. Wie geht man selbst in so einen Abend zum Beispiel, ne? Und dass man da einfach auch nochmal sensibilisiert wird.
0: Mhm. Ja, klingt gut. Passt denn eine ganze Klasse in diesen Raum rein oder müssen die so in Gruppen?
1: Wir müssen das tatsächlich in Gruppen durchführen. Also der Raum ist für etwa 6 bis 7 Personen aufgestellt. Ansonsten wird es tatsächlich zu eng. Und in erster Linie geht es ja auch darum, dass dort im Team auch gut zusammengearbeitet werden kann. Das Ganze soll ja auch persönliche Kompetenzen ansprechen. Also das Miteinander arbeiten, miteinander kommunizieren. Na, und eben die Rätsel gemeinschaftlich lösen.
0: Und sind bislang und alle raus?
1: Einfach auch im Kleinen besser.
0: Ja, das ist klar, das stimmt. Sind bisher alle rausgekommen aus dem Raum erfolgreich?
1: Also wir haben niemanden dort noch irgendwo sitzen, haben tatsächlich bisher alle den Raum lösen können. Und als Spielleitung sind wir ja auch dabei. Ja. Die Räume sind ja kameraüberwacht. Wir können die Teilnehmer hören, wir können die Teilnehmer sehen. Das heißt, wenn es an irgendeiner Stelle Probleme gibt, können wir uns kontaktieren oder auch wir können Kontakt in den Raum aufnehmen und dann eben erfolgreich auch die Leute dadurch manövrieren, sage ich jetzt mal. Denn letzten Endes geht es auch darum, dass ein kleines Erfolgserlebnis mitkommt und alle am Ende glücklich und zufrieden nach Hause gehen.
0: Das klingt
1: ist ja auch ein kleines bisschen Wettbewerbscharakter.
0: Ja, klingt auch so, als wenn es durchaus auch sozusagen Spaß macht. Und das war sozusagen Ihre Idee, habe ich das richtig verstanden?
1: Ja.
0: Und wie sind Sie darauf gekommen?
1: Die Idee
0: gab
1: es tatsächlich schon länger. Mhm. Ich bin selber großer Escape Room-Fan. Und wir haben uns intern natürlich auch immer wieder auch mit Frau Schwietzer zusammengesetzt und haben überlegt, Mensch, wie können wir das Thema der Prävention einfach ein bisschen offener für die Leute noch machen, so von der Aufnahme her interessanter gestalten, uns da auch ein Stück weiterentwickeln. Und da schien einfach dieses Konzept des Escape Rooms sehr interessant mit diesen Rätseln verbunden. Und letzten Endes geht es auch darum, wenn wir über Sucht sprechen, Ressourcen, eigene Fähigkeiten zu aktivieren, die auch erstmal irgendwo bewusst zu machen. Das sind ja auch die Dinge, die man einfach braucht, um gegen eine Sucht sich aufzustellen. Und die vermitteln wir einfach auch direkt mit dem Escape Room. Mhm. Also das Thema Teamarbeit, gemeinschaftliches Arbeiten, Kommunikation, Strategien und Lösungen einfach finden, um diese Rätsel auch zu lösen. Und dann natürlich auch der Umgang mit dem Zeitdruck. Na, wir haben 60 Minuten Zeit pro Durchgang innerhalb des Raums und das ist die Herausforderung, na, denn in diesen 60 Minuten auch die Rätsel gelöst zu haben.
0: Wie ist denn das so aus Ihrer Sicht dann mit der Ehrlichkeit? Das kann ja dann manchmal sein, oder sind die Fragen so theoretisch, dass ich praktisch nie von mir selbst viel da verraten muss?
1: Also innerhalb des Escape Rooms, die Themen zielen nicht ab, dass jemand dort von sich selbst verraten muss, sondern es geht erstmal um die Wissensvermittlung. Im Anschluss, in der Nachbereitung, da haben wir es natürlich oft, dass dann auch Jugendliche von sich erzählen, von Begebenheiten erzählen, dann kommt man nochmal ins Gespräch. Also das öffnet die Leute auch einfach nochmal.
0: Und auch das ist ganz sicher Sinn und Zweck des Ganzen. Suchtprävention einmal anders, Escape Room. Mehr dazu hören Sie gleich hier in Natürlich Gesund auf Radio Paradiso.

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0: Um eine besondere Form der Suchtprävention geht es heute hier bei Radio Paradiso mit der Sendung Natürlich Gesund, um das Projekt Escape Room. Darüber spreche ich mit Marion Switzer, Leiterin vom Immanuel Suchthilfeverbund Guben und mit der Suchtberaterin Doreen Lindner. Es geht darum, in diesem Escape Room Rätsel und Aufgaben zu lösen, die sich mit Sucht, insbesondere mit Alkohol, befassen. Frau Lindner, wie meldet man sich da an? Ist das nur was für Schulklassen oder kann ich da auch sozusagen als Familie hingehen oder wie?
1: Das ist auch möglich. Also wir hatten bereits auch Anfragen zu Teamtagen. Wir hatten andere Suchtberatungsstellen, Fachleute bei uns, die sich das eben auch mal angeschaut haben. Es ist tatsächlich auch für Menschen aus dem Privatbereich möglich. Also Kontakt kann man aufnehmen über unsere Homepage, da ist die Telefonnummer hinterlegt.

0: verlegt und dann einfach anrufen, das Thema erfragen und dann machen wir dann Termin.
1: Und dann wird es irgendwie finanziert, entweder über die Schule oder selbst oder wie?
0: Also wir haben für dieses Projekt tatsächlich eine Förderung von unserem Ministerpräsidenten Herrn Woidke erhalten, nachdem er uns hier in 24 zu einem Besuch zugegen war. Wir haben uns über das Thema der Prävention unterhalten. Er war da auch sehr offen und sehr angetan und zugänglich und hat uns eben entsprechend auch Mittel dafür bereitgestellt, die wir dafür auch eingesetzt haben. Für Schulklassen ist dieses Angebot kostenfrei und ansonsten auf Spendenbasis, also aus dem Privatbereich. Genau.
1: Super, ja. Dann würde ich die Frau Switzer gerne mal jetzt noch ein bisschen dazu befragen. Vielen Dank an Sie erstmal.
2: Ja, hallo.
1: Hallo Frau Switzer, Sie sind die Leiterin vom Immanuel-Suchthilfeverband Guben. Das heißt, Sie haben das Projekt ja sozusagen mal abgesegnet. Es ist an Sie herangetragen worden und das hat Sie überzeugt. Ist das immer noch so?
2: Ja, auf jeden Fall. Es ist ja doch ein sehr innovatives Projekt, was hier regional und auch überregional doch etwas für Aufsehen gesorgt hat, weil es das einfach noch nicht so oft gibt. Und daher eben auch die Anfragen, die sind ja nicht nur aus dem Stadtgebiet Guben, sondern auch aus Cottbus, Forst, Landkreis Spreneise, selbst Einrichtungsleitungen aus Brandenburg, die weiter weg sind, haben da bereits Anfragen gestellt, ob da Möglichkeiten bestehen, diesen Escape Room mal zu nutzen für entweder Präventionsarbeit mit Schülern oder Lehrlingen oder eben auch als Team-Event.
1: Und also der ist ganz gut ausgebucht sozusagen, ja?
2: Ja.
1: Wie ist denn das Feedback vor allen Dingen der jungen Leute? Also es wird ja sicher auch so ein bisschen erfragt am Ende.
2: Also in der Regel kommen die immer sehr begeistert und euphorisiert aus dem Raum raus und dürfen natürlich erstmal ihren Freunden nicht verraten, um was es da drin geht. Das ist natürlich, wie es in jedem Escape Room ist. Also das Feedback insgesamt ist immer sehr positiv.
1: Könnte durchaus ein Vorbild für ähnliche Projekte sein und kommt gut an. Der Escape Room zum Thema Suchtprävention in Guben. Gleich nochmal mehr zum Thema hier in der Sendung Natürlich gesund auf Radio Paradiso.

0: Radio Paradiso hier mit Natürlich Gesund. Mein Name ist Julia Nogli. Suchtprävention. Es kann bedeuten, Schülern eine PowerPoint-Präsentation zu zeigen, ihnen eine Broschüre in die Hand zu drücken oder einfach Plakate aufzuhängen. Ganz anders macht es der Immanuel Suchthilfeverbund Guben mit seinem Escape Room. Und das ist heute unser Thema. Heute mit der Suchtberaterin Doreen Lindner, die Idee zu diesem Projekt hatte, und mit Marion Zwietzer, Leiterin vom Immanuel Suchthilfeverbund Guben. Im Moment ist dieser Escape Room ja für die Themen Alkohol und zum Teil auch Cannabis ausgelegt. Wäre es auch möglich, das für chemische Drogen oder sagen wir Kokain, Crack und Ähnliches auszuweiten?
1: Naja, ich denke mal, da müsste man, wenn das im Escape Room, in unserem Escape Room als ein Thema dargeboten wird, müsste man natürlich die Fragen und die Themen entsprechend umstellen. Das wird die Zukunft bringen. Es wird jetzt nicht nur bei dem Thema Alkohol bleiben, sondern wir müssen das Projekt ja auch weiterentwickeln und da werden sicherlich auch noch andere Substanzen mit eine Rolle spielen. Das ist schon in Arbeit, aber da sind wir jetzt noch nicht so weit und das würde zu weit führen, wenn ich da jetzt schon sagen würde, wir haben das alles schon fertig entwickelt. Also da. Aber wie gesagt, man muss ja so ein Projekt weiterentwickeln, weil irgendwann ist es nicht mehr zeitgemäß und dann wird wieder nach was Neuem gefragt und das, da sind wir einfach dran.
0: Also mit dem Alkohol, das ist ja natürlich ein Riesenthema, ist gesellschaftlich eben sehr akzeptiert. Jeder kommt damit in Berührung, hat mit unserer Kultur viel zu tun. Also das ist, glaube ich, schon nicht falsch, da anzusetzen. Ne?
1: Ja, das ist so für viele junge Leute natürlich auch die Einstiegsdroge mit, neben Cannabis, aber hauptsächlich Alkohol, weil es eben, wie gesagt, in unserer Gesellschaft ja sozialisiert ist. Jede Familie trinkt mal was, zu jeder Feier wird das Glas Sekt erhoben, nicht wahr? Und wenn dann die jungen Leute entsprechend in ihrer Gruppe zusammenkommen, dann wird auch mal das ein oder andere getrunken und dann kommen die automatisch mit dem Thema Alkohol in Berührung. Machen sich aber erstmal nicht solche Gedanken, wie sie sich dann machen müssen, wenn sie durch diesen Escape Room müssen oder wollen. Weil dann wird man automatisch mit bestimmten Themen dort konfrontiert, womit sie sich sonst in dem Maße noch nie auseinandergesetzt haben. Und das ist dann auch so das Feedback, dass sie dann doch erstaunt sind, wie viel Promille brauche ich denn nur, um dann schon eben betrunken zu sein oder entsprechend was im Blut zu haben und nicht mehr reaktionsfähig zu sein und. Also das ist schon für viele auch ein Aha-Effekt dabei.
0: Ja, und letztlich ist es ja auch etwas, was man ja auf andere Drogen übertragen kann. Also das, ne, das ist, was mit einem eben macht und nicht nur angenehm langfristig.
1: Genau. Und das ist ja nicht nur das Schöne, dass die Party dann lockerer und leichter wird, sondern es gibt ja immerhin dann hinterher auch noch eine Konsequenz, ne?
0: Und das alles wird lebhaft und interessant präsentiert im Escape Room in Guben. Suchtprävention einmal anders. Escape Room, so unser Thema heute. Und mehr Infos dazu hier auf www.paradiso.de. Und dort können Sie wie immer die ganze Sendung auch nochmal nachhören. Einen schönen Abend für Sie mit Radio Paradiso.

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5: Ich bin Tine Klimach. Der SPD-Politiker Alexander Schweizer wurde zum neuen Bundesarbeitsminister ernannt. Bundespräsident Frank-Walter Steinmeier überreichte dem früheren Ministerpräsidenten von Rheinland-Pfalz dazu die Ernennungsurkunde. Zuvor hatte Steinmeier Schweizers Vorgängerin Bärbel Baas im Rahmen eines Gesprächs, wie er sagte, ihre Entlassungsurkunde ausgehändigt. Baas hatte am Vortag ihren sofortigen Rücktritt als Ministerin und als SPD-Vorsitzende erklärt. Die Bundesregierung plant, dass Unternehmen künftig die Arbeitszeit flexibler gestalten können. Das wäre das Aus für den starren 8-Stunden-Tag. Kanzler Friedrich Merz sieht darin auch eine Chance für die Beschäftigten. Das sagte er beim Arbeitgebertag in Berlin.
6: Betriebe im Ausland machen es vor. Da arbeiten die Beschäftigten teilweise 12 Stunden am Stück, dafür nur 3 Tage die Woche. Die Mitarbeiter hätten so viel Zeit für die Familie, sagt Merz. Für Firmen sind flexible Arbeitszeiten eine Chance, gerade wenn mehr zu tun ist als sonst. Gewerkschaften warnen vor mehr Stress und weniger Schutz vor Überstunden. Das Gesetz ist längst überfällig und fällt auch in den Bereich des neuen Arbeitsministers Schweizer. Der dürfte mit der Rentenreform aktuell aber genug zu tun haben. Thomas Bremser, Nachrichtenredaktion.
5: Alarm am Nürnberger Flughafen. Ein Flugzeug aus Korfu hat heute einen Notfallcode für eine mögliche Entführung gesendet. Darauf stiegen Eurofighter der Bundeswehr auf. Inzwischen ist klar, für die Passagiere bestand keine Gefahr.
7: Ein Großeinsatz von Polizei, Feuerwehr und Spezialkräften am Nürnberger Flughafen. Aus dem Cockpit einer Boeing 737 war ein Notfallcode gesendet worden, ein internationales Signal für eine Flugzeugentführung. 2 Eurofighter aus Neuburg an der Donau begleiteten die Maschine bis zur Landung. Der Flughafen wurde vorsorglich gesperrt. Nach knapp einer Stunde dann die Entwarnung. Allen Passagieren und der Besatzung geht es gut. Nach ersten Erkenntnissen könnte ein defektes Funkgerät den falschen Alarm ausgelöst haben. Fabian Schaffer, Nachrichtenredaktion.
5: Papst Leo hat nach offiziellen Angaben des Vatikans eine Operation an der Lunge gut überstanden. Der Eingriff zur Entfernung eines Knotens sei erfolgreich verlaufen, teilte ein Sprecher am Abend mit. Der 71-Jährige habe in der Klinik in Rom bereits in sein Zimmer zurückkehren können. Weitere Details wurden zunächst nicht bekannt.
8: Ein paar leichte Schauer kommen höchstens noch heute Abend runter. Ansonsten war's das. In den kommenden Tagen geht es trocken weiter und auch zumindest überwiegend freundlich. Die Temperaturen sinken erstmal in dieser Nacht auf 10 Grad als Tiefstwert. Am Mittwochmorgen geht es dann hoch auf bis zu 16 Grad. Einige Wolkenfelder für morgen angekündigt, aber immer wieder auch Auflockerungen. Der Wind wird auffrischen, aber Regen ist nicht in Sicht. Und so wird sich das Ganze auch durch den Donnerstag ziehen. Bei nochmal 16 Grad maximal.

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1: Ein Gebet des Kirchenvaters Augustinus. Du hast uns zu dir geschaffen und unruhig ist unser Herz, bis es Ruhe findet in dir. Ich will dich suchen, Herr. Wer dich sucht, der wird dich finden. Dann wirst du es sein, der in uns ruht und deine Ruhe in uns wird unsere Ruhe sein. Gib uns Frieden, Herr, Frieden ohne Ende. Ich wünsche Ihnen einen gesegneten Abend.
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5: Ich bin David Riemer. Die schwarz-rote Koalition hat ihren Streit über die Einführung einer Zuckersteuer beigelegt. Sie soll am Vormittag im Kabinett beschlossen werden, hieß es aus dem Bundesfinanzministerium. Der Kompromiss sieht laut RND eine zweistufige Steuer und Ausnahmen für kleinere Hersteller vor. Mit der Zuckersteuer will Bundesfinanzminister Klingbeil nicht nur Einnahmen für den Bundeshaushalt generieren, sondern auch Getränkeherstellern einen Anreiz geben, den Zuckergehalt zu senken und ihre Produkte gesünder zu machen. Bundespräsident Steinmeier hat den SPD-Politiker Alexander Schweizer zum neuen Bundesarbeitsminister ernannt. Steinmeier überreichte dem 53-Jährigen dazu die Ernennungsurkunde. Schweizer folgt auf Bärbel Baas, die nach einem Trauerfall in der Familie und öffentlichen Angriffen gegen sie ihren sofortigen Rücktritt erklärt hat.
6: Über 2 Meter groß, Veganer, Familienvater, Katholik, Lautern-Fan und leidenschaftlicher Arbeits- und Sozialpolitiker. Das Amt des Arbeitsministers kennt Schweizer schon aus Rheinland-Pfalz. Schon 2-mal leitete er das Landesministerium, bevor er nach dem Rücktritt von Malu Dreyer Ministerpräsident wurde. Viel Zeit, sich im neuen Job in Berlin einzuarbeiten, wird er nicht haben. Er steht unter Reformdruck, vor allem bei der Rente. Ein Knackpunkt ist die geplante Abschaffung der abschlagsfreien Rente nach 45 Beitragsjahren. Die Empfehlung der Rentenkommission lehnt Schweizer aber ab. Ursula Winkler, Nachrichtenredaktion.
5: Bei den Schulprotesten in Frankreich hat es erneut Gewalt gegeben. In der Hauptstadt Paris etwa ging die Polizei mit Wasserwerfern und Tränengas gegen Randalierer im Umfeld eines Demonstrationszuges vor, die sie mit Gegenständen beworfen sowie Geschäfte und Cafés beschädigt hatten.
7: Die Gewalt in Paris und auch in anderen Großstädten ging in der Regel nicht von den Schülern mit ihren vielen handgemalten Transparenten aus, sondern von aggressiven, oft schwarz vermummten Gruppen. Diese mischten sich unter die Demonstrationszüge, attackierten die Einsatzkräfte und begingen Sachbeschädigungen. Daraufhin griffen die Polizisten, die ansonsten meist friedlichen Protestzüge begleitet hatten, zu härteren Einsatzmitteln. Aus Paris, Michael Evers.
5: Papst Leo hat nach Angaben des Vatikans eine Operation an der Lunge gut überstanden. Der Eingriff zur Entfernung eines Knotens sei erfolgreich verlaufen, teilte ein Sprecher am Abend mit. Der 71-Jährige habe in einer Klinik in Rom bereits in sein Zimmer zurückkehren können. Weitere Details sind noch nicht bekannt.
8: Also wenn Sie sich heute Abend noch das Festival of Lights anschauen möchten, bis 23 Uhr haben Sie dazu Zeit, dann ist es eine ganz gute Idee, zumindest vorsichtshalber noch den Regenschirm mit einzupacken. Ein paar leichte Schauer sind über den Abend noch möglich, werden sich aber nicht mit in den Mittwochmorgen ziehen. Und ganz so kalt wie in der letzten Nacht wird es auch nicht in dieser Nacht. Tiefstwerte um 10 Grad erreichen wir. Am Mittwoch geht es weiter oft wolkenverhangen, wobei immer wieder auch die Aussicht auf ein paar Wolkenlücken gegeben ist. Der Wind wird auffrischen und die Temperaturen steigen morgen auf bis zu 16 Grad.

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1: Der Philosoph Diogenes aß zum Abendbrot Linsen. Das sah der Philosoph Aristippos, der ein angenehmes Leben führte, indem er dem König schmeichelte. Sagte Aristippos, wenn du lerntest, dem König gegenüber unterwürfig zu sein, müsstest du nicht von solchem Abfall wie Linsen leben. Sagte Diogenes, wenn du gelernt hättest, mit Linsen auszukommen, brauchtest du nicht, dem König zu schmeicheln.

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1: Ich bin David Riemer. Papst Leo leidet nach Angaben seiner behandelnden Ärzte an Lungenkrebs. Dies teilte das Ärzteteam der Gemelli-Klinik in Rom nach einer Operation des 71-Jährigen mit. Bei dem Eingriff sei der untere Lappen der rechten Lunge entfernt worden. Die anschließende Untersuchung habe bestätigt, dass es sich bei dem Knoten um ein sogenanntes Lungenadenokarzinom handele. Bundespräsident Steinmeier hat den SPD-Politiker Alexander Schweizer zum neuen Bundesarbeitsminister ernannt. Steinmeier überreichte dem 53-Jährigen dazu die Ernennungsurkunde. Schweizer wird Nachfolger von Bärbel Baas. Sie hatte ihren sofortigen Rücktritt als Ministerin und als SPD-Vorsitzende erklärt. Die Ernennung nutzte Steinmeier auch für mahnende Worte an die Adresse der Koalition. Er sagte:
2: Mit dem heutigen Wechsel im Kabinett bleibt die Bundesregierung auf allen Positionen besetzt. Zugleich bleiben die Erwartungen der Deutschen bestehen. Zuallererst die Erwartung, dass die Erneuerung unseres Landes gelingt. Das ist keine leichte Aufgabe. Diese Aufgabe fordert von allen Verantwortlichen Disziplin, gegenseitiges Vertrauen und die Bereitschaft zum Kompromiss.
1: Bundespräsident Steinmeier. Im Dezember will sich in Sachsen-Anhalt der AfD-Politiker Ulrich Siegmund als Ministerpräsident zur Wahl stellen. Die CDU-Fraktion will dann noch vor der Wahl den Saal verlassen. Um so dem Verdacht aus dem Weg zu gehen, aus den CDU-Reihen könnte es Stimmen für einen AfD-Ministerpräsidenten geben.
3: Es war offenbar nicht leicht für die 15 CDU-Abgeordneten, sich auf dieses ungewöhnliche Vorgehen zu einigen. Über 3 Stunden diskutierten sie hinter verschlossenen Türen in einem Raum im Landtag hier in Magdeburg. Anschließend verkündete Fraktionschef Sven Schulze das Ergebnis. 14 Abgeordnete stimmten zu. Einer will nochmal juristische Beratung in Anspruch nehmen. Und warum das Ganze? Vor einer Woche hatte der AfD-Landtagspräsident 4 Stimmen mehr bekommen, als AfD und BSW zusammen eigentlich haben. Es folgten Spekulationen, CDU-Abgeordnete könnten mit Ja gestimmt haben. Aus Magdeburg, Dörte Hein.
1: Der mit 120 Millionen Euro maximal gefüllte Euro-Jackpot geht nach Nordrhein-Westfalen. Ein Lottospieler oder eine Tippgemeinschaft hat die richtige Zahlen getippt, teilte Westlotto mit. Damit ist der deutsche Lotterie-Rekordgewinn eingestellt. Laut dem Online-Anbieter Lotto24 stammt der Gewinner aus dem Kreis Mettmann und ist 35 Jahre alt.
4: Ein paar leichte Schauer kommen höchstens noch heute Abend runter. Ansonsten war's das. In den kommenden Tagen geht es trocken weiter und auch zumindest überwiegend freundlich. Die Temperaturen sinken erstmal in dieser Nacht auf 10 Grad als Tiefstwert. Am Mittwochmorgen geht es dann hoch auf bis zu 16 Grad. Einige Wolkenfelder für morgen angekündigt, aber immer wieder auch Auflockerungen. Der Wind wird auffrischen, aber Regen ist nicht in Sicht. Und so wird sich das Ganze auch durch den Donnerstag ziehen bei nochmal 16 Grad maximal.

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1: Sammelt keine Reichtümer auf dieser Erde. Motten und Rost fressen sie auf. Diebe brechen ein und rauben euch aus. Sammelt Schätze bei Gott, wo weder Motte noch Rost ihr Werk tun und kein Dieb nachgräbt oder stehlt. Denn wo euer Schatz ist, da ist auch euer Herz. Niemand kann für zwei Herren arbeiten. Er wird dem einen seine Kraft schuldig bleiben und sie für den anderen einsetzen. Er wird sich für den einen bemühen und den anderen vernachlässigen. Ihr könnt nicht Gott dienen und dem Geld zugleich.

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1: Ich bin David Riemer. Papst Leo hat Lungenkrebs, das sagten seine Ärzte nach einer Operation des 71-Jährigen. Bei dem Eingriff wurde Leo der untere Lappen der rechten Lunge entfernt. Nach einer Gewebeuntersuchung stand dann fest, es ist Krebs.
2: Eine Schreckensnachricht für viele Gläubige. Leo selbst, sagen seine Ärzte hier, habe damit gerechnet, dass es Krebs ist. Seine Prognose sei aber gut, da der Tumor im Frühstadium entdeckt wurde. Etwa 1,5 Stunden wurde der Papst hier operiert. Alles lief wie geplant und einige Zeit später fragte er schon nach seinem Abendbrot. Erst am Wochenende hatte Leo, der sich immer fit hält, völlig überraschend erklärt, er habe einen Lungenknoten. Aus Rom. Claudia Wächter.
1: Die schwarz-rote Koalition hat ihren Streit über die Einführung einer Zuckersteuer beigelegt. Sie soll am Vormittag im Kabinett beschlossen werden. Der Kompromiss sieht laut Redaktionsnetzwerk Deutschland eine zweistufige Steuer und Ausnahmen für kleinere Hersteller vor. Mit der Zuckersteuer will Bundesfinanzminister Klingbeil nicht nur Einnahmen für den Bundeshaushalt generieren, sondern auch Getränkeherstellern einen Anreiz geben, den Zuckergehalt zu senken und ihre Produkte gesünder zu machen. Bundespräsident Steinmeier hat den SPD-Politiker Alexander Schweizer zum neuen Bundesarbeitsminister ernannt. Steinmeier überreichte ihm dazu die Ernennungsurkunde. Schweizer folgt auf Bärbel Baas, die nach einem Trauerfall in der Familie und öffentlichen Angriffen gegen sie ihren sofortigen Rücktritt erklärt hat.
3: Über 2 Meter groß, Veganer, Familienvater, Katholik, Lautern-Fan und leidenschaftlicher Arbeits- und Sozialpolitiker. Das Amt des Arbeitsministers kennt Schweizer schon aus Rheinland-Pfalz. Schon 2-mal leitete er das Landesministerium, bevor er nach dem Rücktritt von Malu Dreyer Ministerpräsident wurde. Viel Zeit, sich im neuen Job in Berlin einzuarbeiten, wird er nicht haben. Er steht unter Reformdruck, vor allem bei der Rente. Ein Knackpunkt ist die geplante Abschaffung der abschlagsfreien Rente nach 45 Beitragsjahren. Die Empfehlung der Rentenkommission lehnt Schweizer aber ab. Ursula Winkler, Nachrichtenredaktion.
1: Zum Fußball. Nach einem erneuten Blitzgegentor und einem Platzverweis für Michael Olise hat der FC Bayern einen weiteren Sieg verpasst. Beim 3:3 im Auswärtsspiel der Champions League bei Viking Stavanger drehten die Bayern um Doppelpacker Harry Kane zwar nach einem 0:2 Rückstand zunächst das Spiel, kassierten aber nach der gelb-roten Karte für Olise in Unterzahl den Ausgleichstreffer. RB Leipzig dagegen kann sich auch in der Königsklasse auf seine Heimstärke verlassen. Das Team gewann gegen die PSV Eindhoven mit 1:0.
4: Es geht überwiegend bewölkt hinein in den Mittwoch heute. So wird sich das voraussichtlich auch über den Tag ziehen. Wobei im Tagesverlauf sind immer wieder ein paar Sonnenmomente möglich und es bleibt vor allem trocken. Bei Top-Temperaturen um 16 Grad. Auch morgen am Donnerstag 16 Grad maximal. Morgen geht's mit Nebel los. Danach gibt's ein Wechselspiel aus Sonne und Wolken. Und auch für morgen ist kein Regen angekündigt.

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1: Leo Tolstoi, der Augenblick.
2: Es gibt nur eine wichtige Zeit für uns. Und das ist der Augenblick. Der ist deshalb so außerordentlich wichtig, weil wir nur in ihm die Herren über uns sind. Der wertvollste Mensch aber ist für uns immer der, dem wir im Augenblick begegnen. Denn niemand kann vorher wissen, ob er noch je mit einem anderen Menschen zu tun haben wird.

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1: Ich bin David Riemer. Papst Leo leidet nach Angaben seiner behandelnden Ärzte an Lungenkrebs. Dies teilte das Ärzteteam der Gemelli-Klinik in Rom nach einer Operation des 71-Jährigen mit. Bei dem Eingriff sei der untere Lappen der rechten Lunge entfernt worden. Die anschließende Untersuchung habe bestätigt, dass es sich bei dem Knoten um ein sogenanntes Lungenadenokarzinom handele. Bundespräsident Steinmeier hat den SPD-Politiker Alexander Schweizer zum neuen Bundesarbeitsminister ernannt. Steinmeier überreichte dem 53-Jährigen dazu die Ernennungsurkunde. Schweizer wird Nachfolger von Bärbel Baas. Sie hatte ihren sofortigen Rücktritt als Ministerin und als SPD-Vorsitzende erklärt. Die Ernennung nutzte Steinmeier auch für mahnende Worte an die Adresse der Koalition. Er sagte:
2: Mit dem heutigen Wechsel im Kabinett bleibt die Bundesregierung auf allen Positionen besetzt. Zugleich bleiben die Erwartungen der Deutschen bestehen. Zuallererst die Erwartung, dass die Erneuerung unseres Landes gelingt. Das ist keine leichte Aufgabe. Diese Aufgabe fordert von allen Verantwortlichen Disziplin, gegenseitiges Vertrauen und die Bereitschaft zum Kompromiss.
1: Bundespräsident Steinmeier. Im Dezember will sich in Sachsen-Anhalt der AfD-Politiker Ulrich Siegmund als Ministerpräsident zur Wahl stellen. Die CDU-Fraktion will dann noch vor der Wahl den Saal verlassen. Um so dem Verdacht aus dem Weg zu gehen, aus den CDU-Reihen könnte es Stimmen für einen AfD-Ministerpräsidenten geben.
3: Es war offenbar nicht leicht für die 15 CDU-Abgeordneten, sich auf dieses ungewöhnliche Vorgehen zu einigen. Über 3 Stunden diskutierten sie hinter verschlossenen Türen in einem Raum im Landtag hier in Magdeburg. Anschließend verkündete Fraktionschef Sven Schulze das Ergebnis. 14 Abgeordnete stimmten zu. Einer will nochmal juristische Beratung in Anspruch nehmen. Und warum das Ganze? Vor einer Woche hatte der AfD-Landtagspräsident 4 Stimmen mehr bekommen, als AfD und BSW zusammen eigentlich haben. Es folgten Spekulationen, CDU-Abgeordnete könnten mit Ja gestimmt haben. Aus Magdeburg, Dörte Hein.
1: Zum Fußball. Der FC Bayern hat einen weiteren Sieg in der Champions League verpasst. Beim 3:3 gegen Viking Stavanger verspielten die Münchner trotz einer zwischenzeitlichen Führung den Sieg. Nach der gelb-roten Karte für Michael Olise kassierte Bayern in Unterzahl den Ausgleich. RB Leipzig gewann dagegen sein Heimspiel gegen PSV Eindhoven mit 1:0.
4: Schön, dass Sie dabei sind. Hier ist Radio Paradiso mit dem Wetter am Mittwoch und es wird sich heute ganztägig bewölkt gestalten, wobei ein paar Wolkenlücken werden sich heute im Tagesverlauf auch mal auftun. Gibt hier und da auch die Chance auf ein paar Sonnenmomente. Insgesamt wird es trocken bleiben, nur heute Nachmittag wird der Wind auffrischen, bei Top-Temperaturen um 16 Grad. Morgen am Donnerstag nochmal 16 Grad maximal. Los geht's morgen mit einigen Nebelfeldern. Die werden sich spätestens am Vormittag auflösen. Und danach gibt's einen Mix aus Sonne und Wolken.

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1: Heute, gleich nach dem Aufstehen, genieße die würzige Luft nach dem Schlafen. 3 Minuten langsam einatmen und ausatmen. Nimm dir Zeit für eine ausgiebige Dusche, einen duftenden Kaffee und ein Glas Orangensaft. Beginne deinen Tag liebevoll.